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0: erinnere mich dran, dass ich den Fischer treten muss.
1: Okay, tritt ihn.
0: Nein, nicht tritt ihn, Fischer. Wir hatten heute Kabinettssitzung und er hat vorgeschlagen, das mal als Videokonferenz zu machen. Ich sag ja, weil das ganz interessant klang. Und was macht er? Holt das neueste Céline Dion-Video raus und spielt es vor. Herrgott! Kochst du gerade? Was gibt's denn?
1: Ja, extra gesunde Lauchcremesuppe, extra gesundes Kartoffelpüree und extra gesunde Frikadellen. Und zum Nachtisch extra gesunde Mousse au Chocolat.
0: Wie kann denn Schokoladenpudding extra gesund sein?
1: Ja, mit Vitaminen. Wirst schon sehen. So, einmal die Suppe. Moment, und jetzt wird sie noch extra gesund.
0: Helmut, die schöne Suppe.
1: Enthält jetzt Vitamin B bis H und Asclepiodarutalabatat.
0: Und warum ist sie blau?
1: Ja, das liegt am Asclepiodarutal.
0: Herrgott, warum kann es bei uns nicht einfach einmal was Normales geben? Was haben wir denn noch? Kartoffelpüree? Natürlich auch knallblau. Doll. Naja, die Frikadellen sehen normal aus. Also ich nehme jetzt einfach eine Frikadelle. Oh mein Gott, Helmut, die Frikadelle hat Augen.
1: Echt? Zwinggürze?
0: Nein, sie starrt mich an.
1: Dann sind es keine Augen, sondern die Vitamininjektoren.
0: Was?
1: Ach, die sind aus Plastik. Damit spritzt man die Vitaminkomplexe in die Buletten. Die kannst du ruhig mitessen. Die enthalten sogar...
0: Weißt du was? Ich habe schon gar keinen Appetit mehr. Ich trinke einfach ein Glas Wasser und gut.
1: Ja, mach ich dir. Mit einem Schuss Asclepiodarutalabatat.
0: Ohne...
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3: Und einen wunderschönen guten Morgen aus den Studios hier in Halle an der Saale wünsche ich euch in den Äther, nicht nur in den Äther, sondern auch zu allen Hörerinnen und Hörern, die uns zuhören in Leipzig bei Radio Blau, in Coloradio, in Dresden bei Coloradio, bei den freien Radios Berlin, Brandenburg auf DAB Plus, für ganz Sachsen online beim Rundfunkkombinat, bei Radio Swupfort in Frankfurt oder bei Radio Unerhört in Marburg, beim Freien Radio in Stuttgart. Guten Morgen an euch alle im Stream weltweit, so ihr denn zuhören möget. Heute ist Donnerstag, der 11. Juni, das halbe Jahr schon fast wieder rum und bald werden die Nächte wieder länger. Und die Tage kürzer, aber noch ist es so richtig schön Sommer hier in Halle an der Saale. Am Mikrofon ist Uli und mit dem ersten Song möchte ich euch ganz entspannt in den Tag bringen. Manfred Krug, früh war der Tag erwacht.

Manfred Krug hat uns hier ganz sanft und jazzig in den Tag begleitet mit dem Song Früh war der Tag erwacht. Und bevor ich euch mit Nachrichten belästige, schauen wir mal schnell auf die nächsten 3 Stunden, die wir zusammen verbringen. Wir haben in der ersten Stunde einen Beitrag über den Rapper Epsilon beziehungsweise einen Konzertbericht über ein 0-Euro-Konzert, bei dem unsere Kollegin war. Es gibt die Rojava-Nachrichten wie immer an dieser Stelle und wir hören etwas über Debanking, einem Phänomen, was in den letzten Monaten immer mal wieder für Furore sorgt. In der zweiten Stunde nach den Nachrichten hört ihr Veranstaltungstipps und Termine für Halle und andere Städte im Sendegebiet und wir hören etwas über Demokratie und wo sie zu finden ist. Und 9 Uhr kommen wir wie jeden Donnerstag zu den Antifa-Nachrichten und danach rede ich mit meiner Kollegin Annette über ihren Ausflug nach Brasilien. Ausflug möchte ich es gar nicht nennen. Eine lange, lange Reise und da gibt es quasi viel zu erzählen. Das machen wir 9.30 Uhr. Und dann mit ein paar Veranstaltungstipps sende ich euch dann um 10 Uhr in den Tag. Und nun kommen wir zu den Nachrichten für Donnerstag, den 11. Juni.

0: Das Handelsblatt berichtet, Bayern und NRW planen anscheinend, Vergesellschaftungen zu verhindern. Der Bauminister von Bayern sowie die Bauministerin von NRW planen auf der morgigen Bauministerkonferenz mit einem Antrag, gegen Vergesellschaftungen von Immobilienkonzernen vorzugehen. Mit dem Vorhaben wollen die unionsgeführten Länder wohl gezielt gegen die Berliner Initiative Deutsche Wohnen und Co. enteignen vorgehen, die Vergesellschaftung von großen Wohnkonzernen anstrebt. Nach Vorstellung des bayerischen Ministerpräsidenten Söder sollen solche Vorhaben auf Bundesebene verboten werden. In Berlin hatten sich 2021 in einem Volksentscheid knapp 60% für die Enteignung von großen Wohnungskonzernen ausgesprochen. Seitdem bleibt der Senat das Vorhaben immer weiter schuldig. Mittlerweile plant die Initiative daher einen bindenden Gesetzesvolksentscheid. Vergesellschaftung zugunsten der Allgemeinheit ist im Grundgesetz verankert. JuristInnen gehen davon aus, dass ein Gesetz, wie Söder es vorschwebt, daher verfassungswidrig wäre. Der Deutschlandfunk berichtet, neue ausländerfeindliche Proteste in Nordirland. Polizei setzt Wasserwerfer ein. In Nordirland ist es den zweiten Abend in Folge zu Gewalt bei ausländerfeindlichen Protesten gekommen. In der Belfaster Vorstadt Newtown Abbey ging die Polizei mit Wasserwerfern gegen Steine werfende Menschen vor, die nach Angaben der Behörden von rechtsextremen Aktivisten angestachelt worden waren. Erneut seien Feuer gelegt, Gegenstände wie Ziegelsteine, Flaschen und Steine auf die Einsatzkräfte geworfen worden. Ähnliche Ausschreitungen wurden von Reportern im Glengormley nördlich von Belfast beobachtet. In der nordirischen Hauptstadt selbst blieb es indes ruhig, nachdem die Polizei ihre Präsenz dort erheblich verstärkt hatte. Zudem blieben viele Schulen und Geschäfte geschlossen. Auslöser der Krawalle war ein Messerangriff, bei dem ein Mann am Montag schwerst verletzt worden war. Für einen 30-jährigen Sudanesen wurde Untersuchungshaft angeordnet. Mehrere Medien berichten, einem WM-Schiedsrichter wird die Einreise in die USA verwehrt. Der Grund: Terrorverdacht. Die Kritik an den USA wächst. Die Causa um den somalischen Schiedsrichter Omar Artan erzeugt kurz vor dem Start der Fußball-WM erhebliche Diskussionen. Obwohl er als einer der 7 nominierten Unparteiischen aus Afrika für das Turnier vorgesehen war, wurde ihm der Zutritt zu den Vereinigten Staaten nicht gewährt. Laut eigenen Angaben hatte Artan alle notwendigen Voraussetzungen erfüllt, dennoch wiesen ihn die amerikanischen Grenzkontrolleure am Airport in Miami zurück und ordneten seine Rücksendung an. Das ist nicht der einzige Vorfall. Der Schweizer Nationalspieler Breel Embolo bekam erst im Anschluss an eine nachträgliche Überprüfung ein Visum und ist inzwischen bei seiner Mannschaft angekommen. Der irakische Stürmer Ayman Hussein wurde am Flughafen Chicago fast 7 Stunden lang festgehalten und befragt. Einem Fotografen seines Teams wurde die Einreise verweigert. Die Spieler des Irans dürfen zu ihren 3 Spielen in Seattle und Los Angeles vom Trainingscamp in Mexiko aus in die USA einreisen, müssen aber am selben Tag wieder zurück. Für viele Spieler der iranischen Delegation gibt es noch gar kein Visum. Mehrere schottische Fans hatten laut BBC teure Eintrittskarten gekauft und blieben nach einem verweigerten Visum nun auf den Kosten sitzen. Viele weitere Fans könnten Probleme bekommen, besonders aus Ländern, für die Einschränkungen gilt. Maya Liebing, die als Amerika-Referentin für Amnesty International in Deutschland tätig ist, äußerte sich beanstandend. Für eine Weltmeisterschaft, bei der große Teile der Welt gar nicht einreisen dürfen, das ist ein Widerspruch in sich selbst. Von Seiten des Weltfußballverbands FIFA hieß es, man sei in die Immigrationsprozesse des Austragungslandes nicht involviert. Die Fußball-WM beginnt heute und geht bis 19. Juli. Und mit einer positiven Meldung aus Halle und Ostdeutschland geht es weiter. Du bist Halle, berichtet der SKL Glücksatlas, trotz Strukturkrise. Warum Hallenser glücklicher sind als die Münchner, Berliner und Leipziger. Die Deutschen in den Großstädten sind so glücklich wie fast noch nie. Doch das Epizentrum der Lebensfreude hat sich verschoben. Weg aus den reichen Metropolen des Südens hin nach Mitteldeutschland, wo der aktuelle SKL-Glücksatlas für die 40 größten deutschen Städte über 200.000 Einwohner zeigt, kletterte die allgemeine Lebenszufriedenheit im Schnitt auf stabile 7,2 Prozentpunkte. Also Punkte ohne Prozent. An der Spitze steht ein politischer Paukenschlag des Glücks. Erfurt schiebt sich mit fulminanten 7,74 Punkten vom 6. Platz direkt auf Rang 1. Das Schlusslicht bildet wie bereits im Vorjahr die Hansestadt Rostock mit 5,8 Punkten. Inmitten dieser Dynamik setzt die Stadt Halle ihren positiven Trend der letzten Jahre eindrucksvoll fort. Mit 7,17 Punkten sichert sich Halle einen hervorragenden 12. Platz im bundesweiten Ranking und lässt damit sogar den letztjährigen Gesamtsieger Kassel hinter sich. Besonders beeindruckend, mehr als jede zweite Person in Halle, über 50%, bewertet die eigene Lebenszufriedenheit auf einer Skala von 0 bis 10 mit den Spitzenwerten 8 bis 10. Schaut man rein auf die nackten objektiven Wirtschafts- und Strukturdaten, müsste die Stimmung an der Saale eigentlich im Keller sein. Die Stadt kämpft weiterhin mit einer hohen Schuldnerquote, geringen Steuereinnahmen, einer vergleichsweise niedrigen Wirtschaftsleistung und einem hohen Durchschnittsalter in wenigen Familienhaushalten. Doch die Hallenser scheren sich wenig um die Statistik. Sie ziehen ihr Glück aus den weichen Faktoren des Alltags. Den niedrigen und stabilen Mieten, dem reichlich vorhandenen Wohnraum, den zahlreichen Grünflächen entlang der Saale sowie einer hervorragenden Umwelt- und Gesundheitsversorgung. Die Studie, geleitet von Professor Bernd Raffelhüschen von der Universität Freiburg, fördert ein klares Paradoxon zutage: Geld allein macht eben doch nicht glücklich. Der Glücksatlas ist eine seit dem Jahr 2011 jährlich erscheinende Studie zur Lebenszufriedenheit und Glücksgefühl der Bevölkerung Deutschlands im Rahmen der Glücksforschung. Das waren die Nachrichten für Donnerstag, den 11. Juni 2026. Und mit dem nächsten Song möchte ich euch gerne einstimmen auf den Beitrag zum Konzert mit dem Rapper Epsilon. Hier ist Epsilon, Lauf weg.
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Vor 2 Wochen war Letizia von Radio Blau bei einem 0-Euro-Konzert von Absilon in der Garage Ost in Leipzig. Im folgenden Beitrag stellt sie euch den Rapper nicht nur vor, sondern bringt auch Eindrücke und Live-Ausschnitte vom Konzert mit. Wir hören mal rein in den Konzertabend mit Absilon.

0: Epsilon hat eine kostenlose 0-Euro-Tour durch Deutschland und Österreich veranstaltet. Konzertpreise steigen und steigen. Was für eine utopische Idee wäre denn eine komplett kostenlose Tour? Genau das hat Epsilon vor seiner offiziellen Glanz-0-Tour umgesetzt und ich war in Leipzig live dabei. Am 29.05. fand das 0-Euro-Konzert in der Garage Ost statt. Es war schwierig, an Tickets zu kommen, da die Tour innerhalb Sekunden ausverkauft war. Viele berichteten von Überbuchungen und dass ihr freudig entgegengenommenes Ticket doch wieder storniert wurde.
1: Mein Name ist Adrian, das ist mein kleiner Bruder Adrian, war für den Riesenhandel. Und schaut aus an meinen Bruder Nam, war für den Riesenhandel. Wollen wir den Raum noch ein bisschen besser machen? Ja! Okay. Hier. Yeah.

0: Apsilon ist ein deutscher Rapper aus Berlin. Sein bürgerlicher Name ist Ada. In den Texten von Apsilon geht es häufig um politische Themen, wobei er eine linke Perspektive einnimmt. Viele seiner Texte sind gesellschaftskritisch und behandeln Themenkomplexe wie Rassismus und Kapitalismus. Die Instrumentals sind zumeist dem Hip-Hop-Subgenre Trap zuzuordnen. Die Beats und musikalischen Produktionen stammen maßgeblich von seinem Bruder Arman.
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0: Jungs vor 2 Jahren kennengelernt und darf heute ein bisschen das Warm-up machen. Ich wollte euch nur von einer Sache in Kenntnis setzen.
1: Los ging es mit einem DJ-Set von Namduin Jugend, einem deutschen Politiker und Mitglied des Sächsischen Landtags. Viele schienen überrascht, ihn auf der Bühne zu sehen, da er nicht als DJ, sondern für seine politischen Aktionen bekannt ist. Aber da sich Absilon und er wohl zu kennen scheinen, war er der Voreck des Abends. Außerdem gab es eine kurze Unterbrechung von Widersetzen Leipzig.
2: Ja, wir sind heute hier von Widersetzen Leipzig. Ja.
1: Sie berichteten davon, dass am 4.7. die AfD ihren Parteitag in Erfurt halten will und sich dagegen widersetzt werden soll. Es wurde ermutigt, ihnen bei einer Widerstandsaktion bei der Seite zu stehen. Die Atmosphäre des Konzerts war sehr familiär und es war sehr heiß und stickig in dem kleinen Raum der Garage Ost. Das Konzert war eine Mischung aus alten und neuen Tracks von Absilon und außerdem wurden typische 2010er-Hits gespielt. Das gemeinsame Mitsingen von alten Kindheitshits in der Pause brachte ein besonderes Gefühl der Gemeinschaft und Nostalgie mit sich. Absilons jünger

0: Ich habe mich auf jeden Fall mega, mega dolle gefreut, dass ich dabei sein durfte und das ganze Konzert miterleben durfte. Wenn es auf jeden Fall mal wieder stattfinden sollte, dann gebt euch auf jeden Fall Mühe, an ein Ticket zu kommen. Das ist auf jeden Fall eine Erfahrung wert.
1: Ja, das war Letizia, die bei einem 0-Euro-Konzert bei dem Rapper Epsilon war. Und nach dem nächsten Song geht es bei uns gleich weiter. Komplett nahtlos mit den Rojava-Nachrichten, wie immer an dieser Stelle. Aber vorher noch Manu Chao mit Bixo.
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2: Liebe Freundinnen, in Rojava, der selbstverwalteten Region Kurdistans in Syrien, ist der Sommer und damit die Hitze ausgebrochen. Temperaturen erreichen 35 bis 40 Grad Celsius und die Luft ist trocken und heiß. Menschen vermeiden es tagsüber rauszugehen und die Straßen füllen sich erst gegen Nachmittag, wenn die Sonne untergeht. Feldbrände. In Hesseke wurden durch Feldbrände Schäden an rund 1000 Dunam verursacht. Die Einsatzkräfte der Feuerwehr Hesseke löschten seit Beginn der Erntesaison 66 Brände, darunter 14 Brände auf Weizen- und Gerstenfeldern, die Schäden an rund 992 Dunam verursachten. Die meisten Brände konzentrierten sich auf die Gebiete Tel Tamer und Kaswan. Laut Statistik der Feuerwehr Hesseke brachen zwischen dem 24. Mai und dem 8. Juni 2026 22 Brände auf landwirtschaftlichen Flächen in ihrem Zuständigkeitsbereich aus. Diese Brände zerstörten unterschiedliche Flächen von Weizen-, Gersten- und Dinkelfeldern. Die Schäden haben einen großen wirtschaftlichen Einfluss für die Landwirte. Die meisten Brände wurden durch Funkenflug der Mähdrescher während des Betriebs verursacht. Weitere Brände entstanden durch Kurzschlüsse. KCK, Union der Gemeinschaften Kurdistans, fordert Kampf gegen ökologische Zerstörung. Zum Weltumwelttag ruft der Dachverband der kurdischen Bewegung dazu auf, Umweltzerstörung und Ressourcenraub in Kurdistan und weltweit nicht hinzunehmen. Anlässlich des Umwelttags am 5. Juni hat der Exekutivrat der Gemeinschaft der Gesellschaften Kurdistans, KCK, zu einem verstärkten Engagement gegen Umweltzerstörung und Ressourcenraub aufgerufen. In einer Erklärung fordert der Dachverband der kurdischen Freiheitsbewegung den Schutz von Natur und Lebensgrundlagen als gesellschaftliche und politische Aufgabe zu begreifen. Die ökologische Krise ist ein Ergebnis von Krieg, Kapitalismus und staatlicher Herrschaft, die auf Ausbeutung, Wachstum und Kommerzialisierung der Lebensgrundlagen beruht. Die KCK betont die Situation in Kurdistan, wo ein jahrzehntelanger ökologischer Vernichtungskrieg parallel zu militärischen und politischen Maßnahmen gegen die kurdische Bevölkerung geführt wurde. Von Efrin über Bedinan bis nach Botan, Serhet und Rojilat sind Wälder zerstört, Dörfer entvölkert und natürliche Lebensräume durch Staudammprojekte, Bergbau, Kraftwerke und andere Großprojekte beeinträchtigt worden. Die KCK bewertet diese Entwicklungen nicht als isolierte Umweltprobleme, sondern als Bestandteil einer umfassenden Politik der Kontrolle, Vertreibung und wirtschaftlichen Ausbeutung. Nach Ansicht der Organisation haben zahlreiche Projekte zur Folge, dass Menschen ihre Lebensgrundlagen verlieren, Armut und Migration zunehmen und ganze Regionen entvölkert werden. Jeder Ort, an dem unsere Wälder abgeholzt, unsere Felder und Wasserquellen geraubt werden, jeder Ort, an dem Staudämme, Kraftwerke oder Minen entstehen, muss zu einem Ort des Widerstands für das Recht auf Leben werden, erklärte die Organisation. Sie fordert Umweltinitiativen, lokale Gemeinschaften und demokratische Kräfte dazu auf, sich gegen Projekte zu organisieren, die Natur und Lebensgrundlagen zerstören. Situation im Mittleren Osten, Iran, USA, Israel-Krieg. Am 7. Juni kommt es das erste Mal seit der vereinbarten Waffenruhe Anfang April zwischen den USA und dem Iran zu Angriffen. Am späten Abend des 7. Juni feuert der Iran Raketen auf Israel ab, nachdem Israel Beirut angegriffen hatte. Der Iran hatte zuvor angekündigt, Angriffe auf Beirut seitens Israels nicht zu tolerieren. Israel greift seit mehreren Wochen den Süden des Libanons an, um vermeintlich die Hisbollah als Teil der Achse des Widerstandes zu vernichten. Die Hisbollah ist ein verbündeter Partner des Irans, weswegen dieser auch auf die Angriffe reagierte. Wir verurteilen die Angriffe Israels auf die Zivilbevölkerung und die entstehenden Schäden in der Gesellschaft im Libanon. Bei den Angriffen sind mehrere Menschen ums Leben gekommen. Nach ersten Befürchtungen, dass eine neue Eskalation zwischen Iran und Israel sowie den USA ausbrechen würde, können wir zunächst davon absehen. Donald Trump hatte Israel aufgefordert, auf die Angriffe nicht zu reagieren und sich an die Abkommen zu halten. Beide Staaten sprechen gegenseitige Drohungen bei weiteren Angriffen aus. Die USA und Israel haben weiterhin das Ziel, den Mittleren Osten umzugestalten und die Machtverhältnisse hier zu durchbrechen und zu übernehmen. Das bedeutet die Kolonialisierung und Vernichtung der hier lebenden Völker, wie wir zum Beispiel in Gaza sehen. Auch vom Mullah-Regime im Iran gehen Menschenrechtsverletzungen und Gefahren für ein demokratisches Leben und die Rechte der Frauen aus. Machtverhältnisse im Irak. Die USA als imperialistische Macht wirken jedoch nicht nur in Israel, im Libanon oder in Syrien, sondern üben auch Einfluss auf die Situation im Irak aus. Momentan wird die Waffenfrage im Irak wieder in den Mittelpunkt politischer und sicherheitspolitischer Diskussionen gerückt. Besonders die USA und ihr Sondergesandter für Syrien und den Irak, Tom Barrack, befürworten diese Prozesse. Es geht vor allem um eine Waffenniederlegung und die Integration der irakischen Fraktion der Volksmobilisierungseinheit PMF in die irakische staatliche Armee ISF. Damit soll der irakische Staat mehr Kontrolle über die Waffen der einzelnen Fraktionen erlangen. Einige Fraktionen der PMF, vor allem schiitische bewaffnete Gruppen, die dem Iran nahestehen, lehnen diese Integration jedoch ab, um eine unabhängige Militärstruktur zu bleiben. Auch die Peshmerga, als die Militäreinheiten der KDP, Kurdische Demokratische Partei, und der PUK, Patriotische Union Kurdistans, der kurdischen Parteien im Nordirak, sollen ihre Waffen niederlegen und sich in staatliche Strukturen integrieren. Die Regionalregierung Kurdistans weist hingegen jeden Versuch zurück, die Frage der Volksmobilisierungskräfte PMF mit der Zukunft der Peshmerga-Streitkräfte zu verknüpfen. Laut der irakischen Verfassung sind die Peshmerga-Einheiten bereits eine offiziell anerkannte Streitkraft. Die Diskussion über die PMF und die Peshmerga geht weiter über Sicherheits- und Rechtsfragen hinaus. Sie ist Teil eines größeren Machtkampfes um die politische Zukunft des Irak und die Verteilung von Einfluss im Staat. Dabei versuchen regionale und internationale Akteure, insbesondere die USA, die Sicherheitsstrukturen des Landes nach ihren Interessen mitzugestalten. Während Washington eine stärkere Kontrolle des Staates über bewaffnete Gruppen fordert und den Einfluss pro-iranischer Kräfte begrenzen möchte, kritisieren Gegner, dass diese Politik auch dazu dient, die inneren Machtverhältnisse im Irak zugunsten westlicher Interessen zu verändern. Rückkehr nach Serikanje. Das Flüchtlingskomitee von Serikanje hat die Namen von 14.000 vertriebenen Familien erfasst, die nach 7 Jahren nun endlich wieder an ihren Heimatort zurückkehren können. Die Vorbereitungen für eine erste Rückkehrphase laufen. Sicherheitsfragen bleiben jedoch offen. Sicherheitsgarantien, Rückkehrvereinbarungen und die praktischen Rahmenbedingungen bleiben zentrale Voraussetzungen und werden momentan mit den beteiligten AkteurInnen erörtert. Ismail, eine Sprecherin des Komitees, verweist auf die schwierige Situation in Serikanje, da dort ein großes Ausmaß der Zerstörung herrscht. Der Wiederaufbau wird nicht einfach sein und langfristige Anstrengungen erfordern, erklärte Ismail. Viele der heutigen Bewohner stammen nicht aus der ursprünglichen Bevölkerung der Stadt. Serikanje wurde im Oktober 2019 infolge einer Invasion der Türkei und verbündeter dschihadistischer Milizen besetzt. Dabei wurden über 200.000 Menschen vertrieben. Viele von ihnen leben bis heute in nahegelegenen Flüchtlingslagern. Anstelle der angestammten, größtenteils kurdischen Bevölkerung wurden Personen angesiedelt, die aus verschiedenen arabischen Ländern und anderen Regionen Syriens stammen. Mariana Conti. Kurdinnen haben weltweit ein wichtiges Vorbild geschaffen. Die brasilianische Politikerin und Feministin Mariana Conti sieht die kurdische Frauenbewegung als eines der wichtigsten Beispiele für Frauenorganisierung und politischen Widerstand weltweit. Dabei benennt sie den Aufbau gesellschaftlicher, rechtlicher, ökologischer und organisatorischer Strukturen von Frauen, aber auch die Verteidigung gegen den Islamischen Staat, IS. Kurdinnen haben gezeigt, dass Frauen nicht nur Teil gesellschaftlicher Veränderungen sein können, sondern diese selbst anführen und gestalten, so Mariana Conti. Die kurdische Frauenbewegung habe durch ihren Einsatz für politische Selbstverwaltung und Frauenbefreiung internationale Maßstäbe gesetzt. Conti ist eine wichtige Politikerin im linken Flügel der brasilianischen Partei für Sozialismus und Freiheit, PSOL, und bestreitet bereits ihre 3. Amtszeit im Stadtrat von Campinas im Bundesstaat São Paulo. Sie verbindet die Kämpfe der kurdischen Frauen mit denen der Frauen in Brasilien, wo besonders Frauen, Schwarze und Angehörige indigener Gemeinschaften von Armut und Ausgrenzung betroffen sind. Auch hier verschärft der Aufstieg der extremen Rechten die Angriffe auf Frauenrechte. Sie vergleicht den früheren brasilianischen Präsidenten Jair Bolsonaro mit dem türkischen Präsidenten Recep Tayyip Erdogan. Beide stehen für autoritäre und ultrarechte politische Entwicklungen, die Teil eines internationalen Trends sind, sagte sie. Daher stehen Frauen im Widerstand gegen autoritäre und rechte Politik an der vordersten Front. Wie viele Menschen weltweit sieht Mariana Conti eine große Bedeutung in der We Are All YPG-Kampagne und zeigt ihre Solidarität. Die Angriffe auf die Errungenschaften der Revolution in Rojava machen internationale Solidarität notwendiger denn je. Frauen sind weltweit besonders von Krieg, Vertreibung, sozialer Ungleichheit und den Folgen der Klimakrise betroffen. Deshalb müssten feministische Bewegungen über Ländergrenzen hinweg zusammenarbeiten. Internationale Solidarität ist der Weg, den wir in diesem Kampf gehen müssen, sagte Conti. Die Kultur- und Kunstbewegung Hilala Zerrin veranstaltete einen Kulturabend zur Unterstützung der YPG. In der Stadt Dürbesir wurde zur Unterstützung der Frauenschutzeinheiten YPG ein kultureller Abend veranstaltet. Organisiert wurde die Veranstaltung von der Bewegung Hilala Zerrin in Zusammenarbeit mit dem Kultur- und Kunstzentrum. Die Bewegung Hilala Zerrin organisierte gemeinsam mit dem Kultur- und Kunstzentrum in Dürbesir einen Abend mit Poesie und künstlerischen Darbietungen zur Unterstützung der Frauenschutzeinheiten YPG. Eine Veranstaltung, die im Sheikh Zewin Park mit dem Motto Die YPG ist unsere Existenz stattfand, nahmen Künstlerinnen und Künstler, Mitglieder zivilgesellschaftlicher Organisationen sowie Vertreter von Räten teil. Nach einer Schweigeminute erklärte die Leiterin von Hilala Zerrin, Shirin Reshid, dass sie ihre Unterstützung für die YPG fortsetzen würden. Sie betonte, dass die YPG im Kampf gegen die Terrororganisation ISIS eine zentrale Rolle gespielt habe, ihre Stellung und Stärke unter Beweis gestellt habe und darüber hinaus den Willen der Frau sowie ihren Kampf repräsentiere. Und damit senden wir revolutionäre Grüße aus Rojava.
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4: Ja, das waren die Rojava-Nachrichten. Heute am 11. Juni die demokratische Selbstverwaltung unter dem kurdischen Namen Rojava bekannt, ist ein autonomes Gebiet in der Region Rojava im Nordosten von Syrien. Dort leben Menschen unabhängig ihrer Herkunft, Geschlecht oder Religion in funktionierender, direkter Demokratie, der Gleichberechtigung der Menschen, der Rechtsstaatlichkeit und ökologischer Nachhaltigkeit. Passend dazu habe ich den Song von Kamar Rey rausgesucht namens Rastak. Das passiert in einer auf einem kurdischen Gedicht. Das hören wir uns jetzt mal an.

0: Ja, der kann was, der Song. Das war ja schön dynamisch am Morgen. Jetzt sind wahrscheinlich alle wach rein. Schönen guten Morgen an alle, die ich mit diesem Song geweckt habe. Kommen wir zum nächsten Beitrag. D-Banking. Im letzten Jahr haben uns Nachrichten erreicht, die unter anderem auch mich ganz schön erschüttert haben. Die Sparkasse und die GLS-Bank hatten der Roten Hilfe sämtliche Konten ohne Angaben von Gründen gekündigt, was als herausragendes Phänomen daherzukommen schien, hat aber scheinbar Methode und ist gar nicht so selten. Bei einem Vortrag von Bernd Drücke, dem Herausgeber der Graswurzelrevolution, einer anarchistischen Zeitung aus Münster, habe ich kürzlich gehört, dass es auch die Graswurzelrevolution betroffen hatte. Das war ein Grund für mich, das Thema mal intensiver zu betrachten, und ich habe mich mit Bernd zu einem längeren Gespräch getroffen, zusammen mit meinem Radiokollegen Jens, und wir haben über die Ursachen und die Wirkungen einer solchen repressiven Maßnahme gesprochen. Und die erste Frage, die wir Bernd gestellt haben, war, wie die Graswurzelrevolution von dieser speziellen Situation eigentlich überhaupt erfahren hat.
1: Das ist letzten Sommer passiert und das war eigentlich völlig überraschend bei uns. Also das heißt, unser Kassenwart hat plötzlich Post bekommen von der Postbank, bei der die Zeitung Graswurzelrevolution seit 1981 eigentlich schon war. Und das war dann so, dass er den Brief erstmal gar nicht ernst genommen hat. Also da stand halt drin, dass ihr Konto wird so dann und dann gekündigt zum 17. Juli. Und bis dahin müssen die Konten abgeräumt sein. Es ging um 2 Konten. Vom Verlag Graswurzelrevolution, das ist also der Buchverlag, und von der Zeitung Graswurzelrevolution. Und es waren auch nicht die richtigen Kontonummern angegeben, deshalb hat unser Kassenwart erstmal geglaubt, das ist ein Fake-Brief, und er hat halt das eigentlich im wahrsten Sinne des Wortes nicht ernst genommen. Und dann war es tatsächlich so, dass Mitte Juli dann beide Konten gesperrt waren und wir keinen Zugriff mehr hatten. Also auch, was natürlich eine Katastrophe ist, also vielleicht kurz zur Einordnung, die Zeitung Graswurzelrevolution, die erscheint seit 1972, ist also eine Monatszeitung für eine gewaltfreie, herrschaftslose Gesellschaft. Und das heißt natürlich, dass auch sämtliche so 3000 Abos darüber verwaltet werden, über diese Konten. Und natürlich auch die Ausgaben, die wir haben. Also wir haben Hauptamtliche in Freiburg, die das Büro machen, also den Vertrieb. Und natürlich das Büro selber auch. Und hier in Münster halt das Redaktionsbüro. Das heißt, es war dann praktisch von einem Tag auf den anderen kein Geld mehr da. Und eine Zeitung kann man ohne Geld natürlich nicht machen. Und schon gar nicht, wenn es eine relativ große Zeitung ist, mit ein paar tausend Abonnentinnen und Abonnenten. Und das war natürlich erstmal das totale Chaos. Wir haben dann versucht, so schnell wie möglich ein neues Konto, also beziehungsweise 2 neue Konten zu organisieren. Das erstmal dann auch angefragt bei der Ethikbank. Die haben das ohne Angabe von Gründen abgelehnt und sind dann letztlich bei der GLS-Bank, also der Gemeinschaftsbank Leihen und Schenken, gelandet, die ja eine genossenschaftliche Bank ist, und konnten dann da 2 neue Konten einrichten. Und das hat tatsächlich bei uns einen richtigen Schock ausgelöst. Man kann sagen, zum Glück in der Sommerpause, wo wir keine Zeitungsproduktion hatten. Das hat natürlich total an den Nerven gezerrt, gerade auch bei den Kolleginnen vom Vertrieb oder auch beim Kassenwart natürlich auch und beim Verein. Das war so ein totales Chaos, praktisch da mitten in der Sommerpause das erstmal alles neu organisieren zu müssen und neue Konten zu organisieren. Und das hat sich ja auch als schwieriger erwiesen als gedacht. Und das zeigt aber meiner Meinung nach eben auch ganz klar, wie krass diese Anti-Antifa-Politik der US-Regierung, die dann versucht, weltweiten Faschismus durchzusetzen.
0: Ich würde gerne Jens mal noch ins Boot holen, weil der hat nämlich dazu recherchiert, wer noch so alles betroffen ist, also wer da mit euch im Boot sitzt. Also das ist ja gar kein seltenes Phänomen, wie es scheint. Also Rote Hilfe, Graswurzelrevolution.
2: Genau, das hat man ja schon dann auch noch betroffen, war das Anarchist Black Cross in Dresden. Und auch einige Vereine und Privatpersonen, die da im Zusammenhang sind mit dieser Organisation. Dann gab es, die MLPD, okay. Aber das ging auch schon eher los sozusagen. Letztendlich 2010, 2017 und 2021 fanden da Kündigungen statt. Dann waren einige Initiativen betroffen, die so Solidarität mit Rojava oder also Kurdistan oder auch Palästina-Solidarität sozusagen zum Zweck hatten. Da wurde auch einiges debankt. Dann zum Beispiel auch die Sozialistische Gleichheitspartei, was natürlich auch so ein sehr politisches Ding war, war die letzte Generation beziehungsweise neuen Generation oder auch das Widerstandskollektiv, die es da auch getroffen hat.
0: Also der Zusammenhang, du hast das ja schon angedeutet, Bernd, ist, dass eben ein Herr Trump in Amerika eine sogenannte Antifa Ost auf eine Liste der Terrororganisationen gesetzt hat. Aber welche Arbeit macht ihr denn, dass ihr in den Fokus mit antifaschistischer Arbeit einer faschistischen Trump-Regierung kommt?
1: Ja, da kann man natürlich nur spekulieren. Also die Zeitung Graswurzelrevolution, ich meine, die erscheint seit 1972. Wir haben natürlich auch Antifa als ein Schwerpunktthema. Und zum Beispiel Andreas Kemper hat ja in der Graswurzelrevolution auch berichtet über Höcke, ne, Björn Höcke, der unter dem Pseudonym Landolf Ladig in Neonazi-Zeitungen auch geschrieben hat. Und Andreas Kemper hat das aufgedeckt und da in der Graswurzelrevolution ziemlich viel darüber berichtet. Und das führte ja dazu, dass der Thüringer Verfassungsschutzchef aus der Graswurzelrevolution vorgelesen hatte 2018, als er begründen wollte, warum jetzt Höcke ein Verdachtsfall ist. Und daraufhin gab es eine Hetzkampagne von der AfD und aber auch von der Bild-Zeitung gegen die Anarcho-Postille Graswurzelrevolution. Und ich meine, wir haben ja gesehen, wie stark die Rechten auch vernetzt sind und wie stark auch die Trump-Regierung ganz klar auch die AfD und andere rechtsextreme und auch faschistische Organisationen weltweit unterstützt. Das könnte man vermuten, das ist auch nicht ganz unwahrscheinlich, weil natürlich Trump ja Antifaschismus generell als terroristisch eingestuft hat. Und mit diesem Druckmittel kann man natürlich eigentlich jede Organisation der Zivilgesellschaft angreifen. Und wenn man dann die Mittel hat, die die USA haben, eben auch Druck auf die Banken ausüben, auch auf europäische Banken, dass sie dann antifaschistischen Organisationen oder auch Mitgliedern des Internationalen Gerichtshofs für Menschenrechte die Konten kündigen. Und bei der Graswurzelrevolution, denke ich, ist ein Hintergrund einmal diese Geschichte, dass wir eben sehr viel über die AfD berichten und vor allen Dingen einen Antifa-Schwerpunkt eigentlich auch immer haben in der Zeitung. Und deswegen natürlich als antifaschistische Zeitung eingestuft werden. Auf der anderen Seite wird die Zeitung selber seit 1972 vom Verfassungsschutz natürlich überwacht und als oft in den Verfassungsschutzberichten eben auch als verfassungsfeindliche linksextremistische Zeitung bezeichnet.
0: Was macht das verfassungsfeindlich?
1: Also die Zeitung selber versteht sich ja eben als Monatszeitung für eine gewaltfreie, herrschaftslose Gesellschaft. Und unsere Definition von Gewaltfreiheit entspricht nicht dem, was der Staat unter Gewaltfreiheit versteht. Also wir verstehen unter Gewaltfreiheit, dass man Menschen nicht verletzt oder tötet. Das heißt, dass wir eben auch Sabotageaktionen, zum Beispiel gegen Panzer oder andere Gegenstände, die eben auch keinen Schmerz empfinden, nicht als Gewalt einstufen. Also wenn jemand einen Panzer sabotiert, indem er da Zucker in den Tank kippt, dann ist das für uns keine terroristische Tat, sondern es verhindert, dass mit dem Panzer Menschen getötet werden können. Und das ist von daher eine Definitionsfrage. Also wir verstehen uns als gewaltfrei anarchistisch. Und beim Wort anarchistisch springt den meisten Leuten sowieso schon die Kinnlade direkt runter. Die denken also immer, das ist Chaos und Terror. Das hat damit nichts zu tun. Ne? Anarchie ist eine herrschaftsfreie Gesellschaft, eine soziale Gesellschaft, die nicht kapitalistisch, sondern eben auf dem Prinzip der gegenseitigen Hilfe beruht. Und das propagieren wir. Und von daher ist das im Prinzip nichts Neues. Dass es jetzt über die Banken läuft, ist natürlich eine neue Dimension. Weil heute ist es, glaube ich, nicht mehr möglich, eine Zeitung zu organisieren, wenn du kein Bankkonto mehr hast. Würde ich das auch ganz klar sehen als schweren Angriff auf die Pressefreiheit, weil die Zeitung selber ja eben auch ein wichtiges Organ ist, weil sie eben eine Stimme wiedergibt, die in der Regel nicht gehört wird. Von auch, was jetzt eben, ihr habt ja eben auch schon noch ein paar weitere Gruppen genannt. Also wer noch nicht genannt ist, ist zum Beispiel die VVN-BDA. Das sind in dem Fall jetzt zum Beispiel vier Ortsgruppen der Vereinigung der Verfolgten des Naziregimes, Bund der Antifaschistinnen und Antifaschisten aus Berlin. Ja. Und betroffen ist auch die DKP, die Deutsche Kommunistische Partei. Da gehe ich mal davon aus, dass das mit Kuba zusammenhängt, weil die DKP ja eben auch Kuba unterstützt und Donald Trump gerade versucht, Kuba komplett zu isolieren und auszuhungern. Also das könnte ich mir vorstellen, dass da der Hintergrund zu finden ist.
0: Jens hat vorhin noch eine Initiative genannt. Das fand ich ja fast ein bisschen witzig. Warum Verdi von der Postbank gekündigt wurde, willst du es mal kurz nochmal sagen? Ich fand das sehr
2: Ach ja, die wollten sich wehren gegen die Schließung von, ich glaube, so 200 Postbank-Filialen. Ist schon eine Weile her, genau. Und daraufhin hat praktisch die Postbank dann die Konten gekündigt
0: von Verdi. Und noch mal ganz kurz zu dem Geldwäschegesetz was vorlesen, um das ein bisschen zu verstehen, warum die Banken da so viel Mehraufwand haben. Die Banken müssen also laut Paragraph 25h des Kreditwirtschaftsgesetzes sicherstellen, dass ihre Kunden weder Geldwäsche noch Terrorismusfinanzierung betreiben. Und jetzt dieses mit dem Terrorismusfinanzieren, da kommt das mit der Antifa dann eben ins Spiel. Und wenn sie auch nur einen Verdacht entdecken, dass eine Transaktion mit jeglichen Straftaten in Verbindung stehen könnte, muss das an eine Behörde gemeldet werden und das Konto muss noch mehr überwacht werden. Und wenn sie das nicht machen, dann werden sie bestraft. Bis hin zum, also in verschiedenen Abstufungen halt bis hin zu dem Ausschluss aus dem SWIFT-System und dem Kreditkartensystem. Und deswegen haben die gar keine Lust drauf, sich mit Leuten zu befassen, die irgendwo auf irgendeiner Terrorliste stehen, weil dann müssen sie ja genauer hingucken. So. Ich würde gerne nochmal über die Graswurzelrevolution sprechen und über die, also aus der betroffenen Perspektive heraus mal von dir gerne hören, was konkret das eigentlich für die Arbeit einer Zeitung bedeutet, wenn die Gelder eingefroren sind oder weg sind.
1: Es war natürlich erstmal die totale Sabotage, weil du musst dir ja vorstellen, ich meine, da werden die ganzen Abos und die Büros der Zeitung, die es halt in Freiburg und in Münster gibt, also in Freiburg sitzt der Vertrieb der Graswurzelrevolution, das ist also getrennt, und in Münster die Redaktion, und das ist als es gibt ja auch mehrere Hauptamtliche, die natürlich über die Zeitung auch ein bisschen Geld kriegen, unter anderem ich. Und bei den Abos, es geht halt um 3000 Leute, die dann plötzlich, wo halt die Geldflüsse nicht funktionieren. Und das war natürlich das totale Chaos. Und in gewisser Weise kann man auch sagen, schon ist eine gewisse Panik ausgebrochen, weil wir tatsächlich befürchten mussten, erst recht, nachdem dann die GLS-Bank auch der Roten Hilfe gekündigt hat, dass wir dann auch bei der GLS auch rausfliegen. Das war wirklich auch so natürlich eine Befürchtung. Und dass wir dann einfach keine Bank mehr finden, die uns aufnimmt. Einfach nur, weil wir eine antifaschistische, anarchistische Zeitung sind. Das ist natürlich eigentlich ein Zustand, der ist katastrophal. Also man sieht halt, wie leicht Zivilgesellschaften über Banken oder und Staaten dann angegriffen werden können. Und darum geht's hier letztlich. Es geht darum, tatsächlich antifaschistische Strukturen weltweit zu zerschlagen. Das ist das Ziel der rechtsextremen US-Regierung, ne? Und natürlich sind dann Organisationen, die weltweit mit Basisgruppen organisiert und vernetzt sind. Also wir haben ja auch zum Beispiel sehr, sehr viel über den Widerstand in Minneapolis und in den USA berichtet in der Graswurzelrevolution. Wir haben halt auch ein weltweites Netzwerk, in dem die Zeitung organisiert ist, also die War Resistance International. Und sowas wird natürlich von Faschisten erst recht natürlich nicht gern gesehen. Und ich glaube, dass das auch damit zusammenhängt, dass dieser Angriff jetzt auch gerade uns getroffen hat, als kleine, also vergleichsweise kleine Zeitung, die aber eben eine relativ große Wirkung entfalten kann, weil sie vor allen Dingen Aktivistinnen und Aktivisten erreicht. Das heißt, wir waren dann erstmal lahmgelegt, haben dann aber einfach so getan, als wäre nichts wäre. Wir haben einfach weitergearbeitet und dann im September die nächste Ausgabe rausgebracht. Und dann bis dahin haben wir dann ja auch wieder die neuen Konten gehabt, ne? Die konnten wir dann auch bekannt geben. Und es war aber natürlich erstmal war es ein Riesenschock, was da passiert ist, weil wir auch gesehen haben, wie angreifbar unsere Struktur letztlich ist. Und ich glaube, dass das, dass wir uns darauf einstellen müssen, dass solche Angriffe in den nächsten Jahren noch drastisch zunehmen werden. Und wir haben aber jetzt auch gesehen, was können wir dagegen tun? Die Rote Hilfe hat es ja eigentlich jetzt vorgemacht, indem sie natürlich dieses Eilverfahren gegen die Sparkasse Göttingen gemacht hat, was dann erfreulich ausgegangen ist. Das heißt, die Sparkasse hat dann ja klar gesagt, das geht gar nicht, dass die Rote Hilfe, dass die Konten der Roten Hilfe bei der Sparkasse gekündigt werden, die müssen wieder eingerichtet werden. Ne? Nachdem die Sparkasse eingeräumt hat, dass das auf Druck der USA passiert ist. Ich finde, wir müssen darauf als Antifaschistinnen, aber eben auch als Zivilgesellschaft reagieren und gucken, dass sowas nicht passieren kann. Und da gibt es natürlich mehrere Wege. Was, glaube ich, einfach wichtig ist, ist, dass man sieht, man ist nicht hilflos. Wir können uns dagegen wehren. Und das ist ja auch passiert. Also die Rote Hilfe hat das gezeigt, wie es geht. Und ich bin auch, wir waren also sehr erleichtert, als dann die Rote Hilfe auch durchsetzen konnte, mit Hilfe natürlich von Solidaritätsbriefen und auch Protestbriefen, die gekommen sind an die GLS, dass die GLS dann alle 10 gekündigten Konten der Roten Hilfe auch wieder eingerichtet hat. Und es da eine Einigung gab, weil also unsere größte Angst war eigentlich, dass die GLS-Bank uns rausschmeißt und wir dann ohne Bank letztlich weder die Zeitung noch den Buchverlag weiterführen könnten. Und im Grunde ohne Grund in die Insolvenz gerutscht werden.
0: Ne? Frage ist, was hat ein Trump in Amerika in der Hand, um diese Entwicklung hier in die Richtung voranzutreiben? Das ist das, was ich mich immer wieder frage, wie viel Macht hat denn der eigentlich und warum hat er die?
1: Ja, der hat natürlich schon eine enorme Macht, weil er natürlich der Präsident der mächtigsten Militärmacht der Weltgeschichte ist. Ne? Also die USA wollen ihre Militärausgaben auf 1,6 Billionen Dollar erhöhen, also 1.600 Milliarden. Ja, man muss sich das mal vorstellen. Ich meine, was man mit dem Geld Vernünftiges machen könnte, könntest du den Welthunger, da gibt's ganz viele Möglichkeiten, um die Welt zu einer besseren zu machen, aber es wird einfach in den Wahnsinn gesteckt. Und es ist einfach momentan natürlich, man muss klar sagen, Trump ist ein Faschist und die USA transformieren sich eben von einer schadhaften Demokratie, muss man sagen, in ein autokratisches, faschistisches Regime. Und da gilt es natürlich, Widerstand zu leisten. Den gibt es, das muss man auch sehen. Und man muss halt gerade diese Leute, die dagegen Widerstand leisten, auch in den USA unterstützen. Aber wir müssen hier halt auch Widerstand leisten. Also es ist ja nicht so, dass es nur solche Leute wie Trump nur in den USA gibt. Die gibt es ja hier auch. Also ich meine, Höcke halte ich für ähnlich gefährlich. Wenn er tatsächlich an die Macht käme, dann hätten wir hier natürlich eine ganz ähnliche Entwicklung, wie wir sie in den USA haben. Und das gilt es natürlich hier auch zu verhindern. Also
0: der hat natürlich nicht ganz so einen finanziellen Hintergrund. Ne? Der kann sich das nicht einfach alles so kaufen, wie das der Trump macht.
1: Aber trotzdem, was natürlich, aber die AfD wird ja auch schon massiv von Multimillionären unterstützt oder so. Es ist ja nicht so. Ne? News zum Beispiel, das ist ja so ein rechtsextremes Online-Medium oder so. Das wird von einem Milliardär unterstützt, also da wird Geld reingepumpt und das ist nichts anderes als rechtsextreme Hetze. Da ist der ehemalige Bild-Zeitungs-Chefredakteur da, der dann die Hetze da betreibt und mit seinem Team und die Regierung lässt sich aber auch davon treiben. Also das, man sieht es ja am Kulturstaatsminister Weimar, der dann eben sich weigert, linke Buchläden auszuzeichnen, die eigentlich von einer unabhängigen Jury eben ausgezeichnet werden sollten. Und oder eben, ich befürchte, dass es dann auch nächstes Jahr genauso abläuft in Sachen Verlagspreise, ne? Also deutscher Verlagspreis, kann ich mir nicht mehr vorstellen, dass linke Verlage wie Graswurzelrevolution, Unrast oder Edition Assemblage den bekommen, sondern in der Zukunft wird das wahrscheinlich nur noch an handzahme Verlage verliehen und so. Ne? Das sind einfach so, das ist ein Rechtsrutsch, der sich eben nicht nur auf AfD und Trump-Regime begrenzt, sondern eben auch in weite Teile auch der momentanen Regierung auch gehen. Ne? Mhm. Also da müssen wir natürlich auch gegensteuern. Wir müssen eine soziale Bewegung aufstellen auf die Beine, die sich dem Faschismus auf allen Ebenen entgegenstellt.
0: Als das losging vor einem Jahr oder so, hat sich eine Initiative gegründet, die heißt Debanking Stoppen. Die haben auch eine Webseite, die sagen wir gleich an. Da kann man auch das alles nochmal nachlesen, worüber wir jetzt gesprochen haben. Und es geht auch noch ein bisschen tiefergründig. Okay, debankingstoppen.de, da könnt ihr das alles nochmal nachlesen. Ja, und wie gesagt, auf der Webseite finden sich ziemlich viele Informationen und auch Erklärungen, wie das Bankensystem funktioniert und warum das eben einfach gerade ein Problem ist. Was kann man denn alles machen, um sich der gesellschaftlichen Entwicklung entgegenzustellen? Was kann man machen, was wirklich wirksam ist, Bernd? Was machst du? Du schreibst Texte.
1: Also ja, ich bin halt Redakteur der Zeitung Graswurzelrevolution und wir geben Leuten das Mikro in die Hand, beziehungsweise die Zeitung. Man sollte niemals aufgeben, das ist, glaube ich, ganz wichtig. Wir müssen uns organisieren. Ich finde, so Aktionen, Demonstrationen haben auch den Vorteil natürlich, dass sie relativ einfach sind, dass wir da auch neue Menschen mit erreichen können. Also in Münster, wo ich wohne, da ist eine kleine Stadt mit 320.000 Einwohnern und Einwohnerinnen. Da haben wir es tatsächlich geschafft, die AfD unter 5% zu halten. Es kommt ja eben darauf an, dass man die Faschisten stoppt. Und das, denke ich, das dürfen wir auch nicht vergessen. Also wir müssen bündnisfähig sein. Wir müssen auch mit eben anderen Linken oder auch Linken oder auch Christen und so weiter zusammenarbeiten, um zu halten. Also ich glaube tatsächlich, sehr gut ist es, wenn man Utopien verbreitet und auch gute Ideen verbreitet für eine andere Gesellschaft, nämlich eine solidarische Gesellschaft. Und wenn man dem auch was entgegensetzt, also nicht nur gegen, was weiß ich, gegen den Faschismus agieren, sondern eben auch für eine herrschaftsfreie, gewaltlose, solidarische Gesellschaft, die natürlich ein ganz anderes Konzept hat als dieses kapitalistische System, in dem wir leben. Alles, was wir an sozialen Errungenschaften haben, wurde letztlich von sozialen Bewegungen durchgesetzt. Und da müssen wir natürlich dran arbeiten, die müssen wir auch erhalten und wir müssen dafür sorgen, dass die Menschen sich auch wehren, also sich gegen Unrecht wehren, gegen Unterdrückung und dafür sorgen, dass man sich selbst auch verändert und vielleicht auch dazu beiträgt, dass andere Menschen sich verändern, um eine andere Gesellschaft zu realisieren, die eben viel menschenfreundlicher ist als das, in dem wir jetzt gerade leben.
0: Das war ein sehr schönes Schlusswort von Bernd Trücke, mit dem wir im Gespräch waren zu Debanking, einer etwas neueren repressiven Aktion seitens einiger Banken gegenüber Linken und anderen Strukturen. Wer mehr darüber erfahren möchte, kann sich die Mai-Ausgabe der Sendung Projektil anhören, in der wir 2 Stunden mit Bernd Trücke geredet haben. Und da gibt es noch mehr Hintergrundinformationen und weitere Interviews nachzuhören auf der Webseite von radiokorax.de. Und damit sind wir in der 2. Stunde des Morgenmagazins angekommen.
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0: Genau, und ich sage guten Morgen an alle, die das Glück hatten, bis jetzt schlafen zu können oder bis eben. Ihr hört das Morgenmagazin der Freien Radios. Jetzt eben haben wir Bernd Trücke gehört und in den nächsten 2 Stunden werden wir noch Veranstaltungstipps für Halle und das ganze Sendegebiet hören. Wir hören etwas zu Orten der Demokratie in Sachsen. Wir hören die Antifa-Nachrichten und meine Kollegin Annette spricht mit mir über ihre Reise nach Brasilien, die auch einen Arbeitskontext hatte und einen Hintergrund. Darüber sprechen wir dann 9.30 Uhr. Aber ich habe auch viel Musik im Gepäck und passend zu dem letzten Beitrag würde ich gerne Rio Reiser spielen mit dem Song Wann.

Und damit kommen wir zu den Nachrichten für heute, den Donnerstag, den 11. Juni 2026. Das Handelsblatt berichtet, Bayern und NRW planen anscheinend Gesellschaftungen zu verhindern. Der Bauminister von Bayern sowie die Bauministerin von Nordrhein-Westfalen planen auf der morgigen Bauministerkonferenz mit einem Antrag gegen Vergesellschaftungen von Immobilienkonzernen vorzugehen. Mit dem Vorhaben wollen die unionsgeführten Länder wohl gezielt gegen die Berliner Initiative Deutsche Wohnen und Co. enteignen vorgehen, die Vergesellschaftung von großen Wohnungskonzernen anstrebt. Nach Vorstellung des bayerischen Ministerpräsidenten Söder sollen solche Vorhaben auf Bundesebene verboten werden. In Berlin hatte sich 2021 in einem Volksentscheid knapp 60% für die Enteignung von großen Wohnungskonzernen ausgesprochen. Seitdem bleibt der Berliner Senat das Vorhaben schuldig. Mittlerweile plant die Initiative daher einen bindenden Gesetzesvolksentscheid. Vergesellschaftung zugunsten der Allgemeinheit ist im Grundgesetz verankert. JuristInnen gehen davon aus, dass ein Gesetz, wie es Söder vorschwebt, daher verfassungswidrig wäre. Der Deutschlandfunk berichtet, neue ausländerfeindliche Prozesse in Nordirland. Die Polizei setzt Wasserwerfer ein. In Nordirland ist es den zweiten Abend zufolge zu Gewalt bei ausländerfeindlichen Protesten gekommen. In der Belfaster Vorstadt Newton Abbey ging die Polizei mit Wasserwerfern gegen Steine werfende Menschen vor, die nach Angaben der Behörden von rechtsextremen Aktivisten aufgestachelt worden waren. Erneut seien Feuer gelegt und Gegenstände wie Ziegelsteine, Flaschen und Steine auf die Einsatzkräfte geworfen wurden. Ähnliche Ausschreitungen wurden von Reportern in Glengormley nördlich von Belfast beobachtet. In der nordirischen Hauptstadt selbst blieb es indes ruhig, nachdem die Polizei ihre Präsenz dort erheblich verstärkt hatte. Zudem blieben viele Schulen und Geschäfte geschlossen. Auslöser der Krawalle war ein Messerangriff, bei dem ein Mann am Montag schwerst verletzt worden war. Für einen 30-jährigen Sudanesen wurde Untersuchungshaft angeordnet. Mehrere Medien berichten, einem WM-Schiedsrichter wird die Einreise in die USA verwehrt. Der Grund: Terrorverdacht. Die Kritik an den USA wächst. Die Causa um den somalischen Schiedsrichter Omar Artan erzeugt kurz vor dem Start der Fußball-WM erhebliche Diskussionen, obwohl er als einer der 7 nominierten Unparteiischen aus Afrika für das Turnier vorgesehen war, wurde ihm der Zutritt zu den Vereinigten Staaten nicht gewährt. Laut eigenen Angaben hatte Artan alle notwendigen Voraussetzungen erfüllt, dennoch wiesen die amerikanischen Grenzkontrolleure am Airport in Miami ihn zurück und ordneten seine Rücksendung an. Das ist nicht der einzige Vorfall. Der Schweizer Nationalspieler Breel Embolo bekam erst im Anschluss an eine nachträgliche Überprüfung ein Visum, ist inzwischen bei seiner Mannschaft angekommen. Der irakische Stürmer Ayman Hussein wurde am Flughafen in Chicago über 7 Stunden festgehalten und befragt. Einem Fotografen des Teams wurde die Einreise komplett verweigert. Die Spieler des Irans dürfen zu 3 Spielen in Seattle und Los Angeles vom Trainingscamp in Mexiko aus in die USA einreisen, müssen aber am selben Tag zurück. Für viele Mitglieder der iranischen Delegation gibt es noch gar kein Visum. Mehrere schottische Fans hatten laut BBC teure Eintrittskarten gekauft und blieben nach einem verweigerten Visum nun auf den Kosten sitzen. Viele weitere Fans könnten Probleme bekommen, besonders aus den Ländern, für die die Einschränkungen gelten. Maya Liebing, die als Amerika-Referentin für Amnesty International in Deutschland tätig ist, äußerte sich beanstandend. Eine Weltmeisterschaft, bei der große Teile der Welt gar nicht einreisen dürfen, widerspricht sich selbst. Von Seiten des Weltfußballverbandes FIFA heißt es, man sei in die Immigrationsprozesse des Austragungslandes nicht involviert. Die Fußball-WM beginnt heute und geht bis 19. Juli. Und mit einer positiven, nicht ganz so ernst gemeinten Meldung aus Halle und Ostdeutschland geht es jetzt weiter. Du bist Halle berichtet. SKL Glücksatlas. Trotz Strukturkrise. Warum die Hallenser glücklicher sind als die Münchner, Berliner und Leipziger. Die Deutschen in den Großstädten sind so glücklich wie fast noch nie.
Doch das Epizentrum der Lebensfreude hat sich verschoben. Weg aus den reichen Metropolen des Südens hin nach Mitteldeutschland. Wie der aktuelle SKL-Glücksatlas für die 40 größten deutschen Städte über 200.000 Einwohner zeigt, kletterte die allgemeine Lebenszufriedenheit im Schnitt auf stabile 7,02 Punkte von 10. An der Spitze steht ein politischer Paukenschlag des Glücks. Erfurt schiebt sich mit fulminanten 7,74 Punkten vom 6. Platz direkt auf Rang 1. Das Schlusslicht bildet wie bereits im Vorjahr die Hansestadt Rostock mit 5,8 Punkten. Inmitten dieser Dynamik setzt die Stadt Halle ihren positiven Trend der letzten Jahre eindrucksvoll fort. Mit 7,17 Punkten sichert sich Halle einen hervorragenden 12. Platz im bundesweiten Ranking und lässt damit sogar den letztjährigen Gesamtsieger Kassel hinter sich. Besonders beeindruckend, mehr als jede zweite Person in Halle bewertet die eigene Lebenszufriedenheit auf einer Skala von 0 bis 10 mit den Spitzenwerten 8 bis 10. Schaut man rein auf die nackten, objektiven Wirtschafts- und Strukturdaten, müsste die Stimmung an der Saale eigentlich im Keller sein. Die Stadt kämpft weiterhin mit einer hohen Schuldnerquote, geringen Steuereinnahmen, vergleichsweise niedrigen Wirtschaftsleistungen und einem hohen Durchschnittsalter und wenigen Familienhaushalten. Doch die Hallenser scheren sich wenig um die Statistik. Sie ziehen ihr Glück aus den weichen Faktoren des Alltags. Den niedrigen, stabilen Mieten, dem reichlich vorhandenen Wohnraum, den zahlreichen Grünflächen entlang der Saale sowie einer hervorragenden Umwelt- und Gesundheitsversorgung. Die Studie, geleitet vom Professor Dr. Bernd Raffelhüstchen von der Universität Freiburg, fördert ein klares Paradoxon zutage. Geld allein macht eben doch nicht glücklich. Der Glücksatlas ist eine seit dem Jahr 2011 erscheinende Studie zu Lebenszufriedenheit und Glücksgefühl der Bevölkerung Deutschlands im Rahmen der Glücksforschung. Vielen Dank an Du bist Halle für diesen schönen Beitrag. Ich würde gerne noch die Subkultur in Halle dazufügen, die ich auch als besonders angenehm erachte. Und das waren die Nachrichten für Donnerstag, den 11. Juni 2026. Und jetzt ist es schon 8.13 Uhr. Das ist Zeit für ein bisschen Aufwachmusik von Led Zeppelin, der Immigrant Song.

Schillerstraße 80 in Leipzig ab 19 Uhr. Es gibt einen Rundgang Orte und Biografien der Euthanasieverbrechen im Leipziger Osten. Der Rundgang findet heute ab 17 Uhr statt. Treffpunkt ist die Riebeckstraße 63 in Leipzig. Im Rahmen des Rundgangs werden Orte im Leipziger Osten besucht, die im Zusammenhang mit den nationalsozialistischen Euthanasieverbrechen von 1939 bis 1945 sowie die Zwangssterilisationen stehen. Dazu zählen die ehemaligen städtische Arbeitsanstalt in der Riebeckstraße 63, die Unifrauenklinik, der neue Johannesfriedhof, heute Friedenspark, sowie das Universitätskinderklinikum, an dem 1939 der erste bekannte Fall der Ermordung eines Kindes in diesem Zusammenhang dokumentiert ist. Die Wegstrecke beträgt etwa 2 Kilometer. Bereits ab 14 Uhr besteht die Möglichkeit, die Ausstellung zur ehemaligen städtischen Arbeitsanstalt zu besuchen. Heute 17 Uhr, Riebeckstraße 63, geht's los. Im Harz. Schauen wir auf den Harz. Die echte Rose kommt in die Martini-Kirche. Zum vorletzten Mal aufgeführt wird das Stück »Ich bin dann er«, Katharina Link, 1687 bis 1721. Das Harztheater präsentiert diese besondere Produktion in der Martini-Kirche Halberstadt. Die WA-Premiere findet am Donnerstag, den 11. Juni um 19.30 Uhr, also heute, statt. Weitere Vorstellungen sind am 13. Juni, 14. Juni um 15 Uhr sowie am Freitag, den 19. Juni um 19.30 Uhr. Das Ganze in der Martini-Kirche Halberstadt, 19.30 Uhr. Schauen wir nach Berlin. Weltspieletag im Vetomat, World Play Day. Die Veranstaltung findet heute ab 15 Uhr im Vetomat in der Wulischstraße 42 in Berlin statt. Im Rahmen des World Play Day sind verschiedene Spiele vorgesehen, darunter Riesen-Jenga 3D 4 gewinnt, Brett- und Kartenspiele sowie Schach. Im weiteren Verlauf ist unter anderem ein Glücksschnapsrad angekündigt. Na dann nischt wie hin. In Berlin ab 15 Uhr im Vetomat in der Wülischstraße 42. Ab 18 Uhr findet eine Diskussion und Vortrag mit dem Thema Verantwortung für Kinder als Methode des Postkapitalismus am Mariannenplatz in Bethanien in Berlin statt. Im New York im Bethanien-Gebäude. Im Rahmen der Veranstaltung wird das Buch Der Küken, radikal trivial, Kinderverantwortung Zukunft behandelt. Der Autor liest aus dem Werk und steht im Anschluss für Fragen zur Verfügung. Im Mittelpunkt steht die Frage, wie eine Gesellschaft gestaltet sein kann, die sich an der Verantwortung gegenüber Kindern und politischer Entscheidungen aus dieser Perspektive ableitet. Dabei wird unter anderem die These diskutiert, dass eine gute Gesellschaft daran gemessen werden könne, inwiefern sie Kinder unterstützt, sich zu selbstbestimmten und reflektierten Menschen zu entwickeln. Das Ganze ab 18 Uhr im Bethanien in Kreuzberg in Berlin. Schauen wir nach Dresden. In der K-2 Kulturkiste in der Schlössergasse 3 in Dresden findet heute ab 19 Uhr ein Vortrag statt. Im Vortrag wird der systematische Einsatz von Film als Propagandamittel im Nationalsozialismus ab 1933 behandelt. Thematisiert werden unter anderem antisemitische Filme wie Jud Süß, sogenannte Durchhaltefilme zu Kriegspropaganda sowie filmische Bildsprache, die unter anderem durch Leni Riefenstahl geprägt wurde. Außerdem wird der Einfluss dieser Bildsprache auf spätere Film- und Popkulturproduktionen sowie soziale Medien bis in die Gegenwart eingeordnet, unter anderem in Musikvideos, Videospielen und aktuellen Medienformaten. Der Vortrag bezieht sich dabei auf die Entwicklung der Film- und Medienlandschaft nach 1945. Das Ganze in der Schlössergasse 3 in Dresden, heute ab 19 Uhr. Und dann habe ich noch Tipps zum Wochenende. Streit, eine Kunst. Unter diesem Titel findet im Rahmen des Zukunftsfestivals Streit und Zuversicht ein Podiumsgespräch statt. Die Veranstaltung ist Teil des Zukunftsfestivals Streit und Zuversicht im Volkspark Halle. Dieses Podiumsgespräch wird am Samstag, den 13. Juni um 15 Uhr im Volkspark Halle durchgeführt. Im Mittelpunkt steht der Austausch darüber, welche Rolle Streitkultur in unserer Gesellschaft spielt und wie aus kontroversen Debatten konstruktive Lösungen entstehen können. Spannend, aber dem konträr entgegen steht auch das Reihefest, welches am 12. und am 13. Juni in der Reihestraße 78

0: wieder fulminant gefeiert wird, wie jedes Jahr Mitte Juni. Da werden viele, viele Bands, viel Spaß und Spiel, Musik bis in die Morgenstunden, viele, viele kulinarische Köstlichkeiten dargeboten. Und wir sind auch vor Ort, Radio Korax. 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So viel zu den Veranstaltungstipps für heute und das Wochenende. Und ich würde gerne einen kleinen Song spielen von Ibo mit dem Namen Free.
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1: Free von Ibo. Ich warte seit einem Jahr drauf, dass ich den Song mir überhöre, weil er musikalisch irgendwie gar nicht so ganz meine Baustelle ist. Aber ich kriege immer noch Gänsehaut, wenn ich ihn höre. Und er sollte uns einstimmen auf den nächsten Beitrag. Nämlich reden wir über Demokratie und Politikverdrossenheit, beziehungsweise haben wir geredet. Und zwar mit Siri Panke. Sie hat in einem vom Land geförderten Programm zur Stärkung der Demokratie in Sachsen gearbeitet, nämlich das Projekt Orte der Demokratie in Sachsen. Die Demokratie ist ja derzeit in vieler Munde. Wir haben mit ihr über ihre Arbeit, über Demokratie, über das Projekt geredet und wie wir vielleicht die Demokratie noch mehr stärken können. Das Ganze im Rahmen der Juni-Ausgabe von Projektil und Teile aus dem Gespräch möchte ich gerne euch mit euch teilen. Und die erste Frage, die ich ihr gestellt habe, war, wo ihr Platz, ihr Ort in diesem Projekt war.
2: Genau, ich arbeite im Netzwerk für demokratische Kultur in Wurzen, das ist eine Kleinstadt bei Leipzig. Und ich habe 3 Jahre lang fast 13 Orte der Demokratie begleiten dürfen.
1: Und weißt du, warum das Programm ins Leben gerufen wurde?
2: Naja, es gab ja dann das neue Ministerium mit der neuen Verteilung der Ämter sozusagen.
1: Das Sächsische Staatsministerium für Soziales, Gesundheit und gesellschaftlichen Zusammenhalt.
2: Genau, und das hieß aber damals nicht so, sondern in dem Namen war auch die Demokratie mit da drin.
1: Ah ja.
2: Weil gesagt wurde, wir brauchen ein Ministerium, das sich tatsächlich um unsere Demokratie kümmert. Und das war schon auch was Neues für Sachsen.
1: Weil die Demokratie damals als bedroht schon angesehen haben, oder?
2: Auf jeden Fall für schützenswert und ja, durchaus auch bedroht durch die politische Lage, die wir auch schon damals hatten, ja klar. Ja.
1: Und 13 Orte der Demokratie, was heißt das?
2: Das heißt ganz Unterschiedliches, aber die Menschen haben sich auf jeden Fall in ganz vielen unterschiedlichen sächsischen Kleinstädten oder auch Dörfern aufgemacht, zu sagen, wir wollen Räume schaffen, in denen Menschen sich wieder begegnen und nicht nur begegnen, sondern auch ins Gespräch miteinander kommen und am allerbesten auch zusammen ins Handeln kommen, um gesellschaftliche Fragen mit sich miteinander zu klären und zu verhandeln.
1: Hm. Nun hast du in Wurzen gearbeitet. Was konkret war euer Projekt in Wurzen oder ist euer Projekt in
2: genau,
1: Wurzen?
2: Wir haben, also das habe ich nicht gemacht, da ich in der Vernetzungsstelle der Orte der Demokratie war. Also wir hatten sozusagen 2 Aufgaben. Zum einen haben wir die Vernetzung zwischen den verschiedenen Orten gemacht und uns gemeinsam ausgetauscht, was gut funktioniert, uns weitergebildet und genau gegenseitig auch gestärkt. Und vor Ort in Wurzen haben Kolleginnen von mir unter anderem zum Beispiel ein Mitmach-Café eröffnet in der Wurzener Innenstadt, weil bei uns ganz spezifisch es so ist, dass wir im Netzwerk für demokratische Kultur ein sehr schönes Haus haben mit einer sehr guten Infrastruktur, aber auch mit einem gewissen Narrativ. Dass wir politisch arbeiten, dass wir für Menschenrechte sind, für Vielfalt sind und gegen Rechts arbeiten. Und das ist in der Stadt Wurzen nicht bei allen so gut angesehen und hemmt auch einige Menschen, zu uns zu kommen. Auch wenn sie vielleicht gar nichts gegen das haben, was wir da leben, sondern einfach, weil das sind die anderen, das sind die komischen, die sich irgendwie politisch da, wissen wir nicht so genau. Und da haben wir gesagt, okay, wenn die Leute noch nicht zu uns kommen können, weil sie sich irgendwie nicht trauen oder unsicher sind, was da passiert, gehen wir zu ihnen und gehen in die Innenstadt und bespielen da ein Ladenlokal. Und das hat tatsächlich auch ganz gut geklappt. Wir haben Menschen erreicht, die erstmal nicht zu uns gekommen wären.
1: Mhm. Und wobei haben die da mitgemacht in eurem Mitmach-Café?
2: Genau, also das Mitmachen sagt es schon. Also es ging nicht darum, dass wir Programm machen in diesem Café, sondern dass die Menschen, die zu uns kommen und vielleicht erstmal einen Kaffee trinken tatsächlich und ins Gespräch kommen und gesehen werden, mit eigenen Ideen kamen. Die eine wollte einen Nähkurs machen, dann kamen die Seniorinnen, denen gerade der Raum abhanden gekommen ist und die wollten Gedächtnistraining machen. Die konnten dann bei uns im Café das machen, sodass diese Räumlichkeiten einfach für die Bedarfe, die vor Ort da sind, genutzt werden konnten.
1: Und dieses Café war dann der Ort der Demokratie oder war Wurzen an sich dann der Ort der Demokratie? Oder wie muss man das verstehen, dieses Projekt, das förderte dann so eine einzelnen punktuellen Institutionen. Ich habe gesehen, es war auch eine Bibliothek dabei.
2: Also je nachdem, wer da auch den Antrag gestellt hat und sich überlegt hat, was das sein könnte, so ein Ort der Demokratie. Genau, die Bibliothek, ganz spannend, ist ja eine ganz andere Institution, als wir das waren. Die haben einen ganz anderen Ansatz und die erreichen ja ganz andere Leute, die auch nicht unbedingt was mit Demokratie zu tun haben oder sich engagieren. Und die konnten ganz anders arbeiten als wir zum Beispiel mit unserem Narrativ.
1: Was ist denn nun die Definition von Demokratie? Du hast dich ja ganz viel damit befasst, im Rahmen des Projektes auch. Was ist für dich die Definition von Demokratie? Also weil das ist ja schon ein sehr komplexes Thema.
2: Ich würde jetzt hier keine Definition von Demokratie wagen, tatsächlich. Und würde eher darauf ziehen, was wir wirklich für Arbeit gemacht haben und die wir demokratisch genannt haben. Und ich glaube, irgendjemand hat mal gesagt, wir sind im vorpolitischen Raum tätig. Für die meisten Projekte war es so, dass sie zwar einen Raum hatten und diese grundsätzlichen Dinge, nämlich miteinander sich auszutauschen, Informationen auszutauschen, verschiedene Perspektiven anzunehmen, wahrzunehmen, versuchen zu verstehen und in diesen Aushandlungsprozess zu gehen und im besten Fall natürlich auch in Aktion, was aber noch nicht unbedingt in diese politische Richtung, in parlamentarische Entscheidungen und so weiter geht oder in den Stadtrat gegangen ist, aber es da immer wieder so Andockpunkte gibt. Aber dass Demokratie tatsächlich dieses Aushandeln vor allen Dingen ist für mich, dieses darum ringen, für jeden das Beste rauszuholen in einer Gemeinschaft.
1: Und auf so kleinen Ebenen hat es wahrscheinlich sogar noch eine Chance zu funktionieren.
2: Auf jeden Fall, genau. Ja.
1: Was ist für dich die Definition von Demokratie, Jens?
3: Also es gibt ja sehr viele unterschiedliche Definitionen. Ich finde es ganz gut, einfach zu sagen, ja, ein demokratisches System, welcher Form auch immer, muss so irgendwie gewisse Eigenschaften haben, die notwendig erfüllt sein müssen halt. So. Also wie zum Beispiel wie die Gleichheit und Freiheit. Obwohl das jetzt auch wieder Begriffe sind, die dann aber irgendwie einer Schärfung bedürfen. So, weil unter Freiheit verstehen viele Menschen viele unterschiedliche Dinge und eigentlich im Sinne von Demokratie ist da eher die politische Freiheit gemeint. Also in dem Sinne, dass es eine Garantie gibt irgendwie, also die erforderlich sind, damit einfach alle irgendwie ihre politische Präferenz frei formulieren, äußern und in demokratische Prozesse einbringen können.
2: So, ich finde ja gerade jetzt, wo du das sagst, und ich arbeite viel mit Menschen mit Migrationsbiografie, die eben auch ganz andere Systeme kennengelernt haben, dieser Aspekt von Sicherheit, weil das nehmen wir, glaube ich, überhaupt nicht wahr, in was für einer Sicherheit wir auch irgendwie leben. Ne? Unsere Meinung zu sagen, demonstrieren zu können, ohne dass wir Angst haben müssen gleich.
1: Ja, definitiv. Also Meinungsfreiheit ist für mich auch ein ganz krasses Merkmal von Demokratie und Pressefreiheit. Das steht ja auch im Grundgesetz so. Ne? Und das finde ich auch ist ein ganz wesentliches Merkmal einer demokratischen Staatsform.
3: Ja, aber auch die Garantie zu haben, die Meinung auch öffentlich äußern zu können.
1: Ja, ja.
3: So, das ist der wesentliche Punkt.
1: Genau. Also, dann hast du
3: Eine weitere Eigenschaft ist irgendwo Gleichheit, haben wir gerade, also wo es auch wieder um politische Gleichheit geht, erstmal. Und dann geht es natürlich auch, wird unterschiedlich je nach politischer Ausrichtung auch ausgelegt, was, also zum Beispiel kann es auch Chancengleichheit irgendwie bedeuten halt, ne? Aber das ist nicht notwendig. So, also es gibt auch eine Demokratie ohne Chancengleichheit, ist trotzdem eine Demokratie. So, aber in einer liberalen Demokratie, wie wir sie haben, geht es natürlich auch um Chancengleichheit irgendwo.
1: Was ich noch einen wichtigen Aspekt finde, ist, du hast ja auch gerade den Sicherheitsaspekt reingebracht, den Schutz von Minderheiten, so, ne? Also nicht alles nur auf mehrheitsbasiert irgendwie zu entscheiden, sondern eben Minderheiten im Blick zu haben und das auch zu schützen. So, ne? Du hast noch einen Punkt, Jens?
3: Ja, der dritte wäre dann einfach, was absolut wichtig ist natürlich, die Kontrolle. letztendlich einmal die horizontale Gewaltenteilung, so in Exekutive, Legislative und Judikative.
1: Kannst du es kurz erklären für HörerInnen, die es vielleicht nicht
3: kennen? Ausführende, im Prinzip die entscheidende Gewalt und die Gerichtsbarkeit letztendlich halt. Ne?
1: Ja.
3: So, und letztendlich geht es aber auch um eine vertikale Kontrolle durch Wahlen zum Beispiel halt, ne? Oder föderale Strukturen. So, also in dem Sinne, dass nur auf Zeit regiert wird sozusagen und das nicht in irgendeiner Art und Weise weitervererbt werden kann oder sowas.
1: Dann schauen wir doch mal zu den Orten der Demokratie, die ja schon auch ein recht erfolgreiches Projekt im Kleinen waren. Ihr wart der Informationsknotenpunkt oder wie ist das zu verstehen? Was war eure Rolle?
2: Genau, es nannte sich Vernetzungsstelle und das hieß, dass wir eigentlich die schönste Aufgabe hatten. Wir durften mit allen Projekten sprechen, die besuchen, gucken, wie die so arbeiten und alle zusammenzuholen und zu gucken, okay, was sind unsere Potenziale, was funktioniert gut. Ne? Also diese ganze Wertschätzung, Wertschöpfung auch durften wir machen und haben auch eng mit der wissenschaftlichen Begleitung zusammengearbeitet, um so die Knackpunkte rauszufiltern. Was funktioniert gut, warum, was sollte man machen, was vielleicht ist weniger wertvoll.
1: Das wollte ich gerade fragen. Das ist, es ist wissenschaftlich auch begleitet worden.
2: Genau.
1: Ne? Und was hat das ergeben?
2: Zum einen hat es natürlich ergeben, dass es sehr komplex ist und an den Orten hängt und den Begebenheiten, die dort herrschen. Tatsächlich, du kannst das nicht eins zu eins woanders hinstülpen. Es hängt sehr stark an den Menschen und dem Engagement der Menschen, die das vor Ort vorantreiben. Es braucht sehr viel Reflexion und eine Offenheit von denen, die es machen und aber auch dass man das miteinander irgendwie auf die Reihe kriegt. Also es braucht viel Zeit, Beziehungsarbeit zu leisten. Weil das sind einfach die Punkte, die Menschen brauchen Vertrauen in diese Orte, in die Menschen, die dort zu treffen sind. Es braucht Zeit, diese Räume zu schaffen, die wirklich diskriminierungssensibel zum Beispiel sind und alle dabei mitzunehmen, weil das ist keine Selbstverständlichkeit und wir reden, wie uns der Schnabel gewachsen ist und das ist schwer aufzubrechen. Aber das können Menschen akzeptieren, wenn sie sich wohlfühlen und wenn sie das Gefühl haben, hier gehöre ich hin, hier habe ich auch, ne, kann ich mich mit identifizieren und ich gehöre dazu, egal wie ich bin, erstmal. Und es ist auch, es ist ein schmaler Grat halt auch, diese Arbeit zu tun.
1: Also hat dich was überrascht? Man geht ja mit einer bestimmten Erwartung in so einen Job.
2: Ich glaube, was mich total erstaunt hat, ist diese Vielfalt, wo die Akteure so herkamen und wie sie auch an die Arbeit rangegangen sind. Das war tatsächlich wirklich sehr unterschiedlich. Es haben sich auch nicht alle aus den Orten jetzt so super gut verstanden. Also es war schön und es war eine gute Gruppe, aber es gab auch ganz viele Themen und ganz viele Begrifflichkeiten oder Ansätze, die hart diskutiert werden mussten oder auch müssten. Ja.
1: Demokratische Aushandlungsprozesse.
2: Genau, auf jeden Fall. Und es so ganz situativ, also es liegt daran, ne, wo du agierst, wie dein Narrativ ist. Tausend Dinge, die das beeinflussen, ob du erfolgreich bist oder nicht. Da merkt man wieder, wie komplex das Ganze halt ist, tatsächlich. Und es kann alles gut, was Gutes haben, aber kann auch schief gehen.
1: Das lief 3 Jahre, ne? Und jetzt seid ihr nicht mehr Ort der Demokratie. Was ist daraus entstanden?
2: Natürlich sind wir Ort der Demokratie.
1: Ihr seid nicht mehr gefördert.
2: Da sind wir wieder bei dieser Begrifflichkeit.
1: Ja. Also das Ministerium fördert euch nicht mehr mit Geld.
2: Ja.
1: Was ist aber aus diesem Förderprogramm entstanden?
2: Genau. Ich glaube, das war ein ganz spezifischer Ansatz tatsächlich auch für uns, nochmal mit dieser Offenheit in Begegnung zu gehen und viel Zeit auch in Beziehung stecken zu dürfen tatsächlich auch und Methoden ausprobieren zu dürfen und daran auch zu scheitern. Das war was dieses Programm uns ermöglicht hat. Sondern es ist ja leider in dieser Projektlogik oft so, du musst eine Maßnahme nach der nächsten abarbeiten und die muss auch jedes Mal erfolgreich sein. Du darfst auf keinen Fall einen Fehler machen oder zu wenig Teilnehmende haben oder, ne? Also diese Fehlertoleranz ist normalerweise in diesen Projekten sehr gering gewesen bisher. Das verändert sich langsam. Und auch, dass das alles Zeit braucht und Beziehung. Und da kommen immer mehr Förderer auch drauf, dass sie sonst auch die Träger kaputt machen. Und das hat uns sehr viel weitergebracht tatsächlich. Und für uns im Netzwerk für demokratische Kultur hat uns das natürlich nochmal die Möglichkeit eröffnet, wirklich rauszugehen. Ich hatte ja am Anfang schon auch erzählt, ne, dass dieses Haus mit einem bestimmten Narrativ belegt ist einfach. Ja. Und es ist wunderschön, aber wir brauchen Brücken. Und dieses Programm hat uns ermöglicht, diese Brücken einfach auch viel stärker zu bauen und zu nutzen und dieses Personal zu haben, was wirklich gesagt hat, ich setze mich mit dem einzelnen Menschen hin und wir plaudern einfach
1: mal. Du hast gerade schön gesagt, dass ihr geschaut habt, was gut funktioniert hat und was nicht gut funktioniert hat. Was hat denn gut funktioniert und was hat nicht gut funktioniert?
2: Was tatsächlich nicht so gut funktioniert hat, ist, die jungen Menschen, die irgendwie gut mit einzubeziehen und an der Stange zu halten sozusagen, das ist echt total schwer.
1: Was muss man machen, damit man, also ich meine, mit einem Nähkurs wirst die jungen Leute nicht hinterm Ofen vorholen und mit Seniorinnen Gedächtnistraining auch nicht. Was braucht es, um junge Menschen ins Boot zu
2: Also wir sind auch so ein bisschen verzweifelt, weil wir brauchen ja unbedingt die jungen Leute auch für unser Haus und für den Verein. Wir brauchen die nächste Generation. Wir sind viel zu alt für diese Arbeit, also langsam. Und es wäre total super, wenn Menschen das machen. Aber diese Art von Arbeit und sich selbst zu organisieren und alles miteinander zu diskutieren, weiß ich nicht, das ist schwer zu vermitteln, obwohl, wenn wir junge Menschen haben, die das irgendwie dieses Prinzip aus irgendeinem Grund verstanden haben, dann finden die das super cool. Ne? Also das ist nicht so, dass die das nicht verstehen würden oder so nutzen, aber das braucht halt eine gewisse Zeit.
1: Es ist vielleicht auch, wie es in der Schule gelebt wird, ne?
2: Ja, definitiv.
3: So. Also. Ja, es fängt viel in der Schule an. Es braucht auch positive Beispiele, denke ich, mehr. Und vielleicht, wenn wir nicht wissen, was junge Menschen dazu motivieren könnte, vielleicht sollten wir die jungen Menschen einfach fragen, was sie dazu motivieren könnte, so mal als Vorschlag.
1: Ja.
3: Weil genau darum geht's ja auch irgendwo halt, ne? Und die haben wirklich viel das Gefühl, dass viel über ihren Kopf entschieden wird und sie einfach nicht gefragt werden und auch überhaupt gar nicht darüber nachgedacht wird.
1: In vielen Schulen ist das sind. Ja. In vielen Schulen ist das ja auch so, ne? In so normalen staatlichen Schulen ist nicht so viel Mitbestimmungsrecht seitens der Schüler.
3: Ja, nicht nur das, auch die politische Bildung.
1: Ja, das auch.
3: Also letztendlich, die beschränkt sich im Wesentlichen auf eine Beschreibung des Systems, das wir hier gerade installiert haben. Und das war es dann schon
1: im Großen und Ganzen. Also politische Bildung ich habe politische Bildung noch zu DDR-Zeiten erfahren in Form eines Staatsbürgerkundeunterrichts, in dem ich immer geschlafen habe. Das war das Langweiligste schlechthin. Also ich glaube, über Schulunterricht kriegst du die nicht dazu, sich für Demokratie oder sowas zu interessieren, sondern durch partizipative Projekte, so, ne, wo sie selber leben können. Ich hatte noch gerade so einen Gedanken zur Jugend. Es stimmt ja nicht ganz, dass die nicht am Start sind. Also zumindest waren sie es vor einigen Jahren, als Fridays for Future so aufgekommen ist. Und es war eine ganz große und ganz starke Bewegung. Und es ist einfach komplett versandet in der Politik. Es hat sich einfach keiner wirklich dafür interessiert.
2: Und das ist krass.
1: Wenn das die Erfahrung ist, die man macht, wenn man sich engagiert, dann...
2: Ja, das ist eine Katastrophe tatsächlich. Ja. Das denke ich auch.
1: Ja. Und wenn wir jetzt nochmal zurückgehen zu den Orten der Demokratie, wir haben jetzt gesagt, was nicht so gut funktioniert hat, was hat denn richtig gut funktioniert?
2: Na, ich glaube, was echt gut funktioniert hat, ist dieses Zusammenbringen von sehr unterschiedlichen Menschen.
1: Wie sind die sich begegnet? Sind eigentlich auch Menschen mit eher so einem rechten Gesinnungsbild zu euch gekommen, um zu gucken, was ihr da eigentlich macht? Oder sind die gar nicht gekommen?
2: Das kommt jetzt drauf an, was du damit meinst. Also wir hatten Schmierereien an unseren Scheiben.
1: Also von außen waren sie da.
2: Genau. Und natürlich hatten wir Menschen mit rechten Meinungen. Mit denen wir aber sprechen konnten, die das gesagt haben und oft auch nicht besonders bewusst benutzt haben, ihre ausgrenzende, diskriminierende Sprache, sondern weil sie so reden und das so gelernt haben. Die waren durchaus bei uns.
1: Ja.
2: So. Und solange das im Rahmen war und wir mit denen sprechen konnten und die auch darum bitten konnten, bestimmte Begrifflichkeiten nicht zu benutzen, das haben sie in unseren Räumen akzeptiert, ist es ja auch total okay.
1: Ja.
2: Also es ist eher ein Schritt nach vorne, würde ich sagen. Und sie sind trotzdem noch gekommen. Also das ist auf jeden Fall auch passiert. Genau. Und dass die Leute dann auch mit einer queeren Person am Tisch sitzen und auch mit einer migrantischen und wir eine Atmosphäre hatten, wo wir allen den Schutz auch gewähren konnten. Ne? Das ist natürlich tricky, das zu schaffen. Oder du hast so empowerte Leute, die damit auch umgehen können. Das hatten wir auch teilweise, Gott sei Dank, so, die geholfen haben. Genau, aber dass wir das hingekriegt haben und immer wieder in verschiedensten Situationen, einfach dadurch, dass wir natürlich viel gefeiert haben auch einfach und schöne Sachen einfach miteinander gemacht haben und dazu eingeladen und immer da waren, präsent waren, kamen halt auch unterschiedliche Leute immer zusammen.
1: Mhm.
2: So. Aber wir hatten ganz viele schöne Beispiele. Ne? Pödelwitz, ne? Mit dem Kuchensonntag ist eine schöne Begrifflichkeit, wo, glaube ich, viele verschiedene Menschen auch zusammengekommen sind. Aber auch in der Meda, wo die tatsächlich ganz viele verschiedene Menschen aus dem Dorf da zusammengebracht haben, die sich für Demokratie einsetzen wollten und da richtig eine Initiative gegründet haben und in Gesprächen waren und da ganz, ganz viel Arbeit reingesteckt haben und dann auch gefeiert haben mit der Feuerwehr und allen Initiativen und irgendwie da auch für was Positives in der Kleinstadt oder in dem Dorf gearbeitet haben. Und in der Bibliothek, die plötzlich ganz viele Demokratieaktionen gemacht haben, wo dann da irgendwie, weiß ich nicht, so eine Gerüchteküche zum Beispiel stand und die über Fake News gesprochen haben in der Bibliothek. Und das überraschend war für diesen Ort, weil der eigentlich nie so besetzt war mit diesem Thema. Und da aber einfach viele verschiedene Menschen einfach auch da mitgemacht haben, weil es jetzt einfach da war, wo sie sowieso wöchentlich hingehen, dann machen sie das halt auch mit. So, also wo schöne Sachen einfach auch gut funktioniert haben und Menschen erreicht haben.
1: Hm. Ja. Das ist ja wissenschaftlich begleitet worden.
2: Mhm.
1: Ist das denn überhaupt gut messbar, wenn das an so vielen unterschiedlichen Orten so auf unterschiedliche Art und Weise passiert, was das dann, also was hat die wissenschaftliche Forschung dazu dann ergeben?
2: Genau, dass es natürlich tatsächlich schwierig ist zu messen, gerade wenn man in diesen, wie wir am Anfang schon gesagt hatten, diesen Säulen arbeitet, Freiheit, Gleichheit, Diversität und Solidarität. Das wirklich messbar zu machen, ist natürlich total schwer. Aber ich kann vor allen Dingen sagen, dass fast alle der Orte in irgendeiner Form mit diesem Ansatz weiterarbeiten. Also die Arbeit war auf keinen Fall umsonst und ist, glaube ich, auch wirklich sehr nachhaltig gewesen für die Akteure.
1: Gibt es euren Kaffee noch?
2: Es gibt unser Kaffee, allerdings jetzt nicht mehr in dem Laden, sondern tatsächlich bei uns im Vorgarten.
1: Und ist die Hemmschwelle, den zu betreten, dann jetzt kleiner?
2: Ich glaube schon. Also es ist auf jeden Fall sehr vielfältiger von den Menschen, weil wir tatsächlich aus diesen Cafés Leute mit rübergeholt haben. Und sowieso auch irgendwie, wir haben jetzt auch ein Nachhaltigkeitsfest, das Wenzleigassenfest, das war letztes Wochenende. Und das wird so gut besucht von ganz vielen Menschen, obwohl eben nicht konsumiert wird und alles ein bisschen anders gemacht wird, viel informiert wird einfach tatsächlich, aber auch viel Kultur stattfindet. Und irgendwie kommen viel mehr Menschen und ja, wir kommen da ins Gespräch und die nutzen den Vorplatz, der jetzt auch sehr schön geworden ist tatsächlich. Ich muss auch jedes Mal wieder sagen, also ich habe halt einen wunderschönen Job, ne? Weil ich zum einen mit den Orden der Demokratie, ich habe so tolle Menschen kennengelernt und Aktivitäten und tolle Projektideen so. Und auch im NDK in Wurzen, erstens haben wir ein wunderschönes Haus. Wurzen an sich so ist eine sehr schöne Stadt. Und zu uns kommen natürlich auch tolle Menschen, die irgendwie was rocken wollen und so. Also es macht voll Spaß und ich habe immer so das Gefühl, wieso ist doch alles, ist doch okay. So.
1: Ja, es braucht mehr so eine Projekte halt auch, ne? Also mehr Bildung, mehr Möglichkeit der Teilhabe.
2: Ja, und wir kriegen halt echt schönes Feedback von den Leuten, die bei uns andocken. Mhm. So, die können das wirklich wertschätzen und genießen das. Also es macht, also ich weiß, dass es Sinn macht. Das ist schon cool.
1: Ja, das waren Gedanken von Siri Panke, einer Mitarbeiterin eines Projektes Orte der Demokratie in Sachsen, und von mir und von meinem Radiokollegen Jens, die wir im Rahmen der Juni-Ausgabe der Sendung Projektil zusammengetragen haben, nachzuhören auf der Webseite von Radio, also auf der Webseite radiokorax.de. Das Ganze 2 Stunden als Gespräch mit noch mehr Informationen und anderen Interviews. Spannend, wo sich Demokratie im sächsischen Hinterland so im Kleinen zeigt und entwickelt. Und ich habe einen Song, den ich bitte mit einem Augenzwinkern und etwas Humor verstanden sehen möchte, im Sinne der Kunstfreiheit, von der Band namens Die Hagenutten aus Wien. Die haben einen Song gemacht, der heißt Hippie. Fand ich irgendwie passend.

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0: Ja, und damit ist es jetzt so ziemlich gleich, ganz genau in 9 Uhr und Zeit für die Antifa-Nachrichten. Gehört haben wir eben Queen mit Under Pressure und ich bin ganz froh, dass ich das Mikro aus hatte, sonst hätte der gehört, wie ich in ganz falschem Englisch ganz laut mitträllere. Ein Song, der mich morgens auch wirklich richtig gut abholt. Und ich hoffe, dass euch die Antifa-Nachrichten nicht mit Euphorie abholen, aber euch mit Informationen versorgen. Dann würde ich mal sagen, Line-up für die Antifa-Nachrichten für heute, den 11.06.2026 und diese ganze Woche.
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2: Herzlich willkommen zu den Antifa-Nachrichten für den 11. Juni 2026. In der heutigen Ausgabe blicken wir zurück auf die Werbepartys der Bundeswehr, schauen auf neueste Entwicklungen im Fall Sammy Baker, reden über den Anstieg von queerfeindlichen und misogynen Straftaten sowie den stärker werdenden Rassismus im Schland und werfen einen Blick in die neue Broschüre zum Hungerstreik Meyer Thees. Wie jede Woche erinnern wir an die Opfer rechter Gewalt und zum Abschluss gibt es ein paar Veranstaltungstipps und Termine. Aber erstmal zu den Kurzmeldungen. Los geht's! Die Eltern des vor 6 Jahren in Amsterdam erschossenen Sammy Baker haben Berufung gegen ein Urteil des Bezirksgerichts Den Haag eingelegt. Das berichtet das Neue Deutschland. Die RichterInnen des Bezirksgerichts Den Haag hatten zuvor entschieden, dass die Staatsanwaltschaft Amsterdam eine Pressemitteilung auf ihrer Homepage nicht berichtigen muss. Darin steht fälschlicherweise, Baker habe fuchtelnde und stechende Bewegungen gemacht und einer der Polizisten wurde mit dem Messer an seiner Weste getroffen. Die Pressemitteilung wurde in Bezug auf das Verfahren gegen die beteiligten Polizisten geschrieben. Dieses Verfahren stellte die Staatsanwaltschaft nach 9 Monaten mit Verweis auf Notwehr ein. Dass diese Darstellung der Staatsanwaltschaft falsch ist, können 3 unabhängige forensische Untersuchungen beweisen, die keinerlei Schäden an der Polizeiweste nachweisen konnten. Der Staatsanwaltschaft war dies wohl bekannt, bevor sie die falsche Darstellung veröffentlichte und damit eine Notwehrlage der BeamtInnen behauptete. Sammy Baker, ein 23-jähriger Student und Fitness-Influencer aus Hessen, wurde am 13. August 2020 von der Polizei in Amsterdam-West erschossen. Den Ablauf hat das renommierte Institute Forensic Architecture rekonstruiert. Demnach hatte Baker seinen Geburtstag in Amsterdam gefeiert. Nach dem Konsum von Cannabis geriet Baker in eine psychische Ausnahmesituation. Eine Verfolgung mit insgesamt 8 BeamtInnen endete in einem Innenhof, wo Baker mit einem kleinen Taschenmesser an seinem Hals und Handgelenken hantierte. Ein Polizist näherte sich gegen die Anweisung seiner Vorgesetzten von hinten, brachte ihn zu Boden und dann schossen 2 PolizistInnen auf ihn ein. Der Polizist, der sich seiner Vorgesetzten weigerte, hatte noch am Tag des Vorfalls selbst erklärt, das Messer sei an seiner Weste vorbeigegangen. 6 Tage später jedoch gab er in seiner Zeugenaussage an, auf seiner ganzen Weste seien von oben bis unten Spuren von dem Messerstechen gewesen. Die niederländische Organisation Control Alt Delete, die Fälle von Polizeigewalt in den Niederlanden dokumentiert, kritisierte das nun kürzlich getroffene Urteil des Bezirksgerichts Den Haag scharf. Das unveränderte Belassen der falschen Darstellung von der Staatsanwaltschaft ohne jede Ergänzung oder Einordnung sorge für ein unvollständiges und irreführendes Bild der tödlichen Schüsse auf Sammy Baker. Im vergangenen Jahr hatten Bakers Eltern außerdem einen Antrag auf ein Verfahren gestellt, das die strafrechtliche Verfolgung der am Fall Sammy Baker beteiligten Polizeieinsatzkräfte erzwingen soll. Dieses Verfahren hat bislang noch nicht begonnen. Rassismus ist in Deutschland kein Randphänomen, sondern in der Mitte der Gesellschaft. Das zeigt der neue Monitoring-Bericht des NADIRA, also dem Nationalen Diskriminierungs-Rassismus-Monitors. Knapp die Hälfte der in der Studie Befragten vertritt die Ansicht, dass gewisse Gruppen von Natur aus fleißiger werden als andere. Ein Drittel der Befragten stimmen der Aussage zu, es gäbe verschiedene menschliche Rassen. Außerdem erfasst der Bericht Diskriminierungserfahrungen von rassismusbetroffenen Menschen. 25% der Schwarzen und 17% der muslimischen Befragten berichten, mindestens einmal pro Monat offen diskriminiert zu werden. Die Studie zeigt auch, dass Menschen, welche Rassismus erfahren, weniger Vertrauen in staatliche Institutionen haben. Queerfeindliche und misogyne Straftaten erreichen einen neuen Höchststand in Deutschland. Das geht aus dem neuesten Bericht des Bundeskriminalamts zum vergangenen Jahr hervor. Im Bereich sexuelle Orientierung wurden über 2000 Straftaten gemeldet. Im Vorjahr waren es weniger als 1800. Das bedeutet einen Anstieg von 17%. Im Vergleich zu 2022 haben sich die Fälle im Jahr 2025 sogar mehr als verdoppelt. Auch die Zahl der Gewaltdelikte ging nach oben. Knapp 30 mehr als im Vorjahr. Von den Taten, die einer Ideologie zugeordnet werden konnten, waren 84% rechts motiviert. Auch im Bereich Frauenfeindlichkeit ist ein deutlicher Anstieg von 46% zum Vorjahr zu verzeichnen. Das bedeutet konkret, dass im Jahr 2025 im Bereich Frauenfeindlichkeit, also Misogynie, über 800 Straftaten verzeichnet wurden. Von diesen Straftaten, die einer Ideologie zugeordnet wurden, waren auch 80% eben rechts motiviert. Der AfD-Kreisverband Südniedersachsen möchte seinen Kreisparteitag unmittelbar neben einer KZ-Gedenkstätte veranstalten. Das berichtet die Taz. Der Veranstaltungsort, die Moringer Stadthalle, sei gerade mal 10 Meter vom ehemaligen Konzentrationslager entfernt. 30 Meter seien es bis zur Gedenkstätte des KZ Moringens. Der Vorsitzende des Vereins Lagergemeinschaft und Gedenkstätte KZ Moringen, Stefan von Hühne, sagte dazu im Gespräch mit der Taz, es sei ein Skandal, dass diese Veranstaltung genehmigt wurde. Die AfD greife hier einmal mehr Erinnerungskultur an. Von Seiten der Stadtverwaltung heißt es auf Anfrage der Taz, es gebe keine Handhabe, einer nicht verbotenen Partei die Anmietung der Stadthalle zu versagen. Dies sei auch in der Nutzungsordnung der Halle so festgeschrieben. Deshalb machen nun mit einer Demonstration und einem Straßenfest zahlreiche Initiativen aus Südniedersachsen gegen den AfD-Kreisparteitag mobil. Den Gegenprotest beispielsweise haben die Omas gegen rechts angemeldet. In Moringen hatten die Nationalsozialisten ab 1933 nacheinander Konzentrationslager für Männer, Frauen und seit dem Sommer 1940 für männliche Jugendliche eingerichtet. Letztes Wochenende fand der 12. sogenannte Tag der Bundeswehr statt. Letzten Samstag, am 6. Juni, war der Tag der offenen Tür in 10 Kasernen in Deutschland. Die Bundeswehr berichtete von insgesamt rund 340.000 BesucherInnen sowie von über 1,3 Millionen Aufrufe auf einen Livestream des Geschehens vom Standort Münster. Mit einem ausgiebigen Programm mit Programmpunkten wie einer Modenschau mit Präsentation der Bekleidung und persönlichen Ausrüstung oder auch eine dynamische Vorführung eines Häuserkampfes versuchte die Bundeswehr neue SoldatInnen zu rekrutieren und die Bundeswehr eben attraktiver wirken zu lassen. Mit Auftritten von DJs, einem Kinderprogramm und Fressbuden wirkte der ganze sogenannte Tag der Bundeswehr an vielen Orten viel mehr wie ein Volksfest als eine Werbeaktion für den Dienst an der Waffe. An vielen Orten gab es Gegenveranstaltungen mit Demonstrationen, Kundgebungen und Infoständen. Die Initiative Kein Tag der Bundeswehr begleitet den Aktionstag seit mehreren Jahren kritisch und rief auch in diesem Jahr zu Protesten gegen den Militarismus in Deutschland auf. Am 5. Juni vor einem Jahr ging Maya T. in den Hungerstreik. Damit wollte Maya unter anderem eine Verbesserung der Haftbedingungen einfordern und für eine Rückführung nach Deutschland kämpfen. Die tagesaktuelle Redaktion sprach zum Jahrestag des Hungerstreiks von Maya T. mit Konstantin vom Solidaritätskomitee BASC. Zunächst ging es darum, was sein Fazit nach dem Hungerstreik von Maya T. ist.
3: Zum einen würden wir schon sagen, Maya hat etwas erreicht mit dem Hungerstreik. Ja, Maya ist für sich selbst eingestanden. Das sagt auch Maya im Rückblick, dass es ganz wichtig war. Maya hat die Solidaritätsbewegung in Deutschland enorm vorangebracht, hat eine ganz, ganz breite Aufmerksamkeit und auch eine gute Öffentlichkeit in Deutschland geschaffen. Und Maya und wir gemeinsam als Solidarbewegung von draußen haben auch endlich es geschafft, dass breitere Teile aus der Politik sich dafür Maya einsetzen. Also von Anfang an die Linken, dann auch die Grünen, dann die SPD und letzten Endes, kurz vor Ende des Hungerstreiks, sogar die Bundesregierung und der Außenminister. Es waren Worte, die bisher irgendwie auch leer geblieben sind, aber immerhin das. Das war vorher nicht der Fall gewesen. Und es gab so kleine, leichte Verbesserungen, die ein bisschen mehr Kontakt zu anderen Gefangenen, aber nicht in dem Ausmaß, dass man sagen würde, die Isolation ist jetzt maßgeblich durchbrochen. Aber auch das kann man vielleicht schon mal auf der Habenseite konstatieren. Aber man muss natürlich sagen, auf der anderen Seite, Maya hat es nicht geschafft, die erklärte Forderung der Rücküberstellung durchzusetzen und auch Forderungen, die jetzt so vielleicht nicht von Anfang an kommuniziert wurden, die wir aber ins Auge gefasst hatten, nämlich die Überstellung in den Hausarrest, was in Ungarn ja an sich möglich ist, oder zumindest die maßgebliche Verbesserung von Haftbedingungen, auch das hat Maya nicht erreicht.
2: Im April diesen Jahres fand in Ungarn ein Machtwechsel statt. Der Wahlgewinner kündigte an, die Gewaltenteilung wiederherzustellen und Ungarn wieder zu einem Rechtsstaat zu machen. Einige hofften auch auf eine Verbesserung für die Haft Majatés. Konstantin bleibt allerdings kritisch.
3: Peter Modjar ist jetzt schon im Amt. An Majas Situation hat sich daran erstmal nichts geändert. Und auch das Berufungsverfahren läuft dann irgendwie mal an, ist es aber noch nicht. Also auch das wird sich noch einige Monate sicherlich ziehen. Und die Behörden, sowohl die ungarischen wie die deutschen, sind ja auch der Ansicht, dass erst nach der Rechtskräftigkeit des Urteils durch die Bestätigung in der zweiten Instanz, also in diesem Berufungsverfahren, Maya dann nach Deutschland zurücküberstellt werden soll. Also bis dahin soll Maya in diesen weiterhin unerträglichen Haftbedingungen ausharren und warten. Und uns wurde sogar gesagt von Seite des Auswärtigen Amts, ja, man will da jetzt auch nicht extra Druck machen, denn es gehe ja gerade unter Modjar jetzt darum, die Rechtsstaatlichkeit wiederherzustellen. Und indem man jetzt sich für Maya einsetze, würde man ja Einfluss nehmen auf sozusagen die Justiz, die ja nun endlich wieder unabhängig werden soll, wo wir sagen, das ist doch ein Quatsch, es geht doch gar nicht darum, auf das Strafverfahren von Maya Einfluss zu nehmen, sondern einfach auf die Haftbedingungen oder die Unterbringung. Also ohne Einfluss auf dieses Strafverfahren könnte Maya jetzt in den Hausarrest verlegt werden. Das hätte gar keinen Einfluss auf die Justiz in Ungarn, das passiert aber nicht. Also bisher muss man sagen, da hat sich für Maya erstmal nichts getan und ich will da gerade echt keine großen Hoffnungen schüren.
2: So Konstantin vom Solidaritätskomitee BASC rund um den Budapest-Ostkomplex und Maya T., die eine nicht-binäre antifaschistische Aktivistin nach wie vor im Haft in Ungarn sitzt. Das ganze Gespräch mit dem Solidaritätskomitee BASC könnt ihr nachhören auf radiokorax.de. Und Anlass war die Veröffentlichung einer neuen Broschüre, um nochmal auf den Hungerstreik und den Fall Maya T. aufmerksam zu machen. Hier hören wir auch nochmal Konstantin, der erklärt, um was es konkret in der Broschüre geht, die zum freien Download auf basc.news verfügbar ist.
3: Die Broschüre ist zum einen Dokumentation, also einfach diesen sehr, sehr wichtigen, bewegenden Kampf nochmal nachlesen zu können, mit sehr, sehr vielen tollen und bewegenden und krassen Momenten. Und zum anderen wollen wir dabei auch Dinge beschreiben und auswerten, die möglicherweise auch für andere Hungerstreiks in der Zukunft oder andere ähnliche Kampagnen in der Zukunft hilfreich sein können, zu wissen. Also zum einen kann man ja rauslesen, wie auch so Behörden auf den Hungerstreik von einem oder einer Gefangenen reagieren. Na, am Anfang mit, man leugnet das, man versucht den Gefangenen dazu zu bringen, aufzuhören, man wirft so ein paar Brotkrumen hin und versucht den Gefangenen so klein zu kriegen und später dann aber auch großer Druck mit der Androhung von Zwangsmaßnahmen, wie das auch bei Maya passiert war. Also da kann man schon viel herauslesen, was auch in anderen Hungerstreiks passiert ist in der Vergangenheit und auch passieren kann.
2: An dieser Stelle erinnern wir an die Opfer rechter Gewalt. Diese Erinnerung führen wir auch in den kommenden Wochen weiter. Über das ganze Jahr hinweg möchten wir an all jene Menschen erinnern, von denen man weiß, dass sie seit 1990 durch rechte Gewalt zu Tode gekommen sind. Informationen übernehmen wir dazu unter anderem von der Amadeo-Antonio-Stiftung, dem Buch Rechte Kontinuitäten von Harry Weibel und von Opferberatungsstellen und weiteren antifaschistischen Gruppen und Initiativen.
4: Wir erinnern an Horst Hennersdorf. Der obdachlose Horst Hennersdorf wurde am 5. Juni 1993 von zwei jungen Neonazis in Fürstenwalde in Brandenburg zu Tode gefoltert. Mehrere Zeugen beobachteten die Tat, griffen aber nicht ein. Obwohl das Landgericht Frankfurt-Oder die Täter eindeutig der rechten Szene zuordnete, sah es dennoch kein rechtes Motiv. Das Gericht verurteilte die Täter wegen schwerer Körperverletzung mit Todesfolge zu 8 und 5 Jahren Haft. Horst Hennersdorf wird als Opfer rechter Gewalt anerkannt. Wir erinnern an Clément Méric. Clément Méric studierte in Paris, als er am 5. Juni 2013 von Neonazis ermordet wurde. Clément Méric war Aktivist von SUD Etudiant und der Aktion Antifasciste in Paris. Er und seine FreundInnen trafen an diesem 5. Juni, vor 13 Jahren, zufällig auf eine Gruppe Neonazis. Diese zunächst wenigen riefen weitere ihrer Kameraden zur Verstärkung herbei, um die französischen AntifaschistInnen anzugreifen. Clément Méric starb am Abend noch an den Folgen der Verletzungen, die ihm bei dem Angriff zugefügt worden waren. Zwei der Täter wurden von einem Pariser Gericht zu 11 und 7 Jahren Haft wegen Totschlag verurteilt, einer freigesprochen. Vor 5 Jahren, also im Jahr 2021, wurden die Haftstrafen jedoch um je mehrere Jahre reduziert. Wir erinnern an Ismail Yashar. Genau 1 Jahr nach dem Nagelbombenanschlag des sogenannten nationalsozialistischen Untergrunds in Köln wurde Ismail Yashar vom NSU am 5. Juni 2005 erschossen. Ismail Yashar war Inhaber eines Döner-Kebab-Imbisses und wurde in seinem Verkaufscontainer in der Nürnberger Scharnstraße mit 5 Schüssen getötet. Er war 50 Jahre alt und stammte aus Suruç in der Türkei. Mehreren Zeugen fielen 2 sich auffällig verhaltende Männer mit Fahrrädern in der Nähe des Tatorts auf, sodass Phantombilder angefertigt wurden. Hinweisen auf Täter aus dem Umfeld des NSU ging die Polizei nicht oder nur zögerlich nach, obwohl es viele ZeugInnen gab. So erkannte beispielsweise eine Zeugin einen Täter auf Überwachungsaufnahmen zum Nagelbombenanschlag von Köln. Statt überhaupt einen rechtsterroristischen Hintergrund zu vermuten, gingen die Behörden bei Ermittlungen vor allem von der Möglichkeit aus, dass Ismail Yashar Verbindung mit türkischen Drogenhändlern aus den Niederlanden gehabt haben könnte.

0: Hier noch ein paar Veranstaltungshinweise.
1: Mit Hilfe dystopischer Softwares wie Palantir und Co. könnte die Bundesregierung zukünftig Bilder und Stimmen mit dem gesamten Internet abgleichen. Das soll als sogenanntes Sicherheitspaket 2.0 noch vor der Sommerpause durch den Bundestag beschlossen werden. Dagegen richtet sich am kommenden Samstag, den 13. Juni, Protest in Berlin, organisiert vom Netzwerk Sicherheit ohne Überwachung. Los geht's an der Ecke Warschauer Straße, Marschleskis Straße in Berlin um 14 Uhr. Manche Proteste gilt es auch länger vorzubereiten. Beispielsweise jener, der sich gegen das Weltwirtschaftsforum in Davos im August richtet. Dazu sollen in Berlin im Rahmen eines Workshops Strategien entwickelt werden. Mit der zentralen Leitfrage, welche Aktionen und kreativen Mittel stärken echte internationale Solidarität? Das wird eben am kommenden Sonntag, dem 14. Juni in Berlin diskutiert. Ab 16 Uhr im Murks zu finden in der Karl-Marx-Straße 282 in Berlin. Der Workshop richtet sich an Menschen, die in Davos dabei waren oder beim nächsten Mal dabei sein wollen, sowie an alle, die internationale Solidarität praktisch stärken möchten. Eine Anmeldung ist nicht nötig, einfach vorbeikommen. Es ist Pride Month und das nicht nur in den urbanen Zentren. Kommenden Samstag, den 13. Juni, feiert auch Eberswalde den Christopher Street Day. Um den CSD Eberswalde zu unterstützen, organisiert ein Soli-Bündnis eine gemeinsame Anreise aus Berlin. Denn in Eberswalde und überall gilt, vielfältig und widerständig zusammenstehen für queere Rechte und Sichtbarkeit. Die gemeinsame Anreise am Samstag trifft sich um 12.15 Uhr am Gesundbrunnen auf Gleis 9. Geplant ist, gegen 16.30 Uhr wieder in Berlin zu sein. Außerdem finden rund um den CSD Eberswalde auch die queeren Wochen statt, mit allerlei weiteren kleinen Veranstaltungen. In Leipzig arbeitet die G16 gerade an ihrem Dach und das ist teuer. Die GISA 16 ist ein alternativer Freiraum im Leipziger Westen für Konzerte, Lesungen und andere Veranstaltungen. Um die Kosten der Dachreparatur zu decken, sammelt eine solidarische Gruppe Geld im Rahmen eines Benefizabends am heutigen Donnerstagabend, den 11. Juni ab 19 Uhr im Index, zu finden auf der Breitenstraße 1 in Leipzig. Vor 4 Jahren kam es in der Leipziger Südvorstadt zu spontanen Protesten, nachdem die geplante Abschiebung eines langjährigen Nachbarn M bekannt wurde. Hunderte gingen auf die Straße und protestierten gegen den Polizeieinsatz und die rassistische Praxis. Auch wenn diese Abschiebung am Ende durch vielfältigen Protest vorerst verhindert werden konnte, blieb der Tag schmerzhaft in Erinnerung. Denn nun stehen 3 Menschen vor Gericht, denen vorgeworfen wird, gegen die Abschiebung protestiert und maßgeblich Widerstand gegen die polizeilichen Maßnahmen geleistet zu haben. Die Verhandlungen gehen am morgigen Freitag, den 12. Juni, weiter vom Amtsgericht Leipzig. Deshalb ruft ein Soli-Bündnis auf, die Verhandlungen solidarisch zu begleiten und organisiert vom Amtsgericht Leipzig eine Kundgebung. Ab 8.45 Uhr vorm Haupteingang in der Bernhard-Göring-Straße. Die Verhandlungen selbst beginnen dann 9 Uhr im Sitzungssaal 201 im 2. OG. Die Soli-Gruppe warnt jedoch, mit den 3 Angeklagten habe sich der Verfolgungseifer des Staates nicht erledigt und es könnte sein, dass immer noch nach Unbekannten gesucht werde, die sich an den Protesten gegen die Abschiebung beteiligt hatten. Daher empfiehlt die Gruppe, nicht zu kommen, wenn man selbst an dem Tag im September 2022 auf der Straße gewesen war. Außerdem könnte es am Einlass des Amtsgericht Leipzig zu Ausweis- und Taschenkontrollen kommen. Am kommenden Wochenende, also vom 12. bis 14. Juni, findet in Chemnitz wieder der antifaschistische Jugendkongress statt. Und das zum 11. Mal. Dabei soll es in diesem Jahr um die Widersprüche innerhalb der radikalen Linken gehen. Gemeinsam sollen Workshops, Vorträgen und Podien zum Beispiel über Wehrpflicht, Klimakollaps, Antisemitismus und Rassismus diskutiert werden. Das ganze Programm ist dann wieder im AJZ Chemnitz. Die Teilnahme und Schlafplätze sind kostenlos. Essen und Trinken gibt es gegen Spendenempfehlung, so gegen 5 Euro pro Mahlzeit. Infos zur Anmeldung und alle organisatorischen Infos zum Jugendkongress in Chemnitz zu finden auf der hauseigenen Webseite. Wenn ihr darüber hinaus noch Fragen vorab habt, schreibt an kontakt@antifaschistischer-jugendkongress.org oder kontaktiert die VeranstalterInnen über Social Media. Das Fruit Festival geht in die 4. Runde und bringt 2026 wieder Musik, Begegnungen und Haltungen auf die Wiese. Was als kleines, liebevoll organisiertes Projekt begann, ist heute ein fester Bestandteil der regionalen Kulturszene von Pirna bei Dresden. offen für alle, die Vielfalt feiern und ein solidarisches Miteinander leben wollen.

0: Im Line-Up sind unter anderem Olli Bockmist, Feurig sein Peter und Zurück zur Sonne. Los geht's am Sonntagabend bis Sonntagnachmittag auf der Festwiese Graupa in Pirna. Tickets ab 20 Euro unter www.elbtalbeats.com, Beats dabei mit Z am Ende. Das A in Alaunstraße steht für autofrei. Das ist die Ansage im Juni in Dresden. Drei Sonntage im Juni gehört die Kreuzung Alaunstraße, Böhmische Straße den Menschen anstatt den Autos. Zum Spielen, Begegnen, Bewegen und gemeinsam Stadt anders machen. Das Ganze jeweils von 15 bis 18 Uhr. Der kommende Sonntag, den 14. Juni, bildet den Auftakt und lädt zum Stricken, Schach und Schabernack ein. Eine Woche später, am Sonntag, dem 21. Juni, sollen Ballsport, Bewegung und Bouncy Beats im Vordergrund stehen. Und der Abschluss am 28. Juni wird den Buntstifte, Bobbycars und Bällebädern gewidmet. Alaune autofrei, ab jetzt jeden Sonntag im Juni in Dresden. Und zum Abschluss noch ein Hörtipp in eigener Sache.
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3: Und das waren sie schon wieder, die Antifa-Nachrichten für den 11. 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
5: Ja, das waren sie, die Antifa-Nachrichten, wie meine Kollegin Clay gerade schon gesagt hat. Vielen Dank an die Kollegen für das Zusammentragen dieser doch sehr ausführlichen Meldungen, die jede Woche irgendwie wieder neu produziert werden. Danke für die viele Arbeit, die ihr euch damit macht. Und jetzt freue ich mich übelst, dass ich nicht mehr alleine im Studio bin und dass ich Besuch von meiner Kollegin habe. Und bevor wir jetzt gleich über eine Reise nach Brasilien und warum sie das gemacht hat sprechen, hat sie einen Song mitgebracht zur Einstimmung und den spiele ich jetzt mal. Der ist von Lesi Brandao. Café Compao, das reimt sich ja sogar. Dann hören wir uns das mal an.

0: Ja, Lacey Brandão. Wie war es ausgesprochen, Annette?
1: Lacey Brandão.
0: Okay, dann du lernst Portugiesisch, ne? Deine Liebe zu Brasilien geht so weit, dass du jetzt Portugiesisch lernst.
1: Schon seit einer ganzen Weile.
0: Ja. Dann kannst du uns ja sagen, worüber sie gerade gesungen hat, oder?
1: Genau, das ist erstmal ein kleiner Morgengruß an alle, die vielleicht noch ein bisschen liegen bleiben durften und natürlich schon schön nebenbei Radio gehört haben.
0: Glückwunsch dazu.
1: Ja. Und von solchen Klängen lässt man sich doch gerne wecken. Also, Lacey singt hier, aufgewacht, mein Schatz, oder wach auf, es ist Zeit aufzustehen, ich habe dir Frühstück gemacht, es gibt Kaffee und, sagen wir mal, Toastbrot, ne? Und ich fand dieses Lied jetzt gerade ganz passend oder so schön, weil es wird beschrieben, es wird so eine Alltagsroutine von einem Paar beschrieben, die offensichtlich in sehr einfachen Verhältnissen leben, von einem Leben, was geprägt ist von harter Arbeit, ne? Aber sie lassen sich davon nicht unterkriegen. Sie begegnen dem halt mit Mut und Energie und machen sich's gegenseitig schön, auch mit ganz einfachen Sachen wie ein aufgebackenes Brot von gestern oder sie kauft halt irgendwie Fleisch, was auch schon vom Vortag ist, macht trotzdem aber leckeres Essen da draus. Aber was ich an diesem Lied so spannend fand, dieses Paar bleibt nicht dabei stehen, dass sie sich irgendwie schön einrichten und irgendwie nett machen in ihren sehr prekären Lebensverhältnissen, sondern dann kommt eben auch diese Zeile, hey, und wenn dann dieser große Streik ist, dann geh da ganz hin, geh da ruhig hin, mach dir keine Sorgen, ne? Also sie kämpfen auch dafür, ihre Lebensbedingungen und die Lebensbedingungen für andere Menschen halt zu verbessern. So, und das fand ich ganz schön.
0: Nun warst du ja in Brasilien, wie lange dieses Jahr? 6 Wochen?
1: Das war eine Delegationsreise von 3 Wochen, also ich war da ja gar nicht alleine.
0: Ja. Ne? 3 Wochen nur, ich dachte, du warst länger.
1: Es fühlt sich ewig an.
0: Genau. Und hast du da auch solche Menschen getroffen, wie die eben im Song besungen?
1: Ja, auf jeden Fall. Wir haben ganz viele Menschen getroffen. Also vielleicht ganz kurz zum Hintergrund dieser Reise. Das war eine Delegation von GewerkschafterInnen hier aus Deutschland. Und die wird geführt über den Verein Aprender Juntos, oder Aprender Juntos, wenn man es portugiesisch aussprechen will. Und dieser Verein macht schon seit ganz, ganz vielen Jahren Austauschreisen in verschiedene Länder und trifft dort Gewerkschaftsgruppen oder eben auch andere soziale Bewegungen. Ne? Im Falle von Brasilien jetzt haben wir Gewerkschaften getroffen und haben uns mit der Landlosenbewegung getroffen.
0: Kannst du was zu der Landlosenbewegung kurz sagen?
1: Genau, das muss man hier vielleicht ein bisschen erklären. Das ist hier gar nicht so geläufig. Ne? Die Landlosenbewegung nennt sich MST, Movimento dos Trabalhadores Rurais Sem Terra.
0: Wie klangvoll.
1: Das heißt übersetzt die Bewegung der landlosen LandarbeiterInnen. Ja, was ist denn das jetzt? Dazu muss man irgendwie verstehen, dass aufgrund seiner Kolonialgeschichte in Brasilien ist die Verteilung von landwirtschaftlichen Boden, von anbaubarem Boden, ne, der ist sehr ungerecht verteilt. Ich glaube, das sind so Zahlen wie 90% der landwirtschaftlichen Fläche sind in der Hand von 2% der Leute. Und das aber heutzutage bei einer industriellen Landwirtschaft, die kaum noch Menschen braucht, heißt das, dass ganz viele Leute gar nicht so richtig wissen, wovon sie leben sollen. Ne? Gerade in diesen weiten ländlichen Regionen, wo es kaum Industrie gibt oder andere Möglichkeiten zu arbeiten, haben die Leute gar keine Möglichkeit, irgendwas sich zu schaffen, wovon sie leben können. So, und eine Agrarreform, um diese Situation zu ändern, wurde zwar irgendwann mal festgelegt, auch gesetzlich festgelegt, aber nie umgesetzt. So, und das hat in der Vergangenheit schon zu massiven Abwanderungen in die großen Städte geführt, wie São Paulo oder so, wo sich die Leute Arbeit und Einkommen erhofft haben, was oft nicht so richtig geklappt hat und es auch ganz viele Probleme in diesen Städten halt hervorgerufen hat, ne, die infrastrukturell gar nicht dafür ausgelegt waren, dass da jetzt auf einmal so riesen Menschenmengen ankommen. Und so sind diese auch ganz viele von diesen armen Vierteln halt entstanden.
0: Und dann hat sich quasi diese Bewegung der landlosen Landarbeiter gegründet. Ist das auch eine Art von Gewerkschaft? Oder?
1: Man könnte es fast Gewerkschaft nennen. Nur, dass sie halt nicht, also es ist schon eine Art Interessenvertretung von Menschen, die auf dem Land arbeiten wollen. Aber sie setzen halt ihre Interessen nicht gegen einen Arbeitgeber durch, sondern sie organisieren sich halt einfach selber. Dadurch sind sie ein bisschen vergleichbar mit einer Gewerkschaft. Und die arbeiten tatsächlich auch eng mit Gewerkschaften zusammen. Ne? Also da gibt es viel Unterstützung. Da gab es in der Anfangszeit im Aufbau auch sehr viel Unterstützung durch Gewerkschaften. Und aber auch jetzt macht man noch Sachen zusammen. Man begleitet sich auf Demonstrationen. Genau. Und was ich jetzt gerade, da war ich jetzt noch gar nicht hingekommen, so seit 1984 gibt es diese Bewegung, da haben sie sich gegründet und seitdem besetzen sie ganz organisiert Ländereien, die ungenutzt sind. Ne? Also die vielleicht jemandem gehören, nicht vielleicht, sie gehören jemandem, aber sie liegen brach, sie sind ungenutzt. Und im Gesetz steht halt, Man kann da drauf gehen und wenn man dieses Land seinem sozialen Nutzen wieder zuführt, also man nachweisen kann, hey, wir machen das, weil wir Raum zum Boden brauchen und weil wir hier anbauen, um davon leben zu können, dann ist das okay. So.
0: Und funktioniert das auch? Also, dass der Staat dann nicht mit Repressionen einschreitet?
1: Es wird vor allen Dingen von den Besitzern dieser Landflächen halt negativ reagiert. Ne? Also es gab vor allen Dingen in der Anfangszeit gab es diverse Massaker. Es werden dann also private Sicherheitsfirmen werden hingeschickt und es wird versucht, diese Leute zu vertreiben. Aber sie bekommen halt sehr viel Rückhalt auch aus der Bevölkerung, die sie dann halt auch schützen und unterstützen. Und inzwischen gibt es diese Bewegung in fast, oder gibt es Camps in fast allen Bundesstaaten, nee, in allen Bundesstaaten inzwischen. Mhm. Ne? Und sie ist jetzt herangewachsen zu der größten sozialen Massenbewegung neben den Gewerkschaften.
0: Cool. Ich kann mir auch super gut vorstellen, wenn so deutsche Gewerkschafter nach Brasilien kommen, dass die da im Sinne von Kampfgeist und Mittel und Möglichkeiten durchaus noch was lernen können von den doch bestimmt etwas widerständigeren BrasilianerInnen, die ja in viel prekäreren Situationen leben, als wir das ja machen und wahrscheinlich ihre Rechte etwas rigoroser durchsetzen müssen. Ich kann mir gut vorstellen, dass sich da der ein oder andere deutsche Gewerkschafter aus seinem Samtsessel heraus doch was abgucken kann, oder? Ist das so?
1: Also von Kampfgeist kann man sich auf jeden Fall viel mitnehmen. Ja. Also für die meisten Leute geht's halt wirklich noch um sehr viel. Ja, ne? Es geht. Das sind ganz existenzielle Fragen. Ja. Das auf jeden Fall.
0: Da geht's nicht um 2% mehr Lohnerhöhung, sondern ja, da geht's eben wirklich ums Ganze. Ne?
1: Ja, so. Ja, genau. Ja. Also genau, von Schwung und Energie und Motivation kann man sich da ganz viel mitnehmen. Aber wir haben auch ganz viel über ähnliche Themen gesprochen. Ich meine, die haben auch ähnliche Probleme wie hier, ne? Dass gerade junge Menschen gerade gar kein Interesse mehr haben auf so reguläre Anstellungsverhältnisse, sondern die so diesem neoliberalen Traum von ich bin mein eigener Chef und mache mich selbstständig, ist sehr verbreitet in der brasilianischen Gesellschaft. Und das heißt natürlich, dass solche Leute ganz schwer zu organisieren sind für Arbeitskämpfe oder generell auch so für soziale Kämpfe, ne? Weil die alle so für sich unterwegs sind. Oder die Auslagerung in so Drittfirmen, wo es auch die Organisierung in Gewerkschaften immer schwieriger macht, das kennen wir hier auch, ne? Aber wir haben auch über so verschiedene Ähnlichkeiten viel gesprochen. Ne? Brasilien hat eine Amtszeit von Bolsonaro hinter sich. Das hat solche Löcher gerissen in der Gesellschaft. Ne? Also erstens hat das auch so eine massive Spaltung vorangetrieben. Es wurden ganz viele soziale Errungenschaften, die vorher errungen wurden, ne? Wieder kaputt gemacht, einfach zerstört. Und so, dass sich jetzt Gewerkschaften oder andere soziale Bewegungen halt hinsetzen mussten, überlegen mussten, wie gehen wir denn da jetzt vor, was machen wir, was setzen wir dem entgegen, ne? Oder wie schaffen wir das, wieder auch Leute zusammenzubringen, dass sie miteinander reden oder auch zusammen versuchen, irgendwie was zu bewegen.
0: Ja, nun bist du ja heute hier, weil quasi aus dieser Reise auch eine Veranstaltung hervorgegangen ist, ne? Und du möchtest gerne darauf hinweisen.
1: Genau. Also wir haben da ganz viel draus mitgenommen, worüber wir mit Leuten natürlich auch gerne diskutieren möchten. Was kann man übertragen? Wie kann man sich solidarisch zeigen? Oder was können wir vielleicht auch daraus lernen und hier anwenden, ne? Und da gibt's heute Abend im Lila Drachen eine Veranstaltung. Ab 19 Uhr kann man da hinkommen. Und kann sich erstmal anhören, was der Bene aus dieser Reise mitgenommen hat. Es kann leider nicht die ganze Gruppe anwesend sein, aber genau, es wird jemand da sein und berichten und dann kann man aber auch noch schön ins Gespräch kommen. Die Veranstaltung nennt sich ein bisschen lustig, Kaipi und Klassenkampf sollte heißen. Wir sitzen einfach schön bei einem Kaltgetränk zusammen, reden aber auch, es ist nicht nur einfach loses Geplauder, sondern reden eben auch über die wichtigen Dinge, wie kann man so Arbeitssituationen, wie kann man Lebensverhältnisse verbessern.
0: Und das habe ich mich auch gerade gefragt, also für die Leute, die heute Abend keine Zeit haben, dahin zu gehen, kannst du vielleicht schon mal anteasern, wie kann man von hier aus Leute dort unten unterstützen oder diese Bewegung unterstützen?
1: Das ist jetzt eine Frage, Mensch.
0: Naja, ihr macht das ja auch, um es in die Welt zu tragen, quasi.
1: Ja, was wir machen, ist ja viel Austausch, ne? Man kann natürlich Ausschau halten, wann wir das nächste Mal, steht noch nicht fest, aber kann man ja schon mal irgendwie die Ohren und Augen aufhalten, wenn wir mal wieder so eine Austauschreise machen. So, das ist das, was wir hauptsächlich mit diesem Verein machen. Und Es gibt auch hin und wieder mal Infostände oder Informationsveranstaltungen. Ist außer dieser jetzt gerade nichts konkret in Planung, aber das wird es auf jeden Fall mal wieder geben. So, der Verein heißt Aprender Juntos oder Aprender Juntos, Voneinander Lernen e.V.
0: Ja.
1: Und genau, sonst findet man halt auch im Netz.
0: Ja, da kann man bestimmt auch spenden, wenn man nicht an Radio Korax spenden möchte oder noch Geld übrig hat, nachdem man an Radio Korax gespendet hat.
1: Kann man auch dahin spenden.
0: Das findet man bestimmt auch auf der Webseite.
1: Ja, auf jeden Fall.
0: Also, bist du heute Abend im Lila Drachen, 19 Uhr?
1: Ich selber habe leider gar keine Zeit.
0: Ja, dann müssen sich die HörerInnen vertreten kommen.
1: Und ja,
0: Du warst ja auch schon dort und hast es dir live angeschaut, wovon heute berichtet wird.
1: Genau, aber der Bene kann sehr schön und leidenschaftlich davon berichten. Und den könnt ihr dann auch ausquetschen und alles Mögliche fragen.
0: Was fasziniert dich an Brasilien am meisten?
1: Ich glaube, was mich dort immer wieder so fasziniert, ist, dass die Leute trotz all der widrigen Bedingungen, in denen sie manchmal tatsächlich leben, den Kopf nicht hängen lassen, sondern trotzdem irgendwie sich ein gewisses Maß an Lebensfreude beibehalten und sagen, wir müssen trotzdem hier irgendwie weitermachen und so und irgendwie schauen, wie wir Dinge verändern oder irgendwie einen Weg durch alle Widrigkeiten hindurch finden, sich da irgendwie auch durchschummeln manchmal, durchmogeln, aber irgendwie nicht so dieses, was man von hier viel kennt, so dieses einfach nur meckern und dann halt nichts weiter mehr machen. Nee, das finde ich dort halt sehr, sehr inspirierend, so dieses.
0: Können wir uns auch was abgucken. Nicht nur die Gewerkschaften,
1: genau.
0: Auch wir alle.
1: Auf jeden Fall.
0: Ja, danke für das Gespräch. Wissen noch was hinzu? Haben wir was vergessen zu fragen?
1: Nee, vergessen jetzt nicht. Das ist es so.
0: Gut. Ja, genau. Das ist es so. Den habe ich auch noch einen brasilianischen Song rausgesucht.
1: Ach, schön.
0: Aber den kennen alle. Da können alle mitsingen. The Girl von Ipanema von Astrud Gilbert. Ha? Da.
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0: Ja, mit The Girl von Ipanema haben wir uns noch ein kleines bisschen brasilianisches Flair ins Studio geholt, nach dem Gespräch mit meiner Kollegin Annette über ihre Reise, über ihre Arbeitsreise nach Brasilien. Zusammen mit dem Veranstaltungshinweis heute Abend im Lila Drachen gibt's einen Vortrag über Menschen in Brasilien und ihre prekären Situationen. Und wer aber, jetzt habe ich noch ein paar andere Veranstaltungstipps für euch, wer Lust hat, das Tanzbein zu schwingen, für den habe ich noch Punkrock in verschiedenen Städten. Und zwar zum Beispiel in Dresden in der Chemiefabrik spielt Your Wingman and Soft Sun abends irgendwann. Schaut gerne in die Suchportale eurer Wahl. Chemiefabrik Dresden, Your Wingman und Soft Sun. In Leipzig im B12 spielen Briefbombe und Kommando Brigitte Speer. Im Leipzig im Black Label spielen Uli Sailor Punk, spielt Uli Sailor Punkrock Piano. Auch nicht schlecht. In Leipzig im Plug könnt ihr auf der Bühne Keeping Distance, Brickbiter und Le Ro, ich vermute, es wird so ausgesprochen, Le Ro sehen, auch dreimal Punkrock vom Feinsten. Und wer noch ein bisschen weiterfahren will, aber ein bisschen mehr erleben will, der kann zum Ain't Like You Festival nach Torgau fahren, zum Entenfang. Und das geht heute los. Da spielen The Exploited, Cockney Rejects, Last Towns, Mike and the Assfuckers, Jugular und Antinorm. 16 Uhr geht's in Torgau los. Und weil ich den Namen so lustig fand, habe ich uns Kommando Brigitte Speer in den Musikabspieler gezogen, den ich hier im Radio benutze. Wir hören mal rein, den Song. Ups, richtig schöner deutscher Prügelpunkrock.
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0: Ja, Kommando Brigitte Speer war das. Heute zu sehen im B12 in Leipzig. Das B12 in Leipzig ist in der Brauhausstraße, aber nicht Nummer 12, wie man vermuten könnte, sondern Brauhausstraße 20. Da gibt's heute Abend Punkrock auf die Ohren, unter anderem das eben gehörte. Nun sind wir fast schon am Ende unseres Morgenmagazins angekommen, oder eigentlich sind wir schon im finalen Austrudeln. Ich würde euch mal noch erzählen, was ihr so demnächst noch hören könnt in den einzelnen Radios. Beim Freien Radio Stuttgart könnt ihr Endlos-Disc hören. Endlos-Disc ist immer dann zur Stelle, wenn mal nicht gesendet wird. Dank ihrer Beliebtheit ist sie aber fast mittlerweile so wichtig wie die Redaktionen oder ein kleines Steg. Das ab 10 Uhr beim Freien Radio in Stuttgart. In den Freien Radios Berlin-Brandenburg, die leider nicht mehr auf UKW zu hören sind, aber auf DAB Plus könnt ihr hören, Kol H. Campus, Scheherazade Kaplan sammelt, Nummer 106, okay, im Austausch zwischen Pi-Radio und ehemaligen K.O. H. Campus und dem sammelnden Kaplan und seiner Sammlung. Das ist ein sehr kryptischer Text. Hört mal rein, was damit gemeint ist, und damit sage ich auch auf Wiedersehen nach Berlin und Brandenburg. Kommt gut durch den Tag mit dieser tollen kryptischen Sendung, die danach folgt für 2 Stunden. Wir schauen nach Radio Schlupfort. Da kommt die Magazine Time ab 10 Uhr auch zu euch. Einen wunderschönen Tag wünsche ich. Beim Radio Unerhört in Marburg kommt die Sendung Plattenbau. Beim Radio Blau in Leipzig kommt der Rostbrenn, Perlen und Blindgänger. Eine bunte Musiksendung aus dem Hause Radio Lotte in Weimar. Das könnt ihr hören ab 10 Uhr bei Radio Blau. Tschüssi nach Leipzig. Und hier bei uns bei Radio Korax kommt gleich Indie Rehe. Indie Rehe ist eine Austauschsendung. Das war ein Projekt, was leider ausgelaufen ist. Da waren verschiedene europäische freie Radios beteiligt und haben gemeinsam sich Sendungen produziert und ausgetauscht, indem Musikerinnen, die fernab vom Mainstream Musik machen, in den jeweiligen Regionen vorgestellt werden. Die Sendung Indire kommt hier bei Radio Korax gleich im Anschluss ab 10 Uhr. Und das, was ihr jetzt so gehört habt, das war das Morgenmagazin der Freien Radios in Berlin und Brandenburg. Und wenn ihr jetzt denkt, Mensch, so Radio machen, das ist irgendwie, da hätte ich auch mal Lust drauf, dann kommt einfach vorbei. Hier gibt es einen Radio-Einstiegsworkshop, den könnt ihr hier machen. Der geht 3 Tage. Es gibt auch Formate, die kürzer sind. Ihr könnt euch in der tagesaktuellen Redaktion einbringen und einfach erstmal moderieren versuchen und so ein bisschen mit den anderen mitmachen. Oder ihr denkt euch eine eigene Sendung aus, kommt einfach mal vorbei, macht mit und gestaltet euer Radio selbst. Dafür sind wir nämlich da, dass Menschen ihr Radio hier selbst gestalten können. Und ansonsten habe ich jetzt noch einen kleinen Hinweis auf ein Programm, was kommt. Und danach würde ich euch mit Musik von Nusrat Fateh Ali Khan und Eddie Vedder in den Tag schicken. Einen ganz entspannten Song. Punkrock hatten wir ja jetzt eben, den wir danach gleich hören. Ich wünsche euch einen wunderschönen Tag. Am Mikrofon war Uli. Vielleicht habt ihr ein bisschen was dabei gehabt, was euch euer Interessengebiet betroffen hat. Ansonsten wünsche ich euch sommerliche Tage. Vielleicht sehen wir uns auf dem Railfest. Ihr findet mich am Langerstand und uns von Radio Korax am Korax-Stand. Da könnt ihr Merch kaufen, Aufkleber mitnehmen und an eure Autos, Haustüren oder Mitbewohner taggen. Habt einen schönen Tag. Tschüssi.
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Wunderschön. Dance of the Dryads. Der Tanz von den Dryaden. Von Joachim Raff in einer Interpretation von The Philharmonia Orchester, dirigiert von Francesco Davalos. Ich habe für Sie aus der Sinfonie Nummer 3 im Walde, Opus 153, gewählt, um einen Eindruck von der Tonkunst der Joachim Raffs. Ich werde Ihnen von dem Programm erzählen. Es war so lustig und so witzig geschrieben und auch gesungen von dem Chor. Jeder hat so volle Leidenschaft und volles Herzen. Die haben so viel Freude beim Singen. Es war eine wunderbare Atmosphäre. Und ich muss auch sagen, dass die Akustik der neugotischen Lutherkirche erwies sich als idealer Raum für dieses selten aufgeführte Werk. Besonders eindrucksvoll wirken die großen Chorszenen des Bach-Chors Stuttgart, die von dem Württembergischen Philharmonie Reutlingen farbenreich begleitet wurden. Die Solistinnen und Solisten gestalteten ihre Partien mit großer Ausdruckskraft und trugen wesentlich dazu bei, die Handlung plastisch und lebendig zu vermitteln. Ich werde Ihnen ein wenig von den Handlungen erzählen. Im ersten Teil, ein See im Schatten des Schlosses. Der Erzähler hebt an. In der Dämmerung wandelt ein alter König am Ufer eines stillen Sees. Von Sehnsucht und Erinnerung getrieben, ruft er in der Tiefe und aus dem Wasser erhebt sich eine Wasserfee. Sie fragt ihn, ob er gekommen sei, um Abschied zu nehmen oder ob er es wage, die Glut ihren einstigen Liebe neu zu entfachen. Aus dieser verbotenen Verbindung sei Don Röschen geboren worden. Der König weist die Vergangenheit zurück, die Zeit der Liebe sei vorüber, erklärt er, doch trage er eine Botschaft von Gewicht. Don Röschen solle einst sein Reich erben, müsse dafür jedoch einen mächtigen König heiraten. Der Bräutigam sei bereits erwählt. Erschüttert widerspricht die Wasserfee. Sie prophezeit, dass der Großvater dieses künftigen Gemahls noch nicht geboren sei. Der König fühlt sich verhöhnt, weist ihre Weissagung zurück, zornig. Beide beschwören das doppelte Erbe ihrer Tochter, Mensch und Zauberwesen zugleich. Zum Abschied spricht die Fee eine letzte Prophezeiung. In 100 Jahren werde Don Röschen ihr Glück finden. Der König kehrt langsam zum Schloss zurück. Ein Chor der Elfen erhebt sich. Sie haben den Streit belauscht und fassen ihn in Gesang. Zwischen Zweifel und Hoffnung kündigen sie an, dass diese Geschichte dennoch ein glückliches Ende nehmen wird. Und für Sie von Joachim Raff, Sinfonie Nummer 3 im Walde, Impressions End Feelings, Gefühle.

Sie hören von der dritten Sinfonie von Joachim Raff im Walde Opus 153. Ich habe es für Sie gewählt, weil die Sendung von heute Klassische Harmonien gewidmet ist einem Dornröschen Aufwachen nach 170 Jahren von Joachim Raff. Musik am 13. ist die Konzertreihe der Evangelischen Gesamtkirchengemeinde Bad Cannstatt in Verbindung mit der Stadt und Lutherkirchengemeinde Bad Cannstatt. Sie wird in freundlicher Weise unterstützt von den Jörg-Wolf-Stiftung, die Martin-Schmelzle-Stiftung, die Rosberg-Foundation, die Stadt Stuttgart, das Regierungspräsidium Stuttgart, den Förderverein Musik am 13. Stuttgart-Bad Cannstatt, eingetragene Verein. Das Konzert vom 7. mit Dornröschen wurde dankenswerterweise unterstützt durch die RAF-Stiftung aus der Schweiz und in besonderer Weise die Baden-Württemberg-Stiftung. Ich habe von dem Programm gelesen. Der Dirigent Jörg Hannes Hahn ist bekannt für seine programmatischen Entdeckungen und die Wiederbelebung vergessener Werke. Seit vielen Jahren prägt er die Konzertreihe Musik am 13., die sich durch künstlerische Neugier und außergewöhnliche Projekte ausgezeichnet. Die Aufführung von Dornröschen fügt sich nahtlos in diese Tradition ein und kann als bedeutender Beitrag zur Wiederentdeckung des romantischen Repertoires angesehen werden. Für das Publikum wurde der Abend zu einer musikalischen Zeitreise. Das Werk offenbarte nicht nur die kompositorische Meisterschaft Raffs, sondern zeigte auch, wie viele Schätze der Musikgeschichte noch darauf warten, neu entdeckt zu werden. Nach fast 170 Jahren Dornröschens Schlaf ist dieses Märchen nun wieder erwacht. Liebe Freunde, ich bin Luminiza Petre für Sie von der Sendung heute.

Joachim Raff, Sinfonie Nummer 3 im Walde, Opus 153, geschrieben 1869. Sie haben den letzten Satz gehört. Nachts, Stille der Nacht im Wald, Ein- und Auszug der wilden Jagd mit Lady Holle und, also Hölle, und Wotan und dann Tagesanbruch. Wie romantisch, wie Wagnerian, wie wunderschön. Ich zitiere, ich habe diese dritte Sinfonie gewählt für Sie, weil von dem Don Röschen existiert inzwischen ein professioneller Mitschnitt. Die Aufführung wurde für eine CD-Produktion dokumentiert. Damit besteht die Hoffnung, dass Joachim Raffs monumentales Märchenoratorium Don Röschen bald auch einem größeren Publikum zugänglich wird. Und jetzt, meine liebe Freunde, ich habe es Ihnen vorbereitet von der Homepage der Joachim Raff Gesellschaft. Wiederaufführung des Märchen-Epos Dornröschen nach 170 Jahren in Stuttgart am Dienstag, 7. Juni. Und ich bin sehr glücklich, dass ich dabei gewesen war. Sogar in der ersten Reihe, und ich konnte das Orchester in den Noten schauen. Das war sehr spannend, ich sage Ihnen. Und so schwer für die alle Instrumente, sehr schwer und sehr groß besetzt. Es waren vier Hörner, drei Posaunen und Tuba, Gran Cassa und Piatti und Pauke selbstverständlich. Ich war sehr begeistert und Jörg Hannesan hat toll dirigiert, so ein großes Apparat. Auch der Chor, die haben so beherzt gesungen und das Orchester schön gespielt und die Solisten sehr gut, fantastisch. Also ich zitiere jetzt von dem Homepage. Bachchor Stuttgart, Württembergische Philharmonie, Reutlingen, Wiederaufführung des Märchen-Epos Don Röschen nach 170 Jahren. Dank der unermüdlichen Arbeit des Raff-Verlegers Volker Tosta, der die handschriftlich überlieferte Partitur erstmals ediert hat, kam demnächst wieder ein großes Loch in Raff-Repertoire gestopft und eines der gewichtigsten Werke im Raffs Oeuvre in die Gegenwart geholt werden. Nicht 100 Jahre, sondern noch viel länger musste das Don Röschen warten, um wieder wachgeküsst zu werden. 1856 wurde Raffs Märchen uraufgeführt, danach geriet es in Vergessenheit. Jetzt ist Gelegenheit, das Werk erstmals wieder vollständig zu erleben. Wenige Tage zuvor wird das Werk aufgezeichnet für die Saumseligen, die nicht beneidenswerten Verhinderten und diejenigen, die sich in das Werk vertiefen möchten. Wunderschön geschrieben. Zweiten Teil, liebe Freunde, es ist so witzig. Der Erzähler, ein neuer Morgen im Schloss. Der Erzähler schildert das geschäftige Erwachen des Hofes. Der ungeduldige Küchenmeister scheucht die Mägde herbei, diese antworten ihm keck im Chor und verlangen Klarheit über all jenen Zutaten, die er vergessen hat, zu benennen. Der Kellermeister stimmt einen genüsslichen Inventar der Trinkgefäße an, worauf ein Chor der Küfer verschiedenen Weine preist, Vorzeichen eines großen Festes.
Hoch oben im Turm sitzt Dornröschen am Spinnrad. Von dunkler Ahnung erfüllt fürchtet sie, ihre Heimat bald verlassen zu müssen, und ruft die Elfen um Beistand. Aus der Ferne antwortet ihr Chor. Sie solle die Spindel festhalten, sie werde sie schützen. Da treten zwei Könige in ihre Kammer, ihr Vater und ein königlicher Freier. Unbeirrt spinnt Dornröschen weiter. Der Freier versucht sie zu locken, bittet an, die Spindel gegen seine Krone zu tauschen. Als sie sich weigert, ruft er den Vater an, mit königlicher Autorität einzugreifen. Doch Dornröschen bekennt offen, dass ihr Herz dem Freier verschlossen ist. Im Zorn droht der König, die Spindel zu zerbrechen. Der Erzähler berichtet, die Spindel zerbricht, Dornröschen sticht sich. Ein mächtiges Brüllen erhebt sich aus den Tiefen des Sees. Entsetzt flieht der Freier mit seinem Gefolge. Dornröschen lächelt über das scheinbare Ende der Gefahr und sinkt in Schlaf. Einen Augenblick später schläft auch der König ein. Einer nach dem anderen fallen alle Schlossbewohner in tiefen Zauber, während eine Dornenhecke das Schloss umschlingt. Und hier war ein Orchesterintermezzo, die Dornenhecke, sehr plastisch geschrieben und auch interpretiert. Ein Präludium zu dem Sturm von Shakespeare, geschrieben 10 Jahre später, 1879, von Joachim Schumann.

Sie haben gehört von Joachim Raff, Präludium zu Shakespeare, der Sturm, in einer Interpretation von Philharmonia Hungarica mit dem Dirigenten Werner Andreas Albert. Wir sind immer noch beim Dornröschen erzählen. Nach dem Dornenhecke Orchester Intermezzo kam der dritte Teil. Der Erzähler berichtet von den Jahren, die vergehen. Die Legende von Dornröschen in uneinnehmbaren Schloss lockt viele, doch niemand überwindet die Dornen. Nur die Elfen schweben hinauf und die Wasserfee wacht an der Seite ihrer schlafenden Tochter. In einem Wiegenlied singt die Wasserfee von dem Mann aus Dornröschens Träumen, ihrem Auserwählten. Sie verheißt, dass sich diese Träume bald erfüllen werden. Nach den Worten des Erzählers erhebt sich der Elfenchor. Voll Erwartung verkünden sie die nahende Ankunft des Bräutigams. Sie schildern, wie Dornen zu Blumen werden, wie Schloss und Menschen aus dem Schlaf erwachen. Und hier kommt wieder ein Orchester, Intermezzo mit Elfen walten. Weiterhin Präludium zu dem Shakespeare, Der Sturm, geschrieben von Joachim Raff, 1879.

Und da kommt der vierte Teil von dem Dornröschen. Der Erzähler kündigt eine Jagdgesellschaft an, Jäger preisen in kraftvollen Klängen die Lust der Jagd. Und da kommt ein Orchesterintermezzo, Aufbruch zur Jagd. Der Anführer, ein junger Graf, erzählt vom Lied einer Nachtigall, das ihn fort von den Gefährten in den Wald lockt. Getrieben von innerer Sehnsucht sucht er das Schloss Dornröschen. Und hier kommt wieder ein Orchesterintermezzo, der Graf und die Dornenhecke. Der Erzähler schildert seinen mühevollen Kampf durch das Dickicht. Beinahe verzweifelt erblickt er einen Sonnenstrahl, der auf ein Turmfenster fällt. Die Nachtigall ermutigt ihn und die Dornen verwandeln sich in Blumen. Na endlich. Der Graf betritt das schlafende Schloss, eilt in den Turm und erkennt Dornröschen als die Frau aus seinen Träumen. Er bittet sie zu erwachen, küsst sie und sie erwacht. Auch sie erkennt ihn. Verwirrt fragt sie nach der Zeit. Doch der Graf drängte sie, die Vergangenheit hinter sich zu lassen und sich mit ihm zu verbinden. Sie willigt ein, bittet jedoch um die Zustimmung ihres Vaters. Mit einem Kuss weckt Dornröschen dem König. Der Graf stellt sich vor, der König reagiert empört. Der Graf erklärt, dass 100 Jahre vergangen seien und das Schloss von Dornen umschlossen war. Als der König sich weiterhin widersetzt, erscheint die Wasserfee. Sie bekennt ihre schützende Macht und segnet die Vereinigung. Der König erkennt seine Ohnmacht gegenüber dem Zauber. Er willigt ein. Die lebenden Liebenden danken der Fee, die zum See zurückkehrt. Ein Elfenchor erweckt die Schlossbewohner. Der König dankt dem Getreuen und stellt Tochter und Bräutigam vor. Hier kommt ein Orchesterintermezzo mit dem Hochzeitsmarsch. Die Schlossbewohner heißen den Grafen willkommen, die Jagdgesellen treffen ein, alle huldigen der neuen Herrin. In einem großen Schlusschor preisen sie das Wunder von Dornröschens Erweckung und verkünden dem alten Königsstamm eine glückliche Zukunft. Und da kam Orchesternachspiel, wunderschön gespielt. Ich habe von dem Programm gelesen, Abdruck mit freundlicher Genehmigung der Edition Nordstern Stuttgart. Liebe Freunde, es war ein Konzertabend, der eindrucksvoll bewiesen hat, dass musikalische Wiederentdeckungen weit mehr sein können als musikwissenschaftliche Kuriositäten. Joachim Raffs Dornröschen zeigte sich als faszinierenden, romantisches Klanggemälde und die Aufführung unter Jörg Hannes Hahn machte deutlich, warum dieses Werk eine zweite Chance verdient hat. Vielleicht war dies erst der Anfang eines neuen Lebens für ein lange vergessenes Meisterwerk. Ich bin Luminiza Petre für Sie von der Sendung Klassische Harmonien, Redaktion Zigzag der Romania bei Freies Radio für Stuttgart 99,2 UKW. Und über Joachim Rauf. Geboren 1822, verstorben 1882, genau 60 Jahre. Am 27. Mai 1822 kam in Lachen am Zürichsee Josef Joachim zur Welt.
Nach der Schulausbildung wurde Raff zuerst Primarlehrer in Rapperswil. Nach 4 Jahren Schuldienst und autodidaktischer Ausbildung in Klavier, Orgel und Violinspiel wählte er den Musikerberuf. Autodidakt. Klavier, Orgel und Violinspiel. Im Sommer 1845 engagierte der Klaviervirtuose und Komponist Franz Liszt den jungen Raff als Sekretär. In diese Zeit fallen auch erste größere Aufführungen seiner Werke König Alfred am Weimarer Hoftheater. Auf die Dauer war aber Raffs eigenständiger Charakter mit dem Liszt nicht zu vereinbaren und der junge Komponist ging auch stilistisch seine eigene Wege. 1856 verließ er Weimar und siedelte sich für 21 Jahre in Wiesbaden an. Es folgte eine Zeit intensivster kompositorischer Tätigkeit neben seinem Wirken als Klavierlehrer und Dozent für Harmonielehrer. 1877 wurde Raff als erster Direktor des Hochschen Konservatoriums nach Frankfurt berufen. Das Institut gewann in den ersten Jahren einen internationalen Ruf, nicht zuletzt dank Raffs Anstellung vorzüglicher Musikerpersönlichkeiten Julius Stockhausen, Clara Schumann. Kurz nach seinem 60. Geburtstag. In der Nacht vom 24. auf dem 25. Juni 1882 starb Raff in seiner Wohnung in Frankfurt an einem Herzinfarkt. Luminița Petre, für Sie, ich verabschiede mich mit einem kurzen Marsch aus der Sinfonie Nummer 5 in A-Dur, Lenore.

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Im Januar 1919 schrieb der Kritiker Ernest Newman einen Brief an Sir Edward Elgar, indem er sich zu Ludwig van Beethovens Sinfonien äußerte. Die Musik entfaltet sich in vollkommener Freiheit, doch sie ist so beklemmend, weil wir die ganze Zeit über wissen, dass sie an den schnellsten Nervenbahnen unseres Lebens entlangläuft. Unseren Kämpfe, Hoffnungen, Leiden, Exaltationen. Jahre später meinte Hans Keller in einer BBC-Serie über die Hintergründe der Werke, ich zitiere, dass in der Geschichte der Sinfonie kein Komponist einen solchen spirituellen Raum durchmessen hat wie Beethoven von seiner ersten bis zu seiner neunten Sinfonie. Solche Beurteilungen verdienen es, allen späteren Betrachtungen der Beethoven-Sinfonien vorangestellt zu werden, denn sie führen uns immer wieder die große und dauerhafte Anziehungskraft vor Augen, die von dieser Musik ausgeht. Natürlich wird man immer jemanden finden, der begeistert die Worte eines Kritikers aus dem frühen 20. Jahrhundert wiederholt, wonach die fünfte Sinfonie nicht mehr das ist, was sie einstmals war. Nach einem von Krieg und Völkermord verunstalteten Jahrhundert könnten wir heute womöglich noch triftigere Gründe dafür anführen, warum man an dem transzendenten Optimismus Beethovens, wie er sich am Ende eben dieses Werkes artikuliert, seine Zweifel haben sollte. Doch die Vision dauert fort, zum einen, weil wir sie auch in Zukunft brauchen werden, zum anderen, weil Beethoven die Beweismittel nicht gefälscht hat. Ich werde Ihnen lesen von dem Sinfonien mit Herbert Blomstedts Alter Weisheit. Ich zitiere von seiner YouTube-Bewertung in 2020. Ich zitiere, der Beethoven-Zyklus von Herbert Blomstedt mit dem Gewandhausorchester Leipzig gehört zu den besten überhaupt und steht den anerkannten Einspielungen von Abbado und Karajan in nichts nach. Im Vergleich mit den neuen Einspielungen von Barenboim, Hogut, Schali oder Rettel fällt vor allem der starke Unterschied in Tempo auf. Blomstedt gibt der Musik mehr Zeit zum Atmen, was dazu führt, dass die Sinfonien im Durchschnitt etwa 5 Minuten länger sind. Das gibt zum Beispiel der beliebten 5. Sinfonie einen wesentlich eindrucksvolleren Charakter, führt aber andererseits dazu, dass die ohnehin etwas schleppende 3. Sinfonie nicht so recht im Gang kommt. Die aktuellen Aufnahmen zeigen zwar, dass der Trend in die Richtung geht, Beethoven mit hohem Tempo attraktiv
zu gestalten. Ich bin Luminița Petre, für Sie von den klassischen Harmonien. Heute im zwei Interpretationen, erste Sinfonie, Beethoven. Bis nächsten Mittwoch. Auf Wiederhören.

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Guten Tag, meine sehr verehrten Damen und Herren. Ich bin Doru Banita. Sie hören das rumänische Mosaik im Freien Radio für Stuttgart. Es sind die ersten Sendungen im Jahr 2022. Ich wünsche Ihnen alles Gute für das neue Jahr. Bleiben Sie gesund, oder diejenigen, die vielleicht weniger gesund sind, sollen gesünder werden, fitter und stärker. Gute Ideen für zum Beispiel hier Radiosendungen oder wie auch immer, wo auch immer Sie sich befinden, soll Ihnen gut gehen. So fange ich hier auch diese Sendung an. Aus dem Inhalt, ich werde von der letzten Nummer der Banater Post, Zeitung der Landmannschaft der Banater Schwaben von 5. Januar 2022 etwas berichten. Es ist wieder mal auch ein Artikel von unserem Freund, von Helmut Heimann, klar auch über seine UTA und unendliche Geschichte, quasi nach Michael Ende, UTA und Helmut Heimann. Dann noch eine große Geste, die uns Verpflichtung ist, auch aus ein Ausschnitt aus der Banater Post. Ich werde dann von der Geschichte Siebenbürgens noch berichten, aus dem kürzlich in der zweiten Edition erschienenen Buch von Johann Aurel Pop und Johann Bolovan. Ein bisschen auch über diese zwei Herren dann berichten und Grund und Wort der Autoren bezüglich dieses Buches auch. Natürlich spielt mit Musik, hoffentlich gute Musik. Selbstverständlich dieses Mal aus ihrer Sicht gemeint, weil ich selber meine schon, dass die Musik, die ich auflege, gut ist. Eine sportliche Glosse. Zu viel Nebel, kein Durchblick bei UTA. Nikolaus Lenau schrieb mit 29 Jahren das Gedicht Nebel. Darin heißt es: Nimm fort in deine graue Nacht, die Erne weit und breit. Nimm fort, was mich so traurig macht, auch die Vergangenheit. UTA könne nichts Besseres passieren, als dass der Nebel die Torflaute des Fußball-Erstligisten fortnimmt. Seine Ladehemmung hielt zuletzt 477 Minuten an, mehr als 5 Spiele. Vergrößert die Tore für die alte Dame, forderte die Wochenzeitung Football West. Und im Fernsehen ritt der ehemalige Fußballtrainer, Manager und Funktionär Grigori Sikitiu den Spieler an, Weihnachten in der Kirche zu gehen. Vielleicht hilft's beten, um mehr Durchblick zu bekommen, um den Weg zum Tor durch die warmenden Nebelschwaden zu finden. Helfen könnte Nebelglocken, die wie bei Schiffen akustisch die Richtung weisen. An der Hamburger Küste sind bestimmt welche übrig, etwas beim HSV, der seit 4 Spielzeiten in die erste Bundesliga zurückkehren versucht. Jedes Ding hat 3 Seiten, eine positive, eine negative und eine komische, scherzte der Münchner Komiker Karl Valentin. Für die komische bei UTA sorgte der Trainer mit einer nebligen Erklärung. Angeblich konnten sich seine Spieler nicht aufs Toreschießen konzentrieren, weil nicht alle ihre Gehälter gleichzeitig bekommen haben. Es ist wie ein Witz. Kennen Sie das, den Unterschied zwischen einem Bankräuber und einem Fußballer? Der Bankräuber sagt, Geld her oder ich schieße. Der Fußballer sagt, Geld her oder ich schieße nicht. Obwohl das Geld wieder pünktlich floss, stocherten die Arade weiter im Nebel und schossen in 21 Partien nicht mal ein Tor pro Spiel. Genauer gesagt waren es 0,81. Ein Nebel des Graues. Und so weiter.
erzählt Helmut Heimat unser Freund, jetzt aktiv als freier Journalist, früher auch bei der Bild-Zeitung mit unglaublich schönen Kolumnen über die schönste Nebensache der Welt, über den Fußball. Hier auch ein schönes Bild. Zwei Engelsbrunner aus Deutschland auf Besuch bei Uta. Peter Titsch, Uta-Manager Attila Borsowski und Franz Schemelowski. Schöne Bilder hat hier Helmut immer. Das Aufgebot von Uta, alle Spieler ganz klein und Stadion hinten ganz groß. Und hier rot auf weiß, Football Club Uta. Also ich hoffe, dass das Jahr 2022 bessere Zeiten bringt und bessere Tore und Spielzüge vor allem, die zum Tor führen für die Uta Usina Textile Arad. Ich war jetzt über die Feiertage und habe Silvester auch in Rumänien verbracht, war in Suceava. Stadt, wo Helmut auch studiert hat, Germanistik studiert hat, habe für ihn die dortige Universität nochmal fotografiert, das Stadion und auch die römisch-katholische Kirche dort als Erinnerung für ihn und ich hoffe, er wird dann weiter schöne Berichte schreiben und vielleicht das eine oder das andere Foto von mir benutzen. Ich gebe ihm hiermit auch die Erlaubnis, hätte ich ihm auch telefonisch sagen können. Falls er mir heute zuhört, hallo Helmut, ich widme dir hier auch ein Lied anschließen und du hast die Erlaubnis. Danke, alles Gute. Danke dafür, dass ich für dich diese Bilder habe schießen dürfen, natürlich. Ich weiß, es waren 74. Deine Utah-Spieler konnten nicht so viele Tore schießen wie ich Bilder. Auch Witz des Tages. Auch von der Banater Post habe ich hier gesehen, dass es hier eine Schachmeisterschaft der Banater Schwaben auch im Jahre 2021 stattgefunden hat. Und es gab verschiedene Turniere am 28. August. In Haar bei München. Es fand ein Online-Pokal auch 2021, eine Online-Meisterschaft mit A- und B-Gruppe. In der C-Gruppe wurde auch gespielt. Und eine allgemeine Schachrangliste mit Abschlusstabelle 2021 wurde auch erstellt. Auf dem ersten Platz steht Bruno Neusatz aus Lipa Temeswar. Er wohnt in Augsburg. Ja, der letzte, der 42. war Leonid Schur aus Kasachstan. Er wohnt in Großmehring, sei aber neu dazu gekommen. Ja, Sie haben richtig gehört, es war Kasachstan das Land mit den vielen Problemen zur Zeit. Leider, wo angeblich in den Bergen unbekannt von den Autoritäten 20.000 Terroristen sich versteckt haben und für Unruhe gesorgt haben. Und dazu musste man dann das russische Militär herholen, um die Ruhe wiederherzustellen. Na, das ist auch ein Witz. Und der Präsident sei jetzt freier als vorher. Befreit jetzt von dem Einfluss des alten Präsidenten natürlich. Ist auch eine Art der Freiheit, vergleichbar etwa mit dem Spruch, dass die Einbildung auch eine Bildung sei. Die erste musikalische Runde geht an Helmut Heimat, Celelalte Cuvinte. Uns verschied je un început heißt das Stück. Es ist eine Band, die zwar in Timișoara ihre Hauptwirkung erreicht hat. Diese Musiker stammen allerdings aus Oradea und befanden sich dort in Timișoara zum Studieren.

Das war das Stück Unsere Chitie und Chip der rumänischen Band Celelalte Cuvinte, gegründet 1981, bis heute aktiv. In der Band ist, gilt als Heavy Metal Band, obwohl hier in diesem Lied vielleicht nicht so direkt herzuziehen ist. Auf jeden Fall, Katalin Pop, Vokal, Gitarre, Blockflöte, Marcel Brazu, Leontino Van, Ovidio Rochu, Radu Manafu, Gitarre und Stimme auch Vokal. War allerdings nur bis 96 aktiv. Diese Platte habe ich mal geguckt, ein bisschen auch auf Wikipedia, klar, wo sonst, wird gar nicht erwähnt in der Diskografie. Wahrscheinlich, aus welchem Grunde auch immer, steht hier nicht. Auf jeden Fall eine schöne Platte. Ich habe diese Band live gesehen in Klausenburg, Cluj-Napoca, als ich dort studiert habe. Ein schöner Auftritt in der Studentenkulturhalle in Cluj. Eigentlich war das Studentenkulturhaus dort mit der Riesenhalle, Bühne und so weiter, Empore. Sehr schön. Und ich habe persönlich viele Dinge dort erlebt. Ich mache jetzt hier weiter. Das hat auch einen Bezug mit Cluj-Klausenburg, weil das Buch von zwei Persönlichkeiten der dortigen Universität, Babeș-Bolyai, aktiv waren, Ioan Aurel Pop und Ioan Bolovan. Ein bisschen über diese zwei Autoren. Die haben eine Geschichte Siebenbürgens verfasst. Ioan Aurel Pop ist ein rumänischer Historiker, Hochschullehrer und Mitglied der Rumänischen Akademie. Er ist Direktor des Zentrums für Siebenbürgische Studien der Rumänischen Akademie, leitete das Rumänische Kulturinstitut in New York, in den Vereinigten Staaten von Amerika, sowie das Rumänische Kultur- und Forschungsinstitut für humanistische Angelegenheiten in Venedig. Seit März 2012 ist er der Rektor der Babeș-Bolyai Universität in Klausenburg. Seit 2015 ist er der Präsident des Nationalkomitees der Historiker Rumäniens und Vertreter Rumäniens im Internationalen Komitee für Geschichtswissenschaften. Er ist Mitglied diverser Akademien sowie nationaler und internationalen wissenschaftlicher Organisationen. Visiting Professor mehreren amerikanischen, französischer und italienischer Universitäten. Professor Ioan Aurel Pop ist seit April 2018 Präsident der Rumänischen Akademie der Wissenschaften. Er ist desgleichen der Autor mehrerer Dutzend, genauer von 50 Büchern, Abhandlungen und Lehrbücher und veröffentlichte über 300 Studien und Beiträge in prestigevollen Verlagen und Periodika aus mehr als 20 Ländern in Europa, Amerika und Asien. Seine bevorzugten wissenschaftlichen Forschungsthemen sind die Geschichte des Mittelalters und des frühen Neuzeit, Geschichte der siebenbürgischen Institutionen, Beziehungen zwischen den rumänischen Fürstentümern, die Nation im Mittelalter, rumänisch-ungarische Beziehungen.

Demografie. Seit 2015 ist er Präsident der Internationalen Kommission for Historical Demography in Genf. Er veröffentlichte zahlreiche Bücher als Einzelautor oder als Mitglied von Autorenkollektiven in Verlagen in Rumänien, Frankreich, Deutschland, den Niederlanden, Russland, Tschechien, Argentinien, Italien und so weiter. Außerdem rund 150 Studien in Zeitschriften und Sammelbänden im In- und Ausland. Seine Themen sind die Geschichte siebenbürgischer Bevölkerungsgruppen, die österreichische Militärgrenze, die Revolution von 1848 bis 1849, Geschichte diverser Kulturinstitutionen, die ersten Weltkriege unter anderem. Und jetzt zurück zu dem eigentlichen Werk. Einige allgemeine Betrachtungen. Von Zeit zu Zeit erscheint in manchen europäischen Medien der Name Siebenbürgen oder Transsilvanien. Für manche etwas Familiäres, für die meisten etwas Exotisches. In der Regel werden die beiden Begriffe mit Dracula assoziiert, dem blutigen Vampir, der die Welt terrorisiert hat, viel mehr um 1900 als im 15. Jahrhundert, als er als Fürst Vlad III. Dragula, woraus Dracula entstand, tatsächlich gelebt hat. Ein andermal taucht Siebenbürgen Transsilvanien in der Vorstellungswelt der Menschen als ein Märchenland auf, wo die natürliche Umwelt noch gut konserviert ist und für welches Prinz Charles, der Thronfolger des Vereinigten Königreichs von Großbritannien und Nordirland, beständig ein besonderes Interesse bekundet. Er tritt gern als Beschützer der Region auf, wo er mehrere Besitztümer gekauft hat und auf deren sanften Hügel, die durch fruchtbare Täler getrennt sind, er oft zu verweilen oder zu wandern beliebt. Wenige wissen, dass die Region in der Antike eine Provinz Römers Reich war, des römischen Imperiums, dass sie im Mittelalter als Woiwodschaft des Königreichs der Ungarn war, später zum autonomen Fürstentum wurde und noch später habsburgische Provinz, bevor die Region 1918-1920 integrierenden Bestandteil des Königreichs Rumänien wurde. In manchen politischen Kreisen weiß man vage, dass Siebenbürger lange Zeit ein Objekt der Begehrlichkeiten und Dispute zwischen Ungarn und Rumänien war, dass hier die ungarische und die deutsche Minderheit im kommunistischen Regime zwischen 1945 und 1989 sehr gelitten haben, vor allem in den letzten Jahren der Ceausescu-Diktatur. Selbstverständlich sind auch heute noch irredentistische Stimmen von Magyaren zu hören, doch bleiben ihre Rechtfertigungen umhüllt von Ungewissheiten und Nostalgien und ihre Finalität ist ziemlich unklar. Den Namen Siebenbürgen, Transsilvanien, wird man über in diesen Jahren öfter hören. Dazu gibt es mehrere Gründe. 2014 waren es 100 Jahre, seit etwa die Hälfte aller damals lebenden Rumänen aus Siebenbürgen, dem Banaten, der Krishana, Partium, der Maramureș, Maramureș, der Bukowina und Bessarabien offiziell in den großen Krieg eintraten für ein Ideal, das nicht ihres war, sondern das der Kaiserreiche, unter deren Herrschaft sie lebten. 2016 waren es 100 Jahre, seit auch Rumänen in den Krieg eintrat, also die rumänischen Bataillone die Karpaten überschritten. Für die Entfesselung der Nation, wobei dann die Brüder beiderseits der Front standen, Brüder gegen Brüder, antreten musste, was im Roman Der Wald der Gehängten von Liviu Rebreanu hervorragend beschrieben ist. 1918 werden die rumänischen Provinzen, unter ihnen auch Siebenbürgen, durch die wichtigste nationale Willensbekundungen der Rumänen mit dem Land vereinigt. 1920 anerkennt die Friedenskonferenz von Paris auf internationaler Ebene die Entscheidung zur nationalen Vereinigung aller Rumänen,

nationale Einheit des rumänischen Volkes, genauso wie damals die nationale Willensbekundung der Polen, der Tschechen und Slowaken, der Serben, Kroaten und Slowenen etc. anerkannt wurden. Sicherlich für die einen waren diese Unabhängigkeitsanerkennungen ein Grund zur Freude, für die anderen zur Trauer. In etwa wie alles, was menschlich ist, auch ein Jahrhundert nach ihrem Vollzug stehen die nach dem Ersten Weltkrieg gefällten Entscheidungen im Mittelpunkt des Publikumsinteresses, des Interesses der Fachleute und der Medien. Und sie werden weiter fokussiert, indem sie auch zu extremen Stellungnahmen Rechtfertigungen liefern. In einem solchen Kontext wird auch Siebenbürgen weiterhin zum Zeugnis aufgerufen und zitiert werden. Vielleicht immer häufiger. Für uns ein Grund mehr, uns seine Vergangenheit neuerlich ins Gedächtnis zu rufen. Was ist und was war eigentlich dieses Siebenbürgens Transsilvanien? Wie steht es heute um die Region? Der Name Transsilvanien mit seiner ersten Variante Ultrasilvana scheint auf den ersten Blick sehr exotisch und auch sehr alt zu sein, was auf seinen lateinischen Klang zurückzuführen ist. Doch er stammt nicht aus der Antike. Er kam erst um die Wende vom 1. zum 2. Jahrtausend der christlichen Zeitrechnung auf und bedeutet über dem Wald oder jenseits des Waldes, jenseits der Wälder. Heute wird im tagtäglichen Sprachgebrauch der Begriff angewandt, um für ein umfassendes Gebiet fast 100.000 Quadratkilometer nördlich der Südkarpaten, den transsilvanischen Alpen und westlich der Ostkarpaten, das integrierende Bestandteil Rumänien ist und heutzutage etwa 40% der gegenwärtigen Gesamtfläche dieses Staates darstellt. Die heutige Bevölkerung Transsilvaniens zählt rund 7,5 Millionen Einwohner, was mehr als einem Drittel der Gesamtbevölkerung Rumäniens entspricht, von denen rund 80% ethnische Rumänen sind, etwa 16% Ungarn, der Rest Roma, Slawen, Deutsche und so weiter. Die wichtigsten historischen Völkerschaften, die man aus Transsilvanien, Siebenbürger, kennt, sind in chronologischer Folge die Dakogeten und die Römer, latinophone Völker. Im Altertum dann die Rumänen, die Magyaren, die Säkler und die Sachsen. In mittelalterlicher Zeit, erst relativ kürzlich, geschah die Verschmelzung der Säkler mit den Magyaren, während die Sachsen nach dem Zweiten Weltkrieg massiv nach Deutschland ausgewandert sind. So, dass das ethnische Tableau sich stark vereinfacht hat. Natürlich sind solche Art Entwicklungen auch vielfältigen anderen Einflüsse unterworfen und die wir zum gegebenen Zeitpunkt einzugehen gedenken. Dieses hier dargestellte Transsilvanien, ungarisch Erdei, deutsch Siebenbürgen, des 21. Jahrhunderts ist geprägt von den Spuren einer aufregenden Vergangenheit, die große Unterschiede aufweist zu dem, was zeitgleich in anderen Regionen Europas geschehen ist. Schon auf den ersten Blick wird ein Reisender, der aus der Ferne hinkommt, frappiert sein von der Eigenständigkeit unverwechselbaren städtischen und ländlichen Landschaft, von nebeneinander von Kultstätten unterschiedlichsten Glaubensrichtungen, von byzantinischen und neobyzantinischen Kuppeln orthodoxer Kirchen und gotischen Türmen, die in den Himmel anbohren, oder romanischen Rundbögen, die die Zeiten überdauerten, haben bis zu barocken Fassaden anderer Kirchen. Es gibt in Siebenbürgen Ortschaften, wo auf einigen hundert Quadratkilometer orthodoxe, griechisch-katholische, römisch-katholische, kalvinistische, lutheranische oder unitarische Kirchen und Betthäuser nebeneinander stehen und manchmal in ihrer Nähe auch noch Synagogen haben. Moscheen gibt es allerdings keine, denn dieser Landstrich ist von den Türken niemals erobert worden, ist niemals effektiv dem Osmanischen Reich einverleibt worden. Auch hat es in jüngster Zeit keine Migrationen
mohammedanischer Bevölkerungsgruppen nach Siebenbürgen gegeben. Bis zur gegenwärtigen Stunde haben wir keinerlei Kenntnis von solchen Migrationsbewegungen. Doch die große Vielfalt der christlichen Glaubensrichtungen in Siebenbürgen ist wahrlich beeindruckend. Beispielsweise gibt es heute in Klausenburg, Cluj-Napoca, Koloschwar, Cluj, Claudiopolis, dies die anderen Bezeichnungen der Stadt, der traditionellen Hauptstadt Siebenbürgens, 5 hochrangige christliche Prälaten, mindestens im Rang eines Bischofs, einen orthodoxen Metropoliten, je einen griechisch-katholischen, kalvinistischen, lutheranischen und unitarischen Bischof, einen römisch-katholischen Bischofsvikar an der Babesboje Universität mit ihnen rund 42.000 Studenten, Masteranden, Doktoranden, Professoren und so weiter, gibt es 4 theologische Fakultäten, 2 in rumänischer und 2 in ungarischer Sprache. Transsilvanien ist der einzige Ort in Europa, wo es eine so komplexe kulturelle und konfessionelle Struktur gibt. Der einzige Ort Europas, wo romanische und gotische Denkmalbauten koexistieren mit byzantinischen Renaissancebauten, Bauten des Barocks und der Sezession, Modern Style, Jugendstil, Art Nouveau. Östlich von Siebenbürgen verschwindet der romanische Baustil zu Gänze, während der gotische Baustil in den moldauischen Baustil übergeht. Den Baustil einer alten rumänischen Welt, die geistig sehr lange hin und her pendelte zwischen Konstantinopel, dem neuen Rom und dem dritten Rom, Moskau, auf dem Weg des Byzanz, nach einer Formel von Nikolai Yoga oder, wie es Dimitrio Bolenski sagt, dem byzantinischen Commonwealth. Die Landschaft wird beherrscht von hunderten byzantinischen rumänischen Holzkirchen oder aus Bruchstein bzw. Brennziegel gebauten byzantinischen Kirchen, einige unter ihnen schon vor 1200 Jahren erbaut, von romanischen und gotischen Kirchen, die die Deutschen erbaut haben, die Ungarn und die Säkler, die meisten schon im Mittelalter und ursprünglich römisch-katholisch, die teilweise lutheranisch wurden, kalvinistisch oder unitarisch, nach dem reformatorischen 16. Jahrhundert. Es beeindrucken die Anzahl und die Größe der Kirchenburgen und in Südsiebenbürgen übrigens die größte Häufung solcher Bauten europaweit, die von den Deutschen errichtet wurden, um ihre Gemeinschaften nördlich der Karpaten von den türkischen und tatarischen Streifzügen im 15. und 16. auch noch im 17. Jahrhundert zu schützen. Es überraschen gleichermaßen die Holzkirchen, manche unter ihnen mit 50 Meter hohen Türmen, die zum Himmel streben und die ein Zeugnis der rumänischen Holzgotik sind, etwa sonst wo Unerreichtes. Man findet sie im Norden der Provinz, vorrangig in Maramoros. In gewisser Weise kann Transsilvanien als ein Miniatur-Europa angesehen werden. Birgt es doch zahlreiche ethnische und linguistische Hauptgruppierungen, lateinisch, germanisch, finno-ungrisch, slawisch. Und die wichtigsten europäischen Religionen und Konfessionen, orthodox, katholisch, judaisch, protestantische und neoprotestantische Kulte, praktisch alles, was dem Kontinent Europa Persönlichkeit verleiht. In dieser transsilvanischen Welt vermischten sich während des Mittelalters geistige Modelle des östlichen orthodoxen Lebens mit jenen des westlichen katholischen, während in modernen Zeiten an deren Seite eine bedeutsame protestantische Komponente kam, später eine judaische und eine neoprotestantische und so weiter. Jede einzelne dieser Komponente war für längere oder kürzere Zeitspannen Gefahren unterworfen. Sie übten sich untereinander in Rivalitäten und öffentlichen Disputen, gefährdeten sich gegenseitig die Existenz. Doch letztendlich funktionierten sie nebeneinander und befruchteten sich gegenseitig, was zur Einzigartigkeit dieser siebenbürgischen Welt
beitrug. In gewissen Kreisen trug ihr diese Art der Existenz den Ruf der Toleranz ein. Siebenbürgische Toleranz bedeutete, je nach den konkreten Realitätsumständen, aber auch je nach der Interpretation jedes einzelnen Exegeten, Akzeptanz und Zurückweisung zur gleichen Zeit, Inklusion und Exklusion, Gleichberechtigung und Ausschluss, was insgesamt der Gesellschaft sui generis eine Form und eine besondere Funktionsweise aufzwang. Das vorliegende Buch nimmt sich vor, aufzuzeigen, wie die Tatsache im Laufe der Zeit zustande kam, welches ihre Entwicklungsprioritäten waren, wie die Dinge sich im lokalen, regionalen, nationalen und im europäischen Kontext entwickelt haben. Wie gesagt, der Name Transsilvanien gilt heute für eine drei großen historischen rumänischen Provinzen, Transsilvanien, Walahei, rumänische Lande und Moldau, die zusammen das heutige Rumänien bilden mit rund 240.000 Quadratkilometern, das in etwa die Größe Großbritannien, das flächengrößte der südosteuropäischen Länder. Hier lebt das zahlreichste der Völker Südeuropas, das rumänische Volk, ca. 20 Millionen Einwohner. Als Fläche und Bevölkerung ist Rumänien das siebtgrößte Land der Europäischen Union. Der geografische Begriff Transsilvanien hatte in der Diakonie unterschiedliche Bedeutungen. Im Mittelalter zwischen dem 12. und 16. Jahrhundert bezeichnete er bloß einen Teil des Innenraums der Karpatenbogens von etwa 50.000 Quadratkilometer Größe, der damals als eigenes Woiwodat des Königreichs der Ungarn organisiert war. Später wurde die Bezeichnung ausgeweitet. Mit der Bildung des Fürstentums Siebenbürgen umfasste der Begriff auch weitere Gebiete in Richtung Westen, etwa das Banat, die Krishana, das Partium, die Marmarosch, Maramuresch, das Satmarerland und so weiter. Den Prozess beschreiben wird im Detail in diesem Buch in dem Maße, wie wir die Geschichte des Raums und seine Leute beschreiben. Im heutigen Sprachgebrauch verwendet man Transsilvanien Siebenbürgen im weitesten Sinn, indem man sich auf den gesamten Nordwesten Rumänien und sein Zentrum bezieht, also aufs eigentliche innerkarpatische Transsilvanien, aufs Banat, die Krishana, die Marmarosch, das Satmarerland. Geschichte Siebenbürgens heißt das Leben aller Bewohner, die so umrissenen Raums zu beschreiben, wie sie hier lebten und leben, von den ältesten Zeiten bis heute. Keinerlei Erfahrung von keiner der Völkerschaften Siebenbürgens soll ignoriert werden. Nahmen wir uns vor, jede menschliche Gemeinschaft ist wichtig, denn die Vergangenheit ist nie tot. Sie ist nicht einmal vergangen, so William Faulkner. In der Tat, die Vergangenheit ist gelebtes Leben, ist lebendige Wirklichkeit. Vergangenheit wird sie nur in unserem Denken, in unserem Geist als Folge einer Konvention. Deshalb werden wir in unserer Kurzdarstellung auch bloß Fragmente darlegen können aus dem vergangenen Leben der bedeutendsten menschlichen Gemeinschaften dieses Raums, von Völkerschaften, Völkern und Nationen, die auf dem Gebiet Siebenbürgens gelebt haben und leben, beginnend mit den Dakorgeten oder Ghetto-Dakern, den ersten Bewohnern des Raums, deren Existenz mit Sicherheit feststeht und für welche es geschichtliche Quellen gibt, und bis zu den heutigen Bewohnern Transsilvaniens. Das war die Einführung in dieses spannende Buch. Jetzt mache ich kurze Pause für Musik. Weiterhin mit Celelalte Cuvinte, die anderen Worte von der ersten Platte. Celelalte Cuvinte, das Stück Despre Suferința de Iarnă, die Leidenschaft im Winter, grob übersetzt.

Winterliches Leiden, celelalte Cuvinte, die anderen Worte, war die erste Platte. Harte Musik, harte Orchestration, aber sehr fein und auch sehr feine Stimme, die, finde ich, gut dazu passt. Ob das Heavy Metal ist, weiß ich nicht. Durchaus möglich. Ganz am Anfang des vorgestellten Buches über die Geschichte Siebenbürgen steht ein Argumentum der Autoren. Die einige allgemeine Betrachtungen habe ich Ihnen schon vorgetragen. Das Buch ist ganz interessant, werde ich immer wieder mal davon zitieren. Sehr spannend ist aber auch die letzte Seite. Und es heißt hier so: Siebenbürgen ist heute ein Teil Rumäniens und Europas. Vor allem aber ist es die gastfreundliche Heimat all seiner Bewohner. Zum ersten Mal in der Geschichte gibt es jetzt die realen Prämissen dafür, dass all seine Bewohner gleichberechtigt sind, sich gleichwertig und hier zu Hause fühlen. Das Land ist nicht mehr das Siebenbürger von einst, aber überall gibt es die Spuren der Geschichte. In der Vergangenheit haben sowohl die Rumänen als auch die Ungarn, die Deutschen, die Juden und andere hier Leid oder Glück erfahren, oft zu verschiedenen Zeitpunkten. Weder das Leid noch das Glück sollten in Vergessenheit geraten. Die Erinnerungen an die Vergangenheit stellen ein unschätzbares Kulturgut dar und ihre Bewahrung ist eine Aufgabe der zivilisierten Völker. Die siebenbürgische Entität ist ein Erbe der Vergangenheit, aber wir haben sie auch heute überall vor Augen. Siebenbürgen ist der einzige Ort in Europa, wo eine byzantinische Kirche neben der romanischen, einer gotischen oder einer barocken steht und alle zusammen in der Nachbarschaft eine Synagoge. Ebenso ist der einzige Ort, wo der orthodoxe Kultus neben dem griechisch-katholischen, dem römisch-katholischen, dem kalvinistischen, dem lutheranischen oder dem unitarischen zelebriert wird. Das habe ich vorher schon erwähnt. Das sagt mehr über ein friedliches Zusammenleben aus als über Konflikte. Und die Botschaft der vorliegenden Arbeit ist eine großmütige. Man sollte die Vergangenheit nicht um des Entsetzens und der Rache willen kennenlernen wollen, sondern dem gegenseitigen Verständnis und der Entspannung zuliebe. Und hier haben die Autoren Ioan Aurel Pop und Ioan Bolovan, die hier auch präsentiert wurden, unterschrieben, die Autoren. Das Buch kostet übrigens 33,50 €, hat eine ISBN 978-3-86-356-293-9. Ist überall, denke ich, im deutschsprachigen Raum zu finden. Ich sehe hier einen Preis in Euro in Österreich, 34,50 € und in der Schweiz in Schweizer Franken, 40 Schweizer Franken. Dieses Buch würde ich sehr empfehlen. Vor allem denjenigen, die vorhaben, mal eine Reise nach Siebenbürgen zu machen und diese wunderschönen Seiten des Siebenbürgens, Transsilvaniens, direkt anzuschauen. Es ist sicherlich eine Reise wert und ist gar nicht so weit. Von Stuttgart aus zum Beispiel sind genau 1250 Kilometer bis zu der Grenze locker in einem Tag zu schaffen mit dem Auto. Natürlich gibt es auch Flüge dahin, es gibt verschiedene Fluggesellschaften, sogar Lufthansa, Blue Air, Wizz Air, Austrian Airlines fliegt dahin. Wie jetzt in der Pandemie ist, weiß ich nicht, aber ich bin gut nach Suceava geflogen und auch gut zurückgekommen. Ich weiß, ich habe Freunde, die auch vorhatten, überhaupt Rumänien zu besuchen nach langer Zeit oder überhaupt das erste Mal dahin zu gehen und wegen der Pandemie
das Ganze zurückgestellt haben für später und hoffen auf eine bessere Zukunft. Ich glaube, dass diese bessere Zukunft eintritt und wieder möglich sein wird, normal nach Rumänien zu reisen. Ich habe auch in der rumänischen Sendung heute eine Debatte angeregt über die Intelligenz überhaupt, was ist die Intelligenz und über die künstliche Intelligenz. In der Meinung, dass die Intelligenz eine Form in der Natur ist, dass es nur die natürliche Intelligenz gibt. Der Mensch ist die einzige Form des intelligenten Lebens hier auf der Erde. Der Mensch ist vor allem kreativ und das bezeichnet, die Kreativität bezeichnet die Intelligenz, ist das, was uns von anderen Lebeformen unterscheidet, die Kreativität. Diese sogenannte künstliche Intelligenz ist eine Scheinintelligenz, ist eine Scheinkreativität beizuschreiben, die auch letztendlich von Menschen über Algorithmen beigebracht wurden. Und so würde ich hier auch festhalten, es ist eine Scheinintelligenz, die künstliche Intelligenz, keine tatsächliche Intelligenz. Nur der Mensch ist intelligent und kreativ. Und das ist letztendlich der Punkt, der sprengende Punkt, wo der Unterschied dann klar wird. Es gibt übrigens hierfür sogar eine Definition, verfasst von dem Europäischen Parlament. Interessant mal danach zu gucken. Ich erlaube mir jetzt ein drittes Lied von Celelalte Cuvinte vorzuspielen. O să am, ich werde haben.

Das war heute das rumänische Mosaik. Am Mikrofon war Doru Banitze, hier Redaktion Zigzag der Harmonia im Freien Radio für Stuttgart. Sade, tschüss, auf Wiederhören, alles Gute, bis bald.

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2: 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Nachrichten aus Lateinamerika, zusammengestellt vom Nachrichtenpool Lateinamerika, npla.de. Verantwortlich für diese Stunde ist Bernd Schneider. 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

0: Sie war eine der wichtigsten kulturellen Stimmen der afrokolumbianischen Gemeinschaften, Totola Mompocina. Über Jahrzehnte brachte sie Cumbia, Buirenge, Mapalé und andere Musiktraditionen der kolumbianischen Karibik auf die Bühnen der Welt. Am 17. Mai ist Totola Mompocina mit bürgerlichen Namen Sonia Basanta Vides im Alter von 85 Jahren in Mexiko verstorben. Mit dieser traurigen Nachricht begrüßt euch Markus zum Onda Info 643, in dem es diesmal vor allem um Kolumbien geht. Von Totola Mompocina hören wir in der nächsten halben Stunde noch mehr, zunächst aber Nachrichten aus Bolivien, Mexiko und natürlich Kolumbien.
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0: Kolumbiens Linke geht mit Rückenwind in die erste Runde der Präsidentschaftswahl am 31. Mai. 4 Jahre nach dem historischen Sieg von Gustavo Petro könnte mit Iván Cepeda erneut ein linker Kandidat die Wahl gewinnen, möglicherweise sogar schon im ersten Durchgang. Cepeda ist Senator, Menschenrechtsverteidiger und seit Jahren ein scharfer Kritiker paramilitärischer Gewalt und ihres politischen Umfelds. Zum ersten Mal in der Geschichte Kolumbiens verfügt die politische Linke gleichzeitig über eine eigene Regierung, einen aussichtsreichen Präsidentschaftskandidaten und landesweite Organisationsstrukturen. Nach einer 4-jährigen Medienkampagne gegen das linke Projekt von Gustavo Petro liegt Cepeda überraschend gut im Rennen. Einige Umfragen sehen ihn sogar in Reichweite der 50%-Marke, der Schwelle für einen Sieg ohne Stichwahl. Das stimmt vor allem diejenigen optimistisch, die sich für eine Weiterführung sozialer Reformen, einer Agrarreform, der Friedenspolitik und der Menschenrechtsagenda wünschen. Andere Umfragen liegen niedriger. In diesem Fall könnte es in einer zweiten Runde zu einem Duell mit Abelardo Gabriel de la Espirella kommen, ein Anwalt, Unternehmer und Vertreter einer ultrarechten Politik, die sich als politischer Außenseiter inszeniert. Die Kandidatin des Uribismo, Paloma Valencia, hat zuletzt an Unterstützung verloren. Der Uribismo ist eine politische Strömung um Ex-Präsident Álvaro Uribe, die mit einer Politik der harten Hand gegen bewaffnete Gruppen und zahllosen Menschenrechtsverletzungen verbunden wird.
3: Bolivien. Nur 6 Monate nach dem Amtsantritt des Präsidenten Rodrigo Paz befindet sich der Andenstaat inmitten einer Welle von Protesten, Blockaden und Mobilisierungen. Die politische und soziale Krise spitzt sich weiter zu. Die Regierung hat unter dem Namen Banderas Blancas, weiße Flaggen, eine groß angelegte Polizei- und Militäroperation angestoßen, um die Unruhen unter Kontrolle zu bekommen. Trotzdem reißen die Proteste nicht ab. Bereits wenige Stunden nach der Räumung des Korridors zwischen La Paz und Oruro haben verschiedene Gruppen die Straßen erneut besetzt.
4: Die Organisation Caribe Affirmativo hatte Mitte Mai einen Bericht über die zunehmende Gewalt gegenüber LGBTIQ-Personen veröffentlicht. Unter dem Titel »Ein System hat versagt« dokumentiert die Initiative Vorurteile, Gewalt und Straflosigkeit. Im Jahr 2025 wurde in Kolumbien alle 32 Stunden eine LGBTIQ-Person ermordet. Das bedeutet einen Anstieg von fast 60% gegenüber früheren Zeiträumen. Gemeinsam mit Brasilien und Mexiko gehört Kolumbien inzwischen zu den Ländern Lateinamerikas mit der höchsten Gewaltrate gegenüber LGBTIQ-Personen. Mexiko. Im südmexikanischen Bundesstaat Guerrero wirft die paramilitärisch organisierte Gruppe Los Ardillos Sprengstoff aus Drohnen auf Bergdörfer, setzt Häuser in Brand und beschießt die Bevölkerung. Seit über 10 Jahren versuchen Los Ardillos, ihre Kontrolle über die Ortschaft und Gemeinden in der Region zu festigen und in die umliegenden Gebiete vorzudringen. MenschenrechtsverteidigerInnen kritisieren, dass die Vertreibung im Gesetzbuch weder als Straftat noch als schwere Menschenrechtsverletzung definiert wird. Außerdem gibt es kein nationales Register, das die Betroffenen erfasst, kein Budget, um Vertriebene angemessen zu unterstützen und keine politischen Ansätze für Präventivmaßnahmen oder dauerhafte Lösungen. Das Menschenrechtsprogramm der Universidad Iberoamericana in Mexiko-Stadt spricht von mindestens 15.795 Binnenvertriebenen. Mehr als 2.000 gehen mittlerweile auf das Konto der Ardillos. Und zum Schluss noch was zum Thema Sport. Die WM steht vor der Tür. Das Tourismusministerium in Mexiko rechnet mit 5 Millionen Besuchern und entsprechend hohen Einnahmen. UNICEF, das Kinderhilfswerk der Vereinten Nationen, warnt dagegen vor der Zunahme der sexuellen Ausbeutung von Kindern. Wem die Sorge um das Kindeswohl übertrieben vorkommt, der möge sich die Zahlen der registrierten Gewalttaten bei vergangenen Massensportereignissen zu Gemüte führen. Bei der WM 2018 in Russland meldete eine Analyse in Mexiko-Stadt einen Anstieg der Vergewaltigungen um 12%. Bei der WM 2014 in Brasilien stiegen die Verletzungen von Kinderrechten um 17%. Laut Umweltexpertinnen wird die WM 2026 außerdem einen neuen Rekord als das umweltschädlichste Sportereignis der Geschichte aufstellen, da das Turnier in 3 verschiedenen Ländern ausgetragen wird und alle Sportler und Sportlerinnen immer zwischen diesen 3 Ländern hin und her reisen werden.
1: Weitere Nachrichten findet ihr bei npla.de/ponal.
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Ihr hört das Lied Yo Me Llamo Cumbia, eine leidenschaftliche Hymne auf die Cumbia, in der der Rhythmus selbst als lebendige, stolze und tanzende Frau personifiziert wird. Die Cumbia entstand an der kolumbianischen Karibikküste aus afrikanischen, indigenen und später auch europäischen Einflüssen. Totola Mompocina vergleicht ihre Haut mit dem Leder der Trommeln und ihre Schultern mit tanzenden Maracas.

In Tutus Interpretation wird Yumyamukumbia deshalb auch zu einer musikalischen Selbstbeschreibung Kolumbiens. Trommeln und karibische Rhythmen erzählen von Bewegung, Herkunft und kultureller Identität. Das Lied ist ein lebendiges Zeugnis der Verschmelzung von afrikanischen, indigenen und spanischen Einflüssen, die die Musikkultur der kolumbianischen Karibikküste ausmachen.

Totó La Mompocina wurde 1940 im Departamento Bolívar geboren, das dem Rio Magdalena bis zur Karibik folgt. Aufgewachsen in einer Musikerfamilie stand Totó La Mompocina schon früh selbst auf der Bühne. Ihre Musik verband afrikanische, indigene und bäuerliche Einflüsse der Karibikregion Kolumbiens. Als Sängerin machte sie immer wieder deutlich, dass traditionelle Musik nicht Folklore aus der Vergangenheit ist, sondern gelebte Gegenwart und kulturelles Gedächtnis. Gerade für afrokolumbianische Gemeinschaften wurde sie zu einer wichtigen kulturellen Stimme, auch international. Mit ihrer Arbeit stärkte sie Anerkennung, Sichtbarkeit und Selbstbewusstsein von Menschen, deren kulturelles Erbe lange wenig gesellschaftliche Wertschätzung erfuhr.

La Candela Viva, auf Deutsch etwa das lebendige Feuer, gehört zu den bekanntesten Stücken von Totola Mompussina und wurde auch zum Titel ihres internationalen Durchbruchalbums Anfang der 1990er Jahre. Das Lied greift eine historische Erinnerung aus der Karibikregion Kolumbiens auf, den großen Brand von Chimichagua im Jahr 1923, bei dem zahlreiche Häuser zerstört wurden. Das Feuer im Song steht nicht nur für Zerstörung, sondern auch für Widerstandskraft, Gemeinschaft und die Fähigkeit, aus schwierigen Erfahrungen neue Kraft zu schöpfen. Gleichzeitig ist die Candela ein kulturelles Symbol für Energie, Erinnerung und eine Tradition, die weitergegeben wird. Der gemeinsame Gesang, die Trommeln und die kollektive Dynamik des Stücks spiegeln zentrale Elemente afro-karibischer Musiktradition wider, die Totola Mompussina über Jahrzehnte bewahrt und weltweit bekannt gemacht hat.

0: Ihr hört das Onda Info. Zu Totoro La Momposina hören wir am Ende noch etwas mehr. Wir bleiben aber, wie versprochen, in Kolumbien. In Medellin, der zweitgrößten Stadt Kolumbiens, drängen zivile Initiativen darauf, am Friedensprozess zwischen Regierung und Mafia beteiligt zu werden. Eine Stadtteilaktivistin erklärt im Beitrag, warum es wichtig ist, dass nicht nur die Mafia-Bosse im ständigen Fokus der Medienberichterstattung und politischer Diskurse stehen. Und wir erfahren, was jetzt schon erreicht wurde, obwohl sich die Gespräche selbst gerade in der Krise befinden. Ihr hört einen Beitrag von David Graf, der zuerst bei unseren FreundInnen von Radio Dreieckland gesendet wurde.
1: Beginnen möchte ich diese Geschichte in einem Haus im Viertel 12 de Octubre in Medellin. Vor ein paar Monaten war ich hier bei der Gruppe Cooperación Heroínas y Héroes del Amor, HeldInnen der Liebe, zu Besuch. Sie treffen sich in einem Haus. Es ist eine Art kleines Kulturzentrum in der Comuna 6 von Medellin. Die Organisation besteht schon seit mehr als 10 Jahren. Ihr Ziel? Menschen, die von der Bandenkriminalität und der damit einhergehenden Gewalt betroffen sind, zu unterstützen. Das können Opfer von Gewalt selbst sein, aber auch TäterInnen, ehemalige Angehörige von sogenannten Combos oder Mütter und Väter, deren Kinder Teil dieser Strukturen sind oder waren. Das Haus, in dem sie sich heute treffen, war früher ein Treffpunkt von Jugendgangs. Die Stadtteilaktivistin Marta Macias erzählt.
2: Hier haben sie sich getroffen, hier haben sie herumgehangen. Es war so etwas wie ein Zentrum für ihre Aktivitäten und für viele Nachbarn ein Ort der Angst. Nach langen Gesprächen mit ihnen und ihren Chefs haben wir erreicht, dass sie uns das Haus überlassen haben, und ich habe dann mit der Stadtverwaltung alles abgeklärt.
1: Heute ist das Haus ein Treffpunkt der Nachbarschaft. Es gibt einen Kleidertausch, gemeinsames Kochen und ab und zu auch einen Gottesdienst. Ein Schwerpunkt der Arbeit von Marta ist heute auch die Arbeit mit Jugendlichen. In der Metropolregion Medellin existieren laut BeobachterInnen heute etwa 15 größere Organisationen. Sie sind lose in einem Bündnis organisiert, das sich La Oficina, das Büro, nennt. Sie finanzieren sich aber nur noch teilweise aus dem Drogenhandel. Die großen Exportrouten kontrollieren heute andere Akteure. Die Gangs aus Medellin bekommen zwar auch noch das ein oder andere Stück vom großen Kuchen ab, doch ihre Einkünfte generieren sie mit dem Drogenhandel innerhalb der Stadt und der Region, mit Schutzgelderpressung, Produktpiraterie. Und sie sind Dienstleister für alles Illegale. Sie begehen Auftragsmorde, waschen Geld, treiben Schulden ein. Die illegalen Strukturen zählen laut ExpertInnen etwa 12 bis 15.000 Mitglieder. Oben stehen die großen Capos, ganz unten junge Menschen aus den Vierteln. Und um die, sagt Marta Macias, kümmere sich niemand und verweist auf zwei etwa 17-Jährige, die einige Minuten zuvor ins Haus hineingelaufen waren.
3: Porque no solamente está el habitante de calle, sino está el que habita la calle, que son muchos pelados y muchos pelados. Esos que se acaba de ver que entraron acá, ellos.
2: Viele der Jugendlichen, so wie die, die du hier gerade gesehen hast, leben praktisch auf der Straße. Sie kommen hierher, um rumzuhängen. Hier bekommen sie was zu essen, machen Musik. Manchmal kommen sie zum Schlafen, weil sie zu Hause rausgeflogen sind. Wir nennen diese Leute die Opfer der Gosse, diejenigen, die nicht zählen, die niemand im Hinterkopf hat, für die sich niemand einsetzt, beispielsweise wenn sie im Gefängnis landen. Wenn es um den urbanen Konflikt in Medellin geht, konzentriert sich alles auf die Führungsfiguren, aber sie haben die untere Schicht vergessen. Es sind diejenigen, die keine ökonomischen Reichtümer anhäufen, die Letzten, die irgendwas von dem Geld sehen, das diese Strukturen erwirtschaften. Das ist schon seit den 90er Jahren so. Doch auch diese Leute haben eine Geschichte und ihre Schmerzen. Auch sie sind Teil dieser Kette des bewaffneten Konflikts.
3: Toda esa economía que sí se mueve al interior de una estructura.
4: Y mucha atención porque se siguen conociendo más detalles sobre la parranda vallenata que se realizó en la cárcel La Paz de Itagüí. En videos de cámaras de seguridad se observa el ingreso de vehículos de alta gama, mujeres y hasta 2 civiles controlando la entrada y salida de invitados.
1: Auch aktuell liegt der Fokus in der medialen Berichterstattung wieder einmal auf den Bossen. Diese sitzen mittlerweile alle im Gefängnis und von dort aus verhandeln sie seit etwa 3 Jahren mit der Regierung über einen Friedensvertrag. Aktuell aber steht der Prozess wieder einmal vor dem Scheitern. Der Grund? Die Bosse hatten im Gefängnis eine große Party veranstaltet und dazu auch einen berühmten Schlagersänger eingeladen. Entsprechend groß war der Aufschrei in der Stadtgesellschaft, als das herauskam. Der Regierung blieb kaum etwas anderes übrig, als die Gespräche erst einmal auf Eis zu legen. Dort, wo die Party stattfand, im Gefängnis von Itagüí, im Norden der Metropolregion von Medellin, hatte ich 2 der Bosse der Oficina vor einigen Monaten zum Interview getroffen. Sie, die mutmaßlich für zahlreiche Morde, den Aufbau bewaffneter Strukturen und viele Straftaten mehr verantwortlich sind, geben sich heute als sozial engagierte Anführer kommunitärer Prozesse. Einer ihrer Sprecher ist Carlos Pesebre. Er hat fast sein ganzes Leben innerhalb der Mafia-Strukturen Medellins verbracht.
5: Die Medien und die Unterhaltungsindustrie haben seit Pablo Escobar ein bestimmtes Bild geschaffen. Sie stellen also dar, als ob wir, die bewaffneten Gruppen, reine Organisationen des Drogenhandels sind. Aber das ist verkürzt. Als der Drogenhandel in den 80er Jahren aufkam und das Geld Teil des Alltags wurde, in die Institutionen vordrang und auch die Viertel kamen, sahen wir junge Menschen in den Vierteln darin eine Möglichkeit, unsere prekären wirtschaftlichen Umstände zu überwinden, aber auch die Abwesenheit staatlicher Strukturen in unseren Vierteln, die fehlende Versorgung mit Wasser und Strom, dem allgemeinen Mangel.
1: Neben Carlos Pesebre saß damals auch Sebastian Murillo, ein weiterer Sprecher der Organisation. Er sagte:
6: Las oportunidades no llegan a los barrios y los mismos muchachos en busca de salir adelante y sacar adelante sus familias por el abandono del Estado.
7: Die Chancen auf ein gelungenes Leben sind nicht bis in die ärmeren Viertel der Stadt gelangt. Die Jungs aus dem Viertel wollten sich und ihre Familien voranbringen, sie aus der Armut führen. Weil sie keine legalen Möglichkeiten dazu bekommen, versuchen sie es über illegale Wege und versuchen, Teil der Bandenstruktur zu werden und dadurch Geld zu verdienen. Wir wollen den Jugendlichen durch diesen Friedensprozess zeigen, dass es andere Wege als den der Gewalt gibt. Wir wollen ihnen gemeinsam mit staatlichen Stellen, dem Bildungssektor und mithilfe der Privatwirtschaft Möglichkeiten dazu eröffnen, Geld zu verdienen und sich weiterzuentwickeln. Sie sollen sehen, dass es andere Auswege aus der Armut gibt als das Verbrechen. So können wir einen Transformationsprozess bei den Jugendlichen anstoßen und so kann eine neue Generation heranwachsen, die ohne Gewalt auskommt.
6: Esa transformación en la juventud y empezar a crear una nueva generación con una cultura alejada de la violencia.
1: Die kriselnden Friedensgespräche waren eine Initiative der linksgerichteten Regierung von Gustavo Petro. Gedacht war sie als Dialog zwischen 2 Verhandlungsteams, das eine von staatlicher Seite, das andere von Seite der Mafiabosse. Dafür hatten die Behörden die 10 Anführer der Gang in eben jedem Gefängnis von Itagüí zusammengezogen und ihnen teilweise Hafterleichterungen gewährt. Doch ein Akteur

0: se llama local prep cuando se instala el proceso de
1: Als die Gespräche zwischen Regierung und den bewaffneten Banden im Juli 2023 begannen, haben wir eine Vollversammlung organisiert, bei der 100 Menschen das erste Mal überhaupt in der Stadtgeschichte darüber diskutiert haben, wie ein urbaner Frieden in Medellin überhaupt aussehen könnte. Weil wir gesagt haben, es kann nicht sein, dass es einen Verhandlungsraum innerhalb des Gefängnisses gibt. Wir brauchen auch einen Verhandlungs- und Gesprächsort außerhalb des Gefängnisses. Denn der urbane Frieden kann nicht nur zwischen der Regierung und den Sprechern der Oficina diskutiert werden, bei dem es vor allem um das Schweigen der Waffen geht. Der Frieden muss auch etwas mit einer städtischen Agenda zu tun haben. Frieden ist nicht nur eine Abwesenheit von bewaffneten Auseinandersetzungen, sondern muss auch soziale Gerechtigkeit bedeuten. Ein Frieden, der die sozialen Ungleichheiten in der Stadt angeht, der das Recht auf Leben aufgreift, besonders in Bezug auf die illegalen Aktivitäten in der Stadt, auf die sich diese kriminellen Strukturen stützen.
2: Auch wenn die Gespräche derzeit in der Krise steckten und noch keine Ergebnisse produziert hätten, schon jetzt, sagt Diego, hätten sie zu spürbaren Verbesserungen in den Vierteln der Stadt gesorgt. Die Mordrate ist in den vergangenen Jahren auf ein Rekordtief gefallen. Allein das habe in den Vierteln für spürbare Verbesserungen gesorgt und sei für die Menschen eine große Erleichterung. Und Diego Herrera nennt noch weitere Faktoren für die Bedeutung der Zivilgesellschaft im Mediciner Friedensprozess.
0: Yo creo que no gozaría de legitimidad el hecho que haya sociedad civil alrededor de estos procesos.
1: Würde die Zivilgesellschaft die Friedensgespräche nicht begleiten, wären sie erstens deutlich weniger legitimiert, zumal die Stadtverwaltung und auch die Gebietsregierung gegen diesen Verhandlungsprozess sind. Zweitens wäre ohne die Zivilgesellschaft das Verständnis eines urbanen Friedens deutlich eingeschränkter. Es wäre auf die Verhandlungen mit den bewaffneten Akteuren beschränkt und würde die Komponenten der sozialen Gerechtigkeit weniger berücksichtigen. Denn es geht ja um die grundlegende gesellschaftliche Transformation der Viertel und nicht nur darum, dass die bewaffneten Mitglieder der Banden sich demobilisieren und ihre Waffen abgeben. Und drittens würden die Friedensgespräche ohne zivilgesellschaftliches Engagement nicht so breit in der Stadt diskutiert werden, wie das der Fall ist. Sie wären ein deutlich weniger relevantes Thema für die Bevölkerung und die Menschen würden nicht verstehen, dass die Gespräche und ein erfolgreicher Abschluss nicht den Bandenchef nützen würde, sondern den Menschen in der Stadt insgesamt.
3: Ihr hört das Onda-Info, diesmal unter anderem zum Tod der kolumbianischen Sängerin Totola Mompocina. Auch wenn sie keine politische Aktivistin im engeren Sinne war, war ihre künstlerische Arbeit hochpolitisch. Totola Mompocina machte die afro- und indigen geprägten Wurzeln der kolumbianischen Kultur sichtbar und stärkte damit das kulturelle Selbstbewusstsein historisch marginalisierter Gemeinschaften. Aber, und das ist ein weiterer Verdienst, sie war eine Frau, die traditionelle Musik nicht als männlich kodierte Folklore, sondern als kollektives, oft von Frauen getragenes kulturelles Wissen verstanden hat. Denn in vielen afro-karibischen Musiktraditionen sind Frauen zentrale Trägerinnen von Gesang, Ritual und Erinnerung. Toto hat genau diese Rolle auch international sichtbar gemacht.

Il Pescador ist eines der bekanntesten Stücke aus Toto la Momposinas Repertoire. Komponiert wurde es ursprünglich vom kolumbianischen Musiker José Benito Barros Palomino. Toto machte es später zu einem internationalen Symbol der kolumbianischen Karibikmusik. Das Lied erzählt vom Alltag eines Fischers an den Flüssen und Küsten Kolumbiens, vor allem entlang des mächtigen Rio Magdalena. Im Mittelpunkt

stehen harte Arbeit, Bescheidenheit und die enge Beziehung zwischen Mensch und Natur. Wir lernen einen einsamen Menschen kennen, der keine Reichtümer besitzt, sondern mit dem Mond und dem Strand spricht. Ein Mann, der von seinem Handwerk, seinen Netzen und seiner Verbindung zu Fluss, Mond und Landschaft lebt. Das Stück zeichnet zugleich ein Bild vom Leben vieler Menschen in den traditionellen Regionen der kolumbianischen Karibik. Vom Rhythmus des Wassers, vom täglichen Arbeiten, vom Zurückkehren in den Heimatort und von Gemeinschaft. Gerade deshalb wurde El Pescador zu mehr als einem Lied. Es wurde zu einer musikalischen Erzählung über die Kultur am Rio Magdalena und die Hürde einfacher Arbeit. Die markanten Flöten und Percussions des Songs wurden unzählige Male gesampelt.

0: Präsident Gustavo Petro bezeichnete sie als herausragende Vertreterin der karibischen Kunst und Kultur Kolumbiens. Und Vizepräsidentin Francia Márquez zeigte sich tief bewegt und hob besonders hervor, dass uns mit Toto La Momposina eine Frau verlassen hat, die Traditionen eine internationale Bühne gab, die nicht nur in Kolumbien lange marginalisiert waren. 2013 erhielt Toto La Momposina einen Ehren-Grammy für ihr musikalisches Lebenswerk. In ihrer langen Karriere arbeitete sie unter anderem mit Lila Downs, Pablo Milanés, Carlos Vives und Calle 13 zusammen. Mit Calle 13 sang sie Latinoamerika, ein Song, der zum Beispiel auf Spotify weit über 100 Millionen Mal reproduziert wurde. Wegen Alzheimer und einer Sprachstörung hatte sich die Sängerin bereits 2022 von der Bühne zurückgezogen. Ihre Interpretationen bleiben Teil des musikalischen Gedächtnisses Lateinamerikas. Toto La Momposina hinterlässt ein Werk, das weit über Musik hinausgeht. Eine Stimme der kolumbianischen Karibik ist verstummt. Ihr Klang bleibt.
1: Hallo und willkommen zum Onda-Info 644. Diesmal bekommt ihr zwei Beiträge von Radio Matraca auf die Ohren. Im ersten geht Stefan Mohr der Frage nach, was es bedeutet, eine doppelte Staatsbürgerschaft zu haben. Darüber sprach er mit Miriam und Gerardo, die beide sowohl einen peruanischen als auch einen deutschen Pass besitzen. In unserem zweiten Beitrag berichtet Thomas Matamala über den Widerstand gegen eine neue Form des Extraktivismus, das Betreiben von Rechenzentren in den Ländern Lateinamerikas. Rechenzentren benötigen riesige Mengen an Energie und Wasser, was insbesondere in Regionen mit Wasserknappheit ein großes Problem ist. Thomas wirft auch die Frage auf, was globale Verantwortung bedeutet und betrachtet neue Formen der Solidarität zwischen Chile und Berlin. Um Wasserknappheit geht es auch in unserem letzten Beitrag, und zwar im südmexikanischen Bundesstaat Oaxaca. Miriam Flores und ich berichten darüber, wie die Gemeinde San Dionisio Ocotopec darum kämpft, trotz langer Trockenperioden und versiegender Grundwasserleiter ihre Wasserversorgung sicherzustellen. Doch zuvor berichtet Markus noch vom Ausgang der ersten Runde der Präsidentschaftswahlen in Kolumbien. Eine spannende halbe Stunde wünscht Knut im Namen der Ondistas.
0: Die erste Runde der Präsidentschaftswahl in Kolumbien ist gelaufen und das Ergebnis überrascht viele. Zwar erhielt Iván Cepeda, der Kandidat der Linken und möglicher Nachfolger von Gustavo Petro, knapp 41% der Stimmen. Das entspricht etwa den Erwartungen der Umfragen. Überraschend ist jedoch der Erfolg des ultrarechten Kandidaten Abelardo de la Espriella. Er kam auf fast 44% und trifft nun am 21. Juni gegen Cepeda in der Stichwahl an. Entscheidend wird sein, wie sich die WählerInnen der ausgeschiedenen KandidatInnen verhalten und wen die beiden verbliebenen Bewerber noch mobilisieren können. Die Kandidatin des Uribe-Lagers, Paloma Valencia, hat bereits dazu aufgerufen, de la Espriella zu unterstützen. Gleichzeitig wächst die Kampagne, ihn zu verhindern. Viral verbreitet sich derzeit ein Video des liberalen Politikers Juan Carlos Losada.
2: Jamás votaré por aquel que tiene a todos los aliados internacionales de la extrema derecha.
0: Losada wirft de la Espriella vor, faschistisch, homophob und frauenfeindlich zu sein. Er wolle die Reformen der Petro-Regierung zurückdrehen, einen Polizeistaat errichten und das Kulturministerium abschaffen. Auch Claudia López, die ehemalige Bürgermeisterin von Bogotá, ruft dazu auf, seine Wahl zu verhindern. In den sozialen Medien tobt derweil ein zunehmend erbitterter Streit, der bis in die Familien reicht. Die politische Anspannung dürfte bis zum Wahltag weiter zunehmen.
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4: Heute lernen wir Miriam und Gerardo kennen. Zwei Peruanerinnen, die die deutsche Staatsangehörigkeit geerbt haben und sich entschieden haben, als Erwachsene ein neues Leben in Berlin zu beginnen. Auch wenn ihnen die deutsche Staatsbürgerschaft mehr Rechte und rechtliche Möglichkeiten eröffnet als viele anderen migrantischen Gruppen, bedeutet das nicht, dass ein Neuanfang in einem anderen Land einfach ist. Im Folgenden berichten sie von ihren emotionalen, sozialen und bürokratischen Erfahrungen mit ihren doppelten Staatsangehörigkeit.
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0: in ein anderes Land umzuziehen bedeutet, von vorne anzufangen und persönliche sowie soziale Prioritäten neu zu ordnen, unabhängig von den Vorteilen der deutschen Staatsangehörigkeit.
1: Ich glaube nicht, dass sich meine Wahrnehmung von mir selbst verändert hat, aber meine Prioritäten sind definitiv nicht mehr dieselben und darin merke ich eine Veränderung, eine positive Veränderung. Das ist eigentlich das Wichtigste, was ich wahrnehme.
2: Ich habe mich komplett verändert, auf eine Weise, die ich nicht erwartet hatte. Durch meine Erziehung dachte ich, dass ich sehr stark mit Deutschland verbunden bin. Aber als ich nach Berlin gezogen bin, habe ich gemerkt, dass das nicht so war. Ich habe entdeckt, dass mir diese Gewohnheiten fehlen und auch das Bedürfnis, Zeit mit Freundinnen und Familie in Peru zu verbringen.
0: Der Umzug bringt auch einen sozialen Anpassungsprozess mit sich.
1: Man geht Schritt für Schritt voran und fängt praktisch bei Null an, auch sozial, wenn es darum geht, neue Menschen kennenzulernen. Ich bin mit der Idee gekommen, im ersten Jahr alle kennenzulernen. Mit der Zeit findet man seine Leute, baut sich eigene Freundeskreise auf und findet seinen Platz.
2: Und dann gibt es noch die Wahrnehmung, dass man zwar rechtlich die Papiere hat, aber die Gesellschaft einen trotzdem wie einen Fremden behandelt.
0: Die Verbindung zu Peru aufrechtzuerhalten wird wichtig, um sich im Alltag begleitet zu fühlen.
1: Meine Gruppe von peruanischen Freundinnen hier in Berlin hilft mir sehr dabei, mich nicht so weit weg zu fühlen. Zum Beispiel gehen wir oft in peruanische Restaurants und haben eine gute Zeit zusammen. Dadurch habe ich das Gefühl, mit peruanischen Menschen in Deutschland zu sein. Das hilft mir sehr dabei, mich nicht komplett vom Land getrennt zu fühlen.
2: In Malta begleitet mich die peruanische Kultur darin, wie ich mit anderen umgehe und in meinem Charakter. Ich würde sagen, dass wir oft improvisieren können. Hier ist vieles sehr strukturiert und wenn etwas nicht nach Plan läuft, wird schnell alles chaotisch. Wir dagegen sind flexibler und lösen Probleme spontan. Ich bin so etwas wie ein Botschafter dieser peruanischen Seite, vor allem durch das Essen. Es ist mir wichtig, das mit anderen zu teilen und Leute zum Essen nach Hause einzuladen.

0: Trotz der deutschen Staatsangehörigkeit mussten beide schwierige und unbekannte bürokratische Prozesse bewältigen, besonders im Gesundheitssystem und bei staatlichen Institutionen. Wichtig ist dabei, dass laut deutscher Gesetzgebung Deutsch die einzige Amtssprache ist.
1: Zuerst natürlich die berühmte Anmeldung. Das war schrecklich, weil ich keine Termine gefunden habe und alles auf Deutsch war. Und was die Krankenversicherung betrifft, wenn man hier in Deutschland keine Arbeit hat, bedeutet die deutsche Staatsangehörigkeit nicht automatisch, dass man krankenversichert ist. Das wusste ich in Peru nicht und das war eine Überraschung für mich und es war ein sehr langer und mühsamer Prozess, eine private Versicherung zu finden, die mich akzeptiert.
2: Mich hat die Langsamkeit überrascht und wie abhängig alles von Papier und Briefen ist. Auch die Betreuung in den Behörden. Wenn ich zum Beispiel zum Finanzamt gegangen bin und erklären wollte, was ich brauche, aber nicht perfekt gesprochen habe, hieß es oft, ich verstehe Sie nicht, kommen Sie an einem anderen Tag wieder. Und auf Englisch konnte man das auch nicht erklären.
0: Die Sprache zeigt sich als eine der größten Barrieren für die soziale und berufliche Integration.
1: Die Sprache ist wahrscheinlich die größte Schwierigkeit. Auch wenn man die deutsche Staatsangehörigkeit hat und Englisch spricht, bedeutet das nicht, dass man sofort Arbeit findet.
2: Die große Barriere war ganz klar die Sprache. Es gibt einen gewissen Druck, weil man auf dem Papier Deutsch ist und die Gesellschaft erwartet, dass man alles perfekt spricht und versteht. In der Zeit habe ich gelernt, dass man für solche Termine fast mit technischem Fachwortschatz vorbereitet sein muss, damit alles funktioniert.
0: Die beiden heben aber auch positive Erfahrungen in Deutschland hervor.
1: Es gibt Dinge, die ich an Deutschland wirklich schätze. Was ich besonders bemerke, ist der große Respekt vor dem Privatleben. Das finde ich sehr positiv.
2: Freundschaften zu schließen, dauert hier länger und braucht Geduld. Aber am Ende kann man wirklich tolle Menschen kennenlernen, auch wenn es am Anfang schwierig ist.
0: Die Erfahrungen von Miriam und Gerardo zeigen, dass eine doppelte Staatsangehörigkeit die Herausforderungen eines Umzugs in ein anderes Land nicht verschwinden lässt. Es war erleichtert die deutsche Staatsbürgerschaft bestimmter rechtlicher Aspekte, doch die kulturelle, emotionale und bürokratische Anpassung bleibt ein komplexer Prozess. Zwischen Peru und Deutschland bauen beide eine Identität auf, die von zwei Ländern und neuen Formen der Zugehörigkeit geprägt ist.
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4: Ihr wisst ja, dass Rechenzentren eine Menge Energie verbrauchen. Aber nicht nur das. Sie verschlingen auch enorme Mengen Wasser. Und immer häufiger werden solche Rechenzentren in Ländern wie Chile oder Mexiko gebaut. Ganze Regionen werden dabei zu Zonen der Wasserentnahme. Oft unter Regeln, die kaum kontrolliert werden.
5: Rund 60 Rechenzentren mittlerer Größe verbrauchen so viel Wasser wie eine Millionenstadt wie New York.
4: Im Jahr 2025 entscheidet sich US-Präsident Donald Trump, den Columbus Day wieder als Feiertag einzuführen und den Tag der indigenen Völker abzuschaffen. Das ist mehr als eine symbolische Geste. Es ist eine klare Provokation gegenüber jahrhundertelangen Kämpfen um Anerkennung und ein Angriff auf die kulturelle und politische Selbstbestimmung des globalen Südens. Gleichzeitig wird damit ein Entwicklungsmodell gestärkt, das auf Ungleichheit basiert. Ein neokolonialer Extraktivismus, der Ressourcen aus dem Süden für den Wohlstand des Nordens ausbeutet.
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2: Willkommen zu dieser Sendung. Heute sprechen wir über Umweltkämpfe, Neoextraktivismus und über neue mögliche Allianzen zwischen Berlin und Lateinamerika. Wir kommen aus der Perspektive internationaler Solidarität. Uns verbinden Kämpfe, die auf beiden Seiten des Atlantiks geführt werden. Der Schutz von Umwelt und Wasser, alte Spannungen zwischen Nord und Süd und neue Formen der Rohstoffausbeutung. Wir haben zwei Organisationen kennengelernt, die sich seit Jahren für den Schutz von Territorien und für starke lokale Gemeinschaften einsetzen.
11: Maskat ist eine soziale und ökologische Bewegung für Wasser und unsere Gebiete. Sie entstand 2019, als BewohnerInnen der Gemeinde Cerrillos erfuhren, dass Google dort ein Rechenzentrum bauen wollte. Gerade im Westen von Santiago werden solche Projekte angesiedelt, oft ohne Rücksicht auf die Menschen vor Ort. Und das in einer Region, die ohnehin unter massiver Wasserknappheit leidet. Maskat hat es geschafft, Nachbarinnen zusammenzubringen und den Schutz des Wassers in den Mittelpunkt zu stellen.
12: Maskat logra en el fondo reunir estos vecinos y proteger el recurso.
13: Seitdem arbeitet Maskat daran, die Folgen solcher Großprojekte sichtbar zu machen und sich gegen Vorhaben zu wehren, die Umwelt, Wasser und Lebensqualität der Menschen gefährden.
2: Parallel dazu haben wir in Berlin Kontakt zu Solisur aufgenommen. Solisur ist ein Kollektiv und Netzwerk, das sich für internationale Solidarität, Umweltgerechtigkeit und die Stärkung lokaler Initiativen einsetzt. Mit Workshops, Diskussionsrunden und politischen Analysen unterstützt Solisur Basisbewegungen und fragt kritisch danach, wie globale Entscheidungen ganz konkret das Leben in Lateinamerika beeinflussen. Judy, Aktivistin bei Solisur, ergänzt.
14: Solisur nace desde el interés de personas migrantes latinoamericas.
15: Solisur ist aus dem Engagement lateinamerikanischer Migrantinnen entstanden, aber auch von Menschen in Deutschland, die sich mit dem globalen Süden verbunden fühlen. Unser Ziel ist es, Kämpfe gegen Extraktivismus, für migrantische Rechte und für globale Gerechtigkeit miteinander zu verbinden, durch Solidarität und Internationalismus.
13: Tracy Duvestein ist Umweltaktivistin und Mitgründerin von Maskat. Sie erinnert sich an die Forderungen, die im Zusammenhang mit dem Google-Projekt gestellt wurden.
11: Wir forderten, dass dieses Unternehmen sein Kühlsystem ändert. Ein Verbrauch von 169 Litern Wasser pro Sekunde. Diese Menge war schlicht viel zu viel. Das führte dazu, dass sich die NachbarInnen organisierten, die Situation öffentlich machten und schließlich handelten.
5: So haben die Gemeinde in Cerrillos erreicht, dass Google das Design seines Rechenzentrums ändern musste. In der ursprünglichen Planung hätte es nahezu das gesamte Wasser des lokalen Grundwasserleiters verbraucht. In Quilicura wiederum trocknen die Feuchtgebiete der Region zunehmend aus.
13: Brian Seraye, ebenfalls Mitgründer von Maskat, engagiert sich im Westen der Metropolregion für den Schutz des Wassers und gegen die Auswirkungen großer Unternehmen auf die Territorien.
16: Durch Maskat konnte verhindert werden, dass Wasser zur Kühlung von Rechenzentren genutzt wird. Außerdem wurde die Installation neuer Abwasseranlagen im Viertel La Farfana in der Gemeinde Maipú gestoppt.
2: Brian berichtet von wichtigen Erfolgen, aber auch von Rückschlägen, die heute besonders besorgniserregend sind.
16: Die Regierung von Gabriel Boric setzt statt auf Regulierung und Schutz der Ökosysteme zunehmend auf eine extraktivistische Agenda, oft als Neoextraktivismus bezeichnet. Dazu gehören drei Großprojekte: die nationale Lithiumstrategie, der nationale Wasserstoffplan und der nationale Plan für Rechenzentren. Diese Vorhaben werden durch Änderungen in Umweltprüfungen und Genehmigungsverfahren Verfahren zusätzlich abgesichert, oft zu Lasten der Umweltkontrolle.
2: Zu den Gefahren des kürzlich verabschiedeten Gesetzes über sektorale Genehmigungen sagt Brian.
16: Kurz gesagt, die größte Gefahr ist Deregulierung. Gemeinsam mit anderen Bewegungen nennen wir das die Umweltmotorsäge. Es ist ein Rückschritt gegenüber früheren Umweltstandards. Prozesse werden flexibilisiert, um Investitionen anzuziehen, während Umweltkontrolle und Schutz massiv geschwächt werden.
4: Und was ist die Arbeit der Berliner Initiative Solisur in diesem Zusammenhang? Nochmal Judy.
15: In den letzten 2 Jahren haben wir zahlreiche Aktivitäten organisiert, um Brücken zwischen migrantischen Kämpfen und anti-extraktivistischen Bewegungen in Berlin zu schlagen und diese Räume politisch zu stärken.
2: Aus Sicht von Radio Matraca birgt die Verbindung zwischen den Kämpfen von Muscat in Chile und der Plattform von Solisur im globalen Norden großes Potenzial.
15: Wir haben Filmforen zu Extraktivismus, territorialem Widerstand und Transfeminismus organisiert, Workshops zur Würde von MigrantInnen, politische Dialoge und Begegnungen mit AktivistInnen aus Lateinamerika, um Informationen zu teilen und Widerstände sichtbar zu machen.
14: Esa primera información actual, político y social. Bueno, los eventos que se han realizado con activistas, líderes y lideresas latinoamericanas.
15: Diese Veranstaltung haben Aktivistinnen und Organisationen aus Berlin und aus anderen Ländern wie Ecuador, El Salvador, Kolumbien oder Chile zusammengebracht. Der direkte Austausch hier und in Lateinamerika war inspirierend und hat geholfen, gemeinsame Kämpfe und Handlungsmöglichkeiten zu erkennen.
2: Was sich hier zeigt, ist mehr als ein lokaler Umweltkonflikt. Es geht um neue Formen von Zusammenarbeit über Kontinente hinweg. Gemeinschaften im Süden, die Widerstand leisten, und Initiativen im Norden, die diese Kämpfe sichtbar machen und unterstützen. Wie eine solche Nord-Süd-Allianz aussehen kann, darüber sprechen unsere Aktivistinnen Tracy von Muscat und Judy von Solisur.
12: Chile ist ein Land, in dem der Neo-Extraktivismus super präsent
11: ist. Chile ist ein Land, in dem der Neo-Extraktivismus sehr präsent ist. Der Staat schafft optimale Bedingungen, um Ressourcen für die Energiewende des globalen Nordens bereitzustellen. Eine Wende, die oft als grün bezeichnet wird, deren ökologische Kosten aber enorm sind. Betroffen sind vor allem sogenannte Opferzonen.
12: Sin duda va a afectar el ecosistema y los territorios que se vulneran actualmente y que son las zonas de sacrificio, así se les denomina.
14: Desde Solisur vemos un gran potencial en esas posibilidades de construir solidaridades con comunidades resistentes en el Abya Yala.
15: Wir sehen großes Potenzial darin, Solidarität mit widerständigen Gemeinschaften im Abya Yala aufzubauen und diesen Kämpfen eine Stimme zu geben.
14: De las resistencias desde los territorios en el Abya Yala.
2: Rechenzentren gelten als Schlüsseltechnologie der digitalen Zukunft. Doch während der Nutzen oft im globalen Norden liegt, sind es die Gemeinden im Süden, die die Folgen spüren. Vor allem dort, wo Wasser ohnehin knapp ist. Wie sich diese Ungleichheit konkret zeigt, erklärt die Wissenschaftlerin Marina Otero von der Harvard University.
5: Chile gehört zu den Regionen mit der höchsten Dichte an Rechenzentren in Lateinamerika, möglicherweise bald weltweit.
6: Posiblemente sea uno de los lugares con mayor concentración de esta industria.
4: Was in Quilicura und Cerrillos geschieht, steht exemplarisch für die Wasserkrise und die zunehmende Überlastung der Territorien. Nochmal Marina Otero und Tracy Duvestein.
6: En este caso hay tecnologías que permiten un menor consumo de agua.
5: Es gibt längst Technologien, mit denen Rechenzentren deutlich weniger Wasser verbrauchen könnten. Doch viele Unternehmen setzen sie nicht ein, solange sie nicht dazu gezwungen werden. Warum nutzt Google in Norwegen modernste Kühlung, in Chile aber veraltete Systeme? Auch hier haben wir ein Recht auf die beste verfügbare Technologie.
6: También queremos la última tecnología que es más eficiente.
12: Hay que mejorar o fortalecer nuestras leyes.
11: Es braucht ein ökologisches Gleichgewicht. Dafür müssen Umweltgesetze auf nationaler und globaler Ebene gestärkt werden.
14: Construir no solo esa solidaridad, sino también ese puente.
15: Diese Brücken der Solidarität sichtbar zu machen, hier wie dort, ist ein Teil unseres Widerstands und Teil der Veränderungen, die wir uns wünschen.
14: También parte de los cambios que queremos en esta sociedad.
2: Sagt Julie uns noch. In anderen Ländern werden Rechenzentren bereits abgelehnt, wegen veralteter Kühlsysteme und ihres enormen Wasserverbrauchs. Deshalb ist Transparenz über den Ressourcenverbrauch entscheidend und die Möglichkeit, Unternehmen zur Verantwortung zu ziehen.
4: Es ist dringend notwendig, über unsere Zukunftsprioritäten nachzudenken. Muscat hat in Chile einen Präzedenzfall geschaffen. Organisationen wie Solisur bauen diesen Weg weiter aus, durch Kooperation, Widerstand und internationale Solidarität.
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3: Im Winter 2023/24 brachen vielen Gemeinden des südmexikanischen Bundesstaates Oaxaca die Wasserversorgung zusammen. Die nationale Wasserbehörde Conagua warnte vor akuter Wasserknappheit in der Hauptstadt Oaxaca de Juárez. Ursache? Aufgrund der Klimakrise kommt es zu mehr und längeren Dürreperioden. Wegen des fehlenden Regens versiegen die Grundwasserleiter und trocknen die Speicherbecken aus. Um dem etwas entgegenzusetzen, gründete sich das Foro Oaxaqueño del Agua, das Wasserforum Oaxacas.
7: El Foro Oaxaqueño del Agua es un espacio.
17: Dem Wasserforum Oaxacas gehören Behörden, Kommunen, AkademikerInnen und vor Ort lebende Menschen an, welche auf regelmäßigen Treffen über das Thema Wasser diskutieren.
3: Erklärt Mauricio Del Villar, Projektkoordinator des Wasserforums. Im Dezember 2025 fand das 67. Treffen des Wasserforums in San Dionisio Ocotepec statt. Die Gemeinde wollte ihre Strategie, der zunehmenden Trockenheit und dem Wassermangel entgegenzutreten, vorstellen. Dazu noch einmal Mauricio Del Villar.
7: Pues ellos inician porque se empiezan a dar cuenta que hay un proceso de falta de agua a nivel de la comunidad en términos.
17: Es gab einen akuten Wassermangel in der Gemeinde. Es fehlte an Trinkwasser, aber auch an Wasser für die Felder. Und man stellte fest, dass der Grundwasserspiegel immer weiter absank. Daraufhin entschied die Dorfversammlung, die Grundwasserleiter wieder aufzufüllen, und zwar über die Versickerung von Regenwasser.
7: Trabajar temas que tuvieran que ver con recuperar el agua y sobre todo infiltrarla.
3: Die Gemeindevertreter wollten ihr Versickerungsprojekt aber nicht nur kurz vorstellen, sondern auch anschaulich erklären, wie es funktioniert. Und das geht am besten vor Ort. Deshalb trafen wir uns am darauffolgenden Morgen an der Gemeindeverwaltung und fuhren nach einem gemeinsamen Frühstück zu den im Rahmen des Projektes ausgehobenen Versickerungsbecken. Um San Dionisio herum wurden mehrere Speicherbecken ausgehoben. Das Besondere an diesen, sie dienen nicht der Wasserversorgung des Ortes. Das aufgefangene Regenwasser soll nämlich versickern und die Grundwasserleiter wieder auffüllen. Aus diesen kann dann wieder das Wasser für den täglichen Bedarf und die Bewässerung der Felder bezogen werden. Von dieser Idee konnte die Gemeinde nicht nur eine lokale Stiftung, sondern auch die Weltbank überzeugen. Beide zusammen sagten die Finanzierung für den Bau einer Reihe von Versickerungsbecken zu. Wie San Dionisio es schaffte, mehr als doppelt so viele zu bauen, erklärt Ciriaco Hipólito Núñez, San Dionisios Zuständiger für das Gemeinschaftsland.
18: Tenemos otras ideas. Aquí servir, no competir. Sí.
19: Bei uns zählt, gemeinsam etwas zu schaffen und nicht zu konkurrieren. In einem der Projekte haben wir 500.000 Pesos erhalten. Das reichte bestenfalls für 2 Versickerungsbecken. Wir haben aber 4 geschafft. Das war nur mit Hilfe des Tequio möglich.
3: Tequio ist fester Bestandteil des Lebens in den indigenen Gemeinden Oaxacas. Als Tequio wird unbezahlte Gemeinschaftsarbeit bezeichnet, die die Gemeindemitglieder zum Wohle aller verrichten. Auf Dorfversammlungen entscheiden die BewohnerInnen, welche wichtigen Arbeiten anstehen. Und in den Nachbarschaften organisieren sie sich dann, um diese gemeinsam zu verrichten. Am Tequio beteiligen sich alle Gemeindemitglieder, Männer, Frauen, Jugendliche und zum Teil auch Kinder.
19: Die Selbstverwaltung der indigenen Gemeinden Oaxacas, ihr System der öffentlichen Ämter, wurde schon immer bewundert. Hier dienen die Amtsträger der Dorfgemeinschaft, ohne einen Centavo zu erhalten. Ich denke, das Tequio muss erhalten bleiben. Es hilft uns, voranzuschreiten, und so werden unsere Projekte die Projekte aller.
3: Unterstreicht Crescencio Núñez Martínez, Präsident des Gemeinderates von San Dionisio Ocotopec, noch einmal die Bedeutung der indigenen Selbstverwaltung und des Tequios. Für Mauricio Del Villar ist Selbstverwaltung auch die Voraussetzung dafür, dass die Gemeinden ihre Daseinsvorsorge in die eigene Hand nehmen und sich so ihre Autonomie bewahren können.
17: Ich möchte noch einmal betonen, dass es Autonomie für die Gemeinden bedeutet, wenn sie sich selber um ihre Wasserversorgung kümmern. Sie verlieren diese Autonomie, wenn das andere übernehmen. Wenn eine Kommune die Wasserversorgung in ihre eigenen Hände nimmt, stärkt sie ihre Autonomie.
3: Vor der Rückfahrt erwartet die TeilnehmerInnen des Rundgangs noch ein kleiner Snack mit Tejate und Mezcal. Denn das gemeinsame Feiern ist wichtiger Bestandteil der indigenen Kultur. Es ermöglicht, Erlebtes zu reflektieren und neue Ideen zu diskutieren. Das komplette Interview mit Mauricio Del Villar könnt ihr auf unserer Webseite www.npla.de nachhören bzw. nachlesen. In Kürze findet ihr dort auch, neben weiteren Beiträgen von Radio Matraca, Radio Onda und Ponal, ein Video über unseren Ausflug nach San Dionisio Ocotopec. Bis zum nächsten Mal verabschiedet sich Knut im Namen der Ondistas.

0: Und herzlich willkommen beim russischen Kulturroulette, wie immer zu hören im Freien Radio für Stuttgart, jeden ersten Samstag im Monat und das seit fast 20 Jahren von 15 bis 17 Uhr. Herzlich willkommen, Lena.
1: Und Jörg.
0: Und unsere heutige Sendung, wir haben es ja auch angekündigt, geht über, ja, sagen wir mal, hinter uns bricht die Welt zusammen, da donnert's und kracht's. Es geht über den größten, sowjetischen Dichter des 20. Jahrhunderts, einen Beruf, den man sagen würde, den es in Deutschland oder in Europa so eigentlich gar nicht gibt, aber er war wirklich der ganz Große, bis er 1996 oder so, glaube ich, starb, aber das wird Lena euch genauer sagen. Und Brodsky ist auch ein streitbarer Mensch gewesen, immer ein Weltengänger zwischen den Welten, ein Einzelgänger wahrscheinlich auch. Und er sagte von sich über sich selber, ich bin Jude, ich bin russischer Dichter und amerikanischer Staatsbürger. Diese Aussage spricht schon Bände darüber, wie er sich selber verortet hat, nämlich an verschiedenen Plätzen. Und man hat ihn 1972 dann, ausgebürgert, also man hat ihn eigentlich rausgeschmissen im Grunde nach Wien und ihn dem sowjetischen Pass entzogen. Und dann hat er gesagt, obwohl ich nun meine russische Staatsbürgerschaft verliere, höre ich nicht auf, ein russischer Dichter zu sein. Ich glaube an meine Rückkehr. Dichter kommen immer zurück, sei es persönlich oder auf dem Papier. Und über diese Wechselbeziehung und vor allem über seine Gedichte auch in diese Art und Weise, was er beschrieben hat, wie er es beschrieben hat, werden wir so die kommenden 2 Stunden uns auseinandersetzen. Mein Part ist hiermit beendet, außer dass ich unglaublich viel Musik gefunden habe, aller möglicher Art, wo nichts anderes als vertonte Gedichte von Brodsky sind. Und wir haben auch schon vorweg jetzt 2 Sachen gehört. Das war ganz am Anfang Megapolis, die sogar relativ viel, ich glaube sogar eine ganze Platte gemacht haben oder eine ganze CD oder wie man das heutzutage nennt. Megapolis featuring Lev Leschenko mit dem Stück Tam. Und
1: zweite war Surganova, Neujeli ni ja. Neujeli, schwer zu übersetzen gerade, das ist wer sonst, wenn nicht ich.
0: Ja, wahrscheinlich lässt sich ganz vieles von Brodsky ganz schwer oder nicht übersetzen.
1: Vertonte Gedichte von ihm, oder wie?
0: Die Lieder, die ich heute ausgewählt habe, ja.
1: Na super. Ja. Eigentlich, du hast schon alles jetzt erzählt über Brodsky. Hast dann... einfach gesagt, wer er war oder wie er selbst sich bezeichnet hat und dann über sein Leben, dass er in der Sowjetunion geboren wurde und dann in United States auf Amerika gestorben ist und ja, hast alle Daten erwähnt.
0: Da können wir wieder gehen.
1: Ja, wollte sagen, wir konnten jetzt dann nur Musik abspielen. Aber im Prinzip, klar, nachdem jetzt schon die wichtigen Punkte schon gesetzt sind, kann man dann ein bisschen genauer an diese Person angehen, an Josef Alexandrovich Brodsky, der am 24. Mai 1940 in Leningrad geboren ist und am 28. Januar 1996 in New York gestorben. Und in Wikipedia steht, dass er ein russisch-US-amerikanischer Dichter und Nobelpreisträger für Literatur. Aber er war russischer Dichter. Da muss man vielleicht sich Gedanken machen, warum? Weil er auf Russisch seine Gedichte geschrieben hat. Und deswegen hat er sich auch so bezeichnet. Und er war großer Künstler, auch auf Englisch hat er viele Sachen verfasst und seine Essays sind sehr berühmt so kurz Prosa, philosophische Art, sehr interessant. Aber Gedichte hat er im Prinzip nicht geschrieben. Es gab anscheinend irgendwelche Versuche, aber keine davon wirklich bekannt sind. Das Brodsky, glaube ich, hat selbst mal erwähnt oder bestimmt gehört hat über einen Satz von Nabokov, als er selbst auch seine Gedichte auf englische Sprache beschrieben hat. Er sagt, das ist eine gefrorene Erdbeere. Und deswegen kann man schon sagen, dass dieser Mensch trotz irgendwie dieser widersprüchlichen Natur eigentlich alle Dichter, die sind immer in der Opposition zur bestehenden Regierung, die sind nicht unbedingt politisch, aber die wollen einfach mit diesen materiellen oder routinemäßigen nicht wirklich zu tun haben. Und über ihn gab es auch Legenden schon in seiner Lebzeit, dass als sie gegangen sind, dann mit einem Freund in Leningrad an eine große Reihe, dann, wo dann Porträts waren, und ein war besonders groß, hat er gesagt, wer ist denn das? Und sagt, das ist Suslow. Und wer ist der Suslow? Und sagt, weißt du nicht, ich weiß jetzt selbst auch nicht, aber Suslow war irgendwelche wichtige Minister, glaube ich, genau für diese Zensur und sonstige, no, diese Veröffentlichungen. Und dann sein Freund war überrascht, weil er war tatsächlich abseits von der Politik und trotzdem als Figur schon in bestimmter Zeit eine politische Rolle gespielt hat. Und um ihn herum gab es Skandale oder so, Aufruhr. Und jetzt fangen wir ein bisschen, oder ich werde ein bisschen erzählen, und Jörg wird dann aus deiner tolle Sammlung, was du hier vorbereitet hast, mit diesen Gedichten nachgesprochen und auch von ihm selbst. Aus meiner Sicht, er spricht, nun kann man nicht sagen grausam, aber auf jeden Fall dann sehr gewöhnungsbedürftig, weil das ist sehr pathetisch, sehr marilisch, langsam und mit viel Betonungen. Aber auf jeden Fall trotzdem interessant, auch seine eigene Stimme zu hören. Und er wurde geboren als Sohn von jüdischen Eltern in Leningrad, war ein Einzelkind, und sein Vater war ein Fotograf und Journalist, und nach der Kriegszeit war in verschiedenen Lokalzeitungen in Leningrad tätig. Und seine Mutter, Мария Моисеевна Вольперт, in der Kriegszeit arbeitete als Dolmetscherin und half schon dann diese Übersetzungen und Informationen von Kriegsgefangenen zu übersetzen. In der Nachkriegszeit hat sie unspektakulären Beruf als Buchhalterin angenommen. Und sie waren auch aus der Kriegszeit evakuiert und auch woanders gewesen, aber dann wieder zurückgekommen nach Leningrad. Und das war eine Stadt, die Brodsky sehr geliebt hat und viele seiner Gedichte auch dem gewidmet hat. Angeblich seine Vorname wurde nach Josef Stalin, hat Josef Brodsky bekommen, aber vielleicht ist das auch nur ein Gericht. In der 9. Klasse, im Alter von 14 Jahren, musste er die Schule verlassen, weil er hat sich schon wegen sein auffälliges Verhalten Und das war sein erster freier Willensakt, wie er selbst später beschrieben hat. Und er hat dann gearbeitet überall. War mal in der Fabrik als an der Fräsemaschine, dann war dann Praktikant in einem Labor, Fabrikarbeiter. Ziemlich lange Zeit, wie alle Dichter und Künstler, als Heizer im Kesselraum gearbeitet. Und da muss man sagen, dass in St. Petersburg damals, ich weiß, jetzt wahrscheinlich weniger, gab sehr viele Kesselräume, die man mit Kohle beheizen mussten. Und die Arbeit war gut in einer Sicht, dass man nicht jede Minute diese Kohle dann in einen Ofen reinschmeißen musste, sondern man hat 24 Stunden gearbeitet, immer nach Bedarf dann diese Kohle nachgefüllt und hat extra Raum dafür gehabt, wo man auch schlafen konnte auf einem Couch. Und dann hatte er 3 Tage und 3 Nächte frei. Und das war dann natürlich deswegen sehr beliebte Arbeit damals. Und viele Künstler haben da Lebensunterhalt damit verdient, weil das Leben war nicht teuer in dieser Zeit. War auch Krankenhaus angestellt und war auch Teilnehmer an geologischen Expeditionen. Und zwischen 1957 und 1960 viele Teile von der Sowjetunion, vor allem im Norden, konnte mit dieser Spedition dann bereisen und auskundschaften. Dann hat er Interesse gehabt, die Sprachen zu lernen und hat Polnisch und Englisch gelernt. Und Ende 50er Jahre hatte dann seine ersten Gedichte schon sind rausgekommen, aber nicht offiziell veröffentlicht, aber geschrieben worden. Und arbeitete auch dann an Übersetzungen, vor allem hauptsächlich aus englischer Sprache, aber auch aus den anderen, so wie Polnisch. Und ich glaube, Niederländisch oder sowas hat er auf jeden Fall, so hat er sich interessiert für die Gleichgesinnte und kennengelernt auch einige Texte von den großen anderen Dichtern. Und seine Texte und Übersetzungen hat er dann ab 1960 schon in einigen Zeitschriften veröffentlichen konnte. Und 1959 hat er Evgeny Rein kennengelernt. Und mit diesem Evgeny Rein, der war ist auch russisch-jüdischer Dichter, und beziehungsweise so ein Künstler aus einer Künstlergruppe. Und in dieser Künstlergruppe waren dann auch Anatoly Naiman, Wladimir Ufland, Bulat Akudzhava und Sergei Davlatov. Sergei Davlatov und Bulat Akudzhava sind mehr oder weniger bekannte Namen. Und Ufland und Rein und Naiman kennen die Leute. Das war diese, sag mal so, nicht Oppositionsgruppe, aber immer diese junge, andersdenkende Menschen. Und da fängt er an mit diesen anderen Dichtern und Künstlern in einem Literaturvereinigung bei dem Dom Kultur Promkooperatie, später Linsoviete genannt, haben sie immer Auftritte gehabt und sich dort treffen können. Und genau dann Evgeny Rein war diejenige, der im August 1961 in Komarowa hat Brodsky bekannt gemacht mit Anna Akhnatova, eine von bedeutendsten Dichterinnen 20. Jahrhunderts in Russland, zusammen mit Marina Tsvetaeva, die zählt zu den 2 größten. Und das war ein großer Gewinn für Brodsky. Und ab dem Moment war er sozusagen fast Liebling bei dieser Nachmatowa und konnte auch andere interessante Personen dann kennenlernen, zum Beispiel Nadezhda Mandelstam, die Witwe von Osip Mandelstam, und auch Lydia Tschukowska, dann von Karin Tschukowski. Das heißt, er war in diesen Kreisen, ist er reingekommen. Und deswegen

0: Dann weiß
1: Ich
0: Jörg mehr
1: habe
0: als
1: einen
0: ich und
1: Vorschlag,
0: danach
1: dass
0: sage
1: jetzt
0: ich
1: machen wir ein
0: weiter.
1: erstes Musikstück und dann lassen wir Josef Brodsky selber lesen, die Briefe an einen römischen Freund. Und ich kann es dann auch noch mal auf Deutsch
0: Wäre super,
1: vorlesen. Und
0: ja,
1: dann
0: damit die Leute verstehen, ein bisschen was geht. Das ist
1: und
0: übrigens
1: von dem
0: ein.
1: Lied haben wir auch mehrere Vertonungen, also da wählen wir uns dann eine aus.
0: Und das ist auch ein ziemlich langes Gedicht, aber ich immer noch kenne ihn auswendig, weil so populär war das in den Zeiten. Ich würde nicht sagen, damals, diese 60er Jahre, kann ich nicht kennen und mich erinnern, aber dann diese 80er Jahre, da war absolut populär dann zwischen jungen Menschen diese Brodsky-Gerichte 90er Jahren. Wir waren alle verliebt an diese Gedichte.

0: 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Как там в Ливии мой постум? Или где там? Неужели до сих пор еще воюем? 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Худощавая, но с полными ногами. Ты с ней спал еще, недавно стала жрица. Жрица постум и общается с богами. Приезжай, попьем вина, закусим хлебом или сливами. 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Зелень лавра, доходящая до дрожи, дверь распахнутая, пыльное оконце, стул покинутый, оставленное ложе, ткань, впитавшая полуденное солнце. 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
1: Das war jetzt die Originalstimme von Josef Brodsky und wir werden ja noch ein paar Gedichte hören und er singt immer so wie ein Mullah, so religiös im Grunde. Ich werde jetzt einen Teil davon des Gedichtes auf Deutsch vorlesen, aber ist natürlich schwierig, weil ich will ihn ja überhaupt nicht covern, das ist auch gar nicht meine Art und aber man hat natürlich dieses Gesingsang in den Ohren, Herbst wird es hier, Posthum und alles rings verändern, aber das werde ich nicht tun. Es geht uns jetzt eher um die Worte. Briefe an einen römischen Freund aus Martial. Herbst wird hier, Posthum und alles rings verändern. Wie erregend ist der Wandel dieser Farben, mehr als deiner Liebsten wechselnde Gewänder. Eine Grenze haben alle Mädchenreize, mehr als Arm und Knie lässt sie selten sehen. Schöner ist das Schöne außerhalb des Leibes, streicheln ist unmöglich und auch fremd zu gehen. Dieses Buch anbei, Posthum, wird dich vergnügen. Gibt's in Rom was Neues? Liegt man weich zum Schlafe? Wie geht's Cäsar? Seinen Plänen? Gibt's Intrigen? Wohl gibt's noch Intrigen, ja, und Fressgelage. Sitze hier im Garten, werd wohl lange wachen, keine Menschenstimme, die die Nacht erschreckten. Statt der Starken dieser Welt und ihre Schwachen, konsonantisches Gesumme von Insekten. Hier begraben liegt ein Kaufmann, Lebenswandel unscheinbar, doch tüchtig die Geschäfte liefen. Starb am Fieber bald, aus Asien kam er, Handel hier zu treiben, doch gewiss posthum nicht diesen. Gleich daneben fand ein Legionär den Frieden, fürs Imperium erwarb er Ruhm in Schlachten, oft dem Tode nah ist er als Greis verschieden, Regeln gibt's auch hier nicht, höchstens zum Missachten. Sicher ist ein Huhn zum Fliegen nicht erkoren, doch Gefühl für Schmerz ist auch dem Huhn gegeben, wird man schon in dem Imperium geboren, besser tief in der Provinz am Meere leben. Weit entfernt, Posthum, von Stürmen und Cäsaren, musst nicht hetzen, Griechen noch zum Helden taugen, auch die Statthalter sind Gauner, wirst du sagen, mir sind Diebe lieber als die Blutsauger. Bis der Regen aufhört, willst du mit mir scherzen? Einverstanden. Nur das Falschen lass, Hetäre. Nimm, was deinen Körper deckt. Eine Sesterze, ach egal, dass sie für Schindeln nötig wäre. Ich vertropfe, sagst du, wo ist hier ein Flecken? Dass ich Pfützen hinterließe, ganz unmöglich. Such dir eben einen Gatten oder Recken, der wird erst auf deine Decke tropfen täglich. Schon den Rubikon des Lebens überschritten, singt ein alter Sklave mir vor der Taverne. Nur Ruinen sieht man, wenn man rückwärts blicken. Welch ein Satz, barbarisch, aber wahr im Kerne. Heute war ich in den Bergen, ganz erfolgreich. Brachte viele Blumen mit, ihr Duft verführend. Und posthum, wie steht's in Libyen? Oder wo gleich, ist es wahr, dass wir bis jetzt noch Kriege dort führen?
2: Und tolles Gedicht. Hast du
1: ja, wobei meine
2: irgendwie verstanden, warum wir damals nur einfach verliebt waren in diese Dichtung, in diese Gedanken, in seine Art und Weise?
1: Also schwer zu verstehen, sag's mal so, hier in Westdeutschland, also in der BRD, war ja das verschlüsselte Sprechen oder sowas überhaupt völlig aus der Mode gekommen. Da musste man ja immer alles gleich beschreiben, wie es ist, auch in der Literatur, in den Romanen. Und ich habe Gedichte nicht gut in Erinnerung. Ja, in der Schule musste man halt auswendig lernen und dann gab es dann auch so komische Wettbewerbe, wo man der Beste dann irgendwie, keine Ahnung, einen Preis bekommen hat, wenn überhaupt. Also eher meine Frage an dich, was hat euch denn so verliebt gemacht ins Gedichte hören? Ja.
2: Ich denke, das lag daran, weil in der sowjetischen Zeit bis 1983, im Prinzip bis Gorbatschow gekommen ist an die Macht. Gorbatschow oder nicht, das war Tod von Brezhnev, glaube ich, genau. Und ab dem Moment und dann seit 90 war dann Gorbatschow aktiv. War in Russland im Sinne so alles, kann man sagen, mit einem Wort todsicher. Das heißt, man hat nicht viel Geld bekommen, aber man hat einen festen Job gehabt, man hat eine Wohnung gehabt und die Preise waren niedrig und sehr oft wurden sie sogar auf den Waren eingeprägt, weil das war nicht in Sicht, dass Preis sich verändern kann innerhalb von deinem Leben, was weiß ich, 40, 50 Jahren oder so. Und man konnte dieselbe Waren kaufen. Natürlich gab es immer wieder was Neues, Innovationen. Wir haben mit dir gesprochen. Hier gab es auch nicht super und nur Luxus in diesen, sag mal so, 60er, 70er Jahren. Aber dort hat man Gefühl gehabt, oft stagniert sich alles. Wahrscheinlich deswegen war hier Hippie-Bewegung. Und dort war diese Bewegung von dem freien Geist. Damals hat man Russland genannt als mehr lesende Nation der Welt, weil die Leute haben Schlangen gestanden, um die Bücher zu kaufen. Man konnte dann nicht alle diese Bände von bekannten Klassikern kriegen. Und das war dann sehr populär, die Menschen, die Gedichte auswendig gelernt hatten. Dann Künstler, die auch irgendwas malen konnten. Das heißt, das war alles populär, was nicht materiell war. Und Brodsky genau mit dieser Doppeldeutigkeit oder beziehungsweise mit diesem verschachtelten, versteckten Sinn hat unglaubliche Welten mit den Wörtern gemalt, gebaut. Und bei ihm, du hattest das Gefühl gehabt, dass jedes Wort steht an der richtigen Stelle, was in der russischen Sprache fast unmöglich ist, weil die russische Sprache, die ist unglaublich frei. Im Vergleich zu der deutschen, das kann man kaum das erklären, weil Die ist so frei, dass man sie kaum übersetzen kann. Deutsche Sprache hat bestimmte Ordnung. Und dort kann man die Wörter hin und her verschieben und wird der Sinn sich immer verändern. Aber diese Leichtigkeit hat die andere Sprache nicht. Man muss sagen, das ist super Übersetzung war gerade, ziemlich gut, weil gibt es manchmal im Internet lauern auch diese automatische Übersetzungen. Die sind dann grausam. Aber die war sehr gut, diese Frau. Ich habe wie hieß sie, Isolde. Ich habe sie jetzt vergessen, leider ihren Namen. Kann man wahrscheinlich als angeben im Internet Übersetzerin von Brodskin finden. Die hat richtig ein großes Werk damit geleistet. Vielleicht gucken wir später, wie sie hieß. Und das war dann dieser Grund, dass im Sinne Männer, die bei Frauen dann nur etwas bewirken wollten, die sollten Gedichte auswendig kennen von berühmten Dichtern oder am besten natürlich selbst schreiben. Und so war das auch bei Brodsky und dann diese Gruppe von den jüngeren Künstlern, die war sozusagen diese geistige Elite. Und so wie er schreibt auch, vor allem er war damals, was weiß ich, 20 Jahre mit irgendwas, als er diesen Gedicht geschrieben hat, schreibt aber aus der Sicht von einem Greis, von einem alten Philosoph, römischem Philosoph Pliny, der zu sich einen Schüler, einen seinen jüngeren Freund einlädt und sagt, dass jeder Satz ist dort wie ein Gedicht. Er sagt, komm dann schneller, weil bald wird dein Freund so gern addieren, die Wörter addieren mochte, wird lange Schulden, seine langjährige Schulden dem diesem Dividieren bezahlen. Das heißt, er wird weggehen. Und das heißt, ja, und mit solchen Wörtern könnte man natürlich, sag mal, die Herzen erobern und die russische Seele verstehen, warum da immer Dichter so populär waren. Und vielleicht kannst du auch dann Ende des Gedichtes vorlesen, weil die kommt absolut dann plötzlich ganz was anderes und so wie ein Hauch von Wind, der dir dann einen neuen Tag oder neue Erlebnis und Hoffnung verspricht.
1: Grün des Lorbeers, in einem Zittern übergehend, ein verstaubtes kleines Fenster, Türe offen, wo ein leeres Bett, ein Stuhl verlassen stehen und mit Mittagssonne vollgesaugte Stoffe. Lärm des Pontos hinter schwarz umrissenen Pinien, Wind und Schiff am Kap, die ihre Kräfte messen, auf der spröden alten Holzbank, Major Plinius, eine Drossel singt im Dickicht der Zypressen.
2: Ja, dann zum Schluss erklärt er, wer dieser Protagonist war und das Leben diesen ewigen Kreis geht und geht trotzdem weiter. Das vielleicht, ich weiß nicht, ob ich dir dann so eine Erklärung, aber auf jeden Fall, ich habe da versucht, ein bisschen malerisch zu beschreiben, wie...
1: Also man könnte ja sagen, das Geldverdienen für Künstler spielte ja im gesamten Ostblock keine Rolle. Und das war ja ein unglaublich starkes Moment für freie künstlerische Kräfte. Also gerade bei Literaten spielt es eine große Rolle. Und man könnte ja sagen, es war ein Segen für Brodsky oder auch für Viktor Zoy von Kino, dass sie eben als Heizer im Kesselhaus gearbeitet haben. Die würden sich wahrscheinlich bedanken, aber in der Tat ist das ja eine, wie soll man sagen, also da gibt sich ja was die Hände und ich denke, es gibt sich auch was da die Hand, wo du jetzt sagst, das war ganz wichtig, dass man quasi die neuen jungen Wilden oder wie auch immer sich mit denen befreit hat aus der Langeweile des Alltags, aber gleichzeitig ist man ja auch immer wieder verbunden mit der Gesellschaft. Ne?
2: Aber bei Brodsky wegen seiner nur freie Wille und dann immer diese Austritte aus Normalität, dann diesen Weg, wo man beides hat in einem, dann ein bisschen Geld verdient und dann die eigene Gedichte veröffentlicht, das leider hat nie geklappt. Oder beziehungsweise, warum sage ich leider? Eigentlich, das hat nie geklappt. Wenn es geklappt hätte, dann würde er vielleicht ganz normale Bürger. Und aus ihm wurde kein normaler Bürger und was, und wie und warum, dann werde ich nachher erzählen. Aber zuerst vielleicht kommt jetzt ein Lied mit dem Vertonung auf Russisch, wieder mal von diesem Gedicht, Письма римскому другу, Brief an römischen Freund.
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1: В 1962 hat 22-jährige Josef Brodsky eine junge Künstlerin, Mariana Basmanova, Marina oder Mariana Basmanova, getroffen. Sie war die Tochter von einem Künstler, Peter Basmanov. Und ab dieser Zeit oder seit dieser Zeit gab es viele Gedichte, die gewidmet waren einer Person mit den Initialen, sagt man so Initialen, ja, M.B. Und diese Marina Basmanova gewidmet. Und wie schreibt der Biograf von Brodsky, Lev Losew, dass alle Gedichte, die diese Widmung MB haben, eine zentrale Stelle, zentrale Platz in seiner Lyrik. Nicht, weil sie die Besten sind. Da gibt es wirklich Meisterwerke, gibt es einfach nur durchgehende Gedichte. Aber weil in diese Gedichte war die ganze seine geistige Erfahrung reingelegt und man hat gesehen, wie aus einem Mensch, aus einem Dichter ein weltberühmte Person geworden ist, wie Ostrowski gesagt, как закаляла сталь, wie der Stahl
2: gehärtet wurde.
1: Gehärtet wurde. So kann man bei ihm sagen, mit diesen vielen, sehr vielen Gedichten ihr gewidmet. Zum Beispiel, es gibt die, so heißen meine freie Übersetzung, ich habe sie umarmt und in die Augen reingeschaut. Oder dann ein Rätsel zu einem Engel. Oder keine Sehnsucht, keine Liebe, keine Trauer. Oder dann diese neue Stanze, das ist auch eine Art der Gedichte zu Auguste, das war auch hier gewidmet. Die letzte Gedichte, der hat sehr viel Gedichte an sie geschrieben, als er schon im Ausland in Amerika war, in den Jahren 1962 bis 1982. 20 Jahre und sein letztes Gedicht an MB war an diese Person war 1989 geschrieben. Weil da gibt es noch ein Geheimnis, weil bei ihm war dann natürlich auch wichtig, so wichtig wie für die Menschen, die geistige Visionen haben und bei denen Wort eine so große Rolle spielt. Da gibt es auch die Zahlen, man natürlich guckt auch nicht kabbalistisch, aber man sieht überall dann Gottes Vorsehen, weil seine zweite Frau, beziehungsweise Mariana Basmanova war nie seine Frau, aber seine zweite und letzte Liebe, die war auch Marie MB, weil die hieß dann zum Beispiel Maria Brodska. Aber das ist noch, gibt's davor was zu erzählen. Wie gesagt, 1962 hatte diese Frau kennengelernt, aber schon im November 1963 in einer Leningrader Zeitung ist ein Artikel erschienen, wo Josef Brodsky ein Parasitentum vorgeworfen wurde und wurde sogar eine Behauptung beschrieben, als ob er eine Entführung eines Flugzeugs mit seinem Kumpel plante, um damit ins Ausland zu fliehen. Und in der Folge, das war, gab es einen großen Skandal und dann diese Sache dann hat große Öffentlichkeit bekommen und wegen diesem Parasitentum tatsächlich wurde Josef Brodsky wie öffentlich, kann man sagen, so gepeinigt. Das war sehr, sehr komischer Gerichtsprozess. Die viele Verfolgen kommen, da gab es großes Publikum. Und er wurde zu 5 Jahren Zwangsarbeit verurteilt. Trotz, dass er ganze Zeit gearbeitet hat, dann die Gedichte übersetzt hat und immer wieder diese unterschiedliche Übergangsjobs hatte, hat alles nie geholfen. Wurde er zu 5 Jahren verurteilt, aber nach 18 Monaten wurde er eigentlich von dort freigelassen. Er musste diese Zeit im Archangelsk verbringen. Und Anna Achmatowa, als sie über Gericht und Urteil gehört hat, hat gesagt, was für eine Biografie unserem rothaarigen die Regierung macht. Man kann fast denken, dass jemand arbeitet für ihn. Und genau das, was man da als negativ betrachtet, das ist im Sinne ein Ende für einen schwachen Mensch, wäre für Brodsky war sozusagen wie Gottes Geschenk. Sein Biograf Lev Losev schreibt, dass Gefängnis oder irgendwelche Schikanierung von den Leuten, von, wie heißen diese, nicht Begleiter, bei Gefangenen gibt es immer dann diese Söldner, die sie zum Gericht begleiten oder so. Wächter. Meine Güte, ich bin selber draufgekommen von diesen Schikanieren von den Wächtern, weil manchmal stehen hier solche Wörter wie Konvoir. Und wenn wir, was weiß ich, diese Wächter endlich auf Russisch stehen würden, würde ich selber draufkommen, aber ich versuche diese Konvoir zu übersetzen und das hat mir nicht sofort gelungen. Und dann sagte er, das war schlimm, denn diese Gefängnis und diese Schikanierung und das war alles so eine schwere Versuchung für ihn. Aber das Leben selbst dort in dieser Verbannung, das war absolut keine Strafe für ihn. Und Brodsky hat später sogar selber geschrieben und nicht nur einmal gesagt, dass diese Verbannung war für ihn eine von den besten Zeiten seines Lebens. Das waren manchmal nicht schlechte die Zeiten, aber besser als dort wahrscheinlich gab es nirgendwo. Das hat er vielleicht noch geschrieben, bevor er dann seine letzte Liebe getroffen hat. Aber in dem Fall, diese Geistig, er war genauso produktiv vielleicht wie Puschkin damals in Boldino, wo er auch ganz allein war. Es gab dann Pest, man konnte nicht rausfahren, es gab dann schwierige Zeiten, aber für einen Dichter, der emotional sowieso immer woanders ist und sehr sensibel ist, das war vielleicht genau dasselbe, was genau das, was man braucht. Er hat in sehr einem kleinen Häuschen dort gelebt, wo ab und zu mal ihm Freunde besuchen konnte und dort studierte er englische Poesie und unter anderem auch Winston Oden. Und er schreibt selbst, ich erinnere mich, als ich saß in einem kleinen Haus und durch ein quadratisches Fenster, das so ähnlich wie ein Schifffenster war, auf einem nassen und matschigen Weg mit den Hühnern, die auf diesem Weg gehen, beobachtet. Und habe halb geglaubt an das, was ich gerade gelesen habe. Ich war so erschüttert, dass ich einfach nie geglaubt habe, dass noch 1939 hat ein englischer Dichter gesagt hat, «Время боготворит язык, а мир остался прежним». «Zeit vergöttert die Sprache, aber die Welt bleibt dieselbe. Das ist aus seinem Werk Поклонницы тени Богин dem Schatten, zu dem Schatten. Und dort hat ihm auch diese Mariana Basmanova hat ihn auch besucht und da gab es auch eine Serie von unglaublichen Gedichten, wo er dann beschreibt, wie sie später leben werden und ziemlich lang und zusammen. Und das hat leider nicht geklappt, weil als er weggehen musste, hat er sag mal so Bewachung oder Sorge zu machen einem guten Freund gegeben und dieser Freund war danach auch Freund, ist ein Freund geworden von dieser Mariana Basmanova, was natürlich konnte man nur Menschen sehr jungen Jahren an richtig eine Männerfreundschaft glauben, auch Frauen gegenüber. Und als Brodsky dann zurückkam, hat er ihm auf die Fresse gegeben. Aber das war, ja, das war schon vorbei, weil die war dann woanders vergeben. Aber trotzdem, am 8. Oktober 1967, Mariana Basmanova hat einen Sohn geboren von Josef Brodsky, der Andrei Osipovich Basmanov heißt. Und sie war bis Ende seines Lebens fast einfach einen Brief schreiben mit Josef Brodsky. Und später gab es einige Projekte, wo sein Sohn auch seine Gedichte liest. Und Brodsky in dieser Ende 60er, Anfang 70er Jahren hat viel übersetzt, seine russische Übersetzungen und auch englische und polnisch. Das heißt, er konnte von beiden Sprachen hin und zurück übersetzen. Und das war englisch, polnisch und italienisch. Und in England war sein Sampler gekommen, Josef Brodsky, Legi to John Donne and other poems. Und hatte ziemlich gute Übersetzung von diesem John Donne, der mal gesagt, glaube, das war seine Wörter von John Donne, es gibt keinen Mensch, der wie eine Insel ist, jeder Mensch ist ein Teil von einem Kontinent. Und wenn du hörst, dass irgendwo ein Felsen abgerutscht hat, dann sollst du trauern, weil uns alle ist weniger geworden. Das ist nicht irgendwas ist weg, sondern wir haben alle einen Verlust. Heute in den Zeiten, wo viele Menschen wieder in Europa ums Leben kommen, das vielleicht nicht schlecht wäre, wenn auch Politiker an solche geistige Sachen denken würden. Und 1970 in New York ist ein Buch, sein erstes Buch rausgekommen, Astanovka v Pustyni, ein Halt in der Wüste. Und alle Gedichte und alle Vorbereitungsmaterialien zu diesem Buch wurden geheim aus Russland weggefahren, weggetragen. Genauso wie mit einem Poem Gorbunow und Gorchakow. Oder waren dann mit einem Dieb-Post, Diplomaten-Post auf Westen gebracht. Und als Folge dessen, diesen Aktivitäten am 10. Mai 1972 wurde Brodsky in eine KGB oder beziehungsweise eine Stelle, wo man Visen vergibt, eingeladen und ihm wurde gesagt, oder er wird sofort das Land verlassen oder ihm werden sehr heiße Tage bevorstehen. Und solche Metapher in der KGB-Sprache konnte bedeuten Verhöre, Gefängnisse und Psychiatrie. Und er war schon einige Male in der Psychiatrie, weil sein auffälliges Verhalten hat ihn dazu gebracht. Und deswegen wollte er nicht, genau, weil er war 63 und 64, immer wieder dann auf Untersuchungen in den psychiatrischen Kliniken. Und das war nach seinen Worten viel schlimmer als Gefängnis oder Verbannung. Und an dem Moment hat er Entscheidung getroffen, das Land zu verlassen.

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0: Und das war ein Wendepunkt für Josef Brodsky. Dieser 10. Mai 1972 beziehungsweise 5. Juni 1972, als er das Land der ehemaligen Sowjetunion verlassen hat, setzte sich in ein Flugzeug nach Wien und anscheinend hatte er nur einen Koffer und $50 in der Tasche. Das war nicht viel für einen Dichter. Und was er dort machen sollte, wusste er auch nicht. Und als Flugzeug in Wien gelandet ist, wurde er dort von Karl Profer getroffen. Und das ist ein, glaube ich, auch bekannter Kunsthistoriker. Ich habe mal über ihn auch gelesen, aber kann jetzt nicht viel sagen. Ich weiß nur, dass er auch in der Schweiz gelebt hat und hat sich für die russische Literatur viel interessiert. Und selbst Brodsky erinnert sich, dass Karl Profer hat ihm gefragt, nun Josef, wohin möchtest du fahren? Und ich habe geantwortet, mein Gott, ich habe keine Ahnung. Und danach hat Karl gefragt, und was denkst du darüber nach, um ein bisschen in Michigan University zu arbeiten? So ging es weiter und 32-jährige Schriftsteller begann sein Abenteuer in den USA. Und 1977 hat er dort amerikanische Staatsbürgerschaft bekommen. Und seine Gedichte schrieb er weiterhin in russischer Sprache. Aber sehr viele beachtete, sehr interessante Essays. Sagt man Essay?
1: Essay.
0: Weil ich habe selber gedacht, irgendwie komisch. Hat er auf Englisch geschrieben. Und er hat jahrelang da in verschiedenen Universitäten dort als Dozent oder Professor, weiß ich nicht genau, aber für die russische Sprache und Literatur gearbeitet, gibt es im Internet witzige Bilder, wo er dann Lesika auf einem Tisch liegt während seiner Lesung und hört, was ihm dann die Schüler, seine Studenten sagen. Dass er, man erinnert sich, nur schreibt in Erinnerungen, dass er war immer mit einer Tasse Kaffee zu sehen oder mit einem Becher Kaffee zu sehen und mit einer Zigarette. Und zuerst hat man versucht, ihm zu verbieten, dass, oder beziehungsweise ihm zu sagen, dass ja, rauchen wir am besten in anderen Plätzen. Aber später hat man aufgehört, man hat verstanden, dass diese Kaffee und Zigaretten einfach zu seiner Natur gehören und das darf man ihm nicht wegnehmen. Seit 1976 war er Mitglied der American Academy of Arts and Science und seit 1979 der American Academy of Arts and Letters. Dann war auch Mitbegründer von Association of Literary Scholars, Critics and Writers. Und 1987 hat Brodsky seinen Nobelpreis für die Literatur mit dem Nobelpreis für die Literatur ausgezeichnet wurde. Er hat keine gute Gesundheit gehabt, beziehungsweise hat sein erstes Herz, nicht Infarkt vielleicht, aber Herzattacke oder dieser Angriff aufs Herz, war 1964 in diesen Gefängnisjahren. Dann später hat er noch vier diese Herzinfarkte gehabt. 1976, dann 85, dann 94 und am 28. Januar 1996 starb er. Auch in New York an einem Herzinfarkt. Dabei in seinen Gedicht, was er Jahre davor geschrieben hat, so wie er dann als 20-Jährige oder junge Mensch schreibt, dann aus der Sicht von diesem alten Greis von Pliny, der Älteste, weil bei Pliny, da gab es zwischen diesen Philosophen dann Jüngere und Ältere, und als junger Mensch in diese Greisrolle sich versetzt. So hat er auch dann Gedichte in jungen Jahren dann geschrieben, wo er sterben wird. Daher möchte ich auch kurz vorlesen, diese vier Strophen. Ни страны, ни погоста не хочу выбирать, на Васильевский остров я приду умирать. Ich werde kein Land und kein Friedhof wählen. Ich gehe auf Vasili-Insel und dort sterbe. Und dabei, seine Freunde haben natürlich daraus Witze gemacht. Zum Beispiel, weil ein Bekannter fragt dann bei meinem Freund Grubin, weißt du, wo dieser Brodsky Josef wohnt und lebt? Grubin antwortet, wo er wohnt, weiß ich nicht, aber zum Sterben geht er zur Vasili-Insel.
1: Muss man dazu sagen, das ist quasi ein Stadtteil von Leningrad oder von St. Petersburg, die Vasili-Insel.
0: Ja, genau. Ja, da muss man sagen, das mit einer Besonderheit, deswegen heißt der Vasili-Insel, weil St. Petersburg ist aufgeteilt auf verschiedene Inseln. Und zum Beispiel, wenn jemand dann zu spät bei den Freunden bleibt, die im Zentralteil, so im Sinne Kontinentteil, leben, wohnen, dann hat er Schwierigkeiten, auf andere Teile des Staates zu kommen, weil die Brücken gehen auseinander. Und damals gab es überhaupt gar keine Brücke, die, sag mal so, diese zwei Ufer verbunden hat. Aber mittlerweile gibt es eine, aber die ist auch dann nur eine einzige in der Stadt, die ist ziemlich hoch, deswegen können dort die Autos fahren, aber das ist ein langer Umweg, deswegen die Leute immer planen in der Sommerzeit, wann sie dann von den Freunden sich verabschieden, um nach Hause zu gehen. Und hier vielleicht mal auch zu erwähnen, aber in diesen Jahren in Amerika gibt es viele Erinnerungen an ihn, auch von Davlatov, beziehungsweise von vielen. Davlatov war auch in New York und auch dort gestorben ist. Und das Leben war nicht leicht, weil selbst Brodsky, er war kein richtig arroganter Mensch, aber konnte schon schätzen, die Leute, die richtige Intelligenz hatten oder intellektuell waren und selbst denken konnten in diesem freien Geist. Und diejenigen, die überhaupt irgendwelche Nachmacher, die genau aus irgendwelche Eifersucht versuchen dann jeden Talent immer anzugreifen, was bei kleinen Nieten ziemlich gängig ist. Hat mal gesagt über seine Migration und Leben dort in den USA, dass hier muss ich mit den Leuten ständig umgehen und kommunizieren, mit denen ich in Leningrad nicht mal ein Wort austauschen würde. sozusagen sprechen würde. Das heißt, seine beste Gesellschaft war dort auch Gleichgesinnten, waren dort nicht die Leute, die an materielle Güte sich interessieren, sondern an die geistige. Und bei allen seinen schweren Jahren, wo auch diese Herzinfarkte kamen, weil er hat unglaubliche Leid gehabt und Kummer, weil seine Eltern, er war Einzelkind, einfach ohne ihn altern und sterben mussten. Und er hatte keine Möglichkeit, sie damals zu besuchen. Und tatsächlich, die sind auch gestorben ohne ihn. Irgendwann mal nach diesem 5. Juni 72 zu sehen. Und das heißt, er hat in dieser Migration, war allein, hat keine richtige Menschen, auf die er verlassen konnte, gehabt. Und das kann nur jemand sich vorstellen, der, so wie ich zum Beispiel, nach Ausland für einige Jahre einzieht, dann verstehst du, dass viele Sachen, deine Verwandten, die Sprache, die deine Muttersprache ist, dich überall wie das Wasser umgefüllt hat, hast du nicht mehr. Dass viele Sachen sind anders. Auch viele Menschen kannst du dich nicht verlassen, weil sie einerseits denken anders, andererseits du kennst sie nur seit kurzem und kannst nicht wissen, was sie denken. Zum Beispiel bei mir, wie auch bei vielen anderen Menschen, so wie ich gehört habe oder kenne. Mit meinen Schulkameradinnen bin ich immer noch im Kontakt, weil wir kennen uns seit mehreren Jahren. Und wir wissen und spüren, wenn eine Wahrheit sagt oder nicht. Und diejenigen, die waren dann die Falschen, die sind schon dann weg. Deswegen, sein Leben war absolut nicht leicht. Aber er war sehr erfolgreich dort, genau konnte dort arbeiten, dann auch diesen Nobelpreis bekommen, 1987. Und im Januar 1990 in Sorbonne hat er seine zweite und letzte Liebe getroffen, auf seine Lesung, die war öffentliche Lesung, ist eine junge Frau, junges Mädchen, eine wunderschöne Frau aus Italien erschien, die russische Literatur sich interessiert hat und in der russischen Literatur geforscht. Ihre Mutter stammte aus einem russischen Adel und der Vater hat hohe Positionen in einer Firma Pirelli gehabt.

0: Immer enger, diese Verbindung immer bedeutender und enger geworden. Und er hat sofort sich anscheinend an diese junge italienische Frau, die 30 Jahre jünger war, fast 30 Jahre jünger war als er selbst. Und deswegen hat er vorgeschlagen, zusammen nach Schweden zu kommen. Und so waren sie in diesem Sommer 1990 in Schweden zusammen. Und dort in Schweden hat Brodsky sehr geliebt. Und am 1. September 1999, nee, was sage ich 99? Mein Gott, wenn er 96 schon gestorben ist. 1990 in einem Stockholmer Rathaus wurde eine Heirat nicht auch schnell gemacht. Warum ich auch sage, würde ich jetzt hier nicht erklären. Aber das ist sehr interessant, dass in Schweden
1: Leicht gemacht.
0: leicht und schnell gemacht. Zwischen Josef Brodsky und Maria Sazzani, die, wie gesagt, fast 30 Jahre jünger war als er. Für viele Leute, für viele seiner Freunde, das war absolut eine Überraschung, diesen Heirat. Und auch für viele seiner Fans, die ganze Welt hat. Weil das war schon nur viel zu schnell. Aber für Brodsky, wie auch immer, er hat sich nicht interessiert, was die anderen denken über seine Taten, was er für richtig fand, so hat er gemacht. Und deswegen war er dann erstes Mal seit Jahren war er dann absolut glücklich und überglücklich. Und viele seiner Freunde sagen später, dass sein Leben in dieser Ehe mit Maria war glücklicher als die vorigen 50 Jahre, weil er ist nur 55 Jahre geworden. Und 1993 wurde ihre Tochter von Josef und Maria geboren und man hat sie Anna genannt. Und am 28. Januar 1996, sein Herz ist stehen geblieben. Er ist einfach zu sich selber in sein Kabinett nach oben gegangen am Abend und morgen früh hat seine Frau ihn tot gefunden. Maria hat seine Leiche nach Venedig gebracht und selbst aus Amerika auch nach Italien wieder zurückgezogen. Und sein Grab befindet sich auf der Friedhofsinsel San Michele in der Lagune von Venedig.

0: Was war jetzt?
1: Ach so, das waren Pilgrime, das war, genau. Das habe ich erkannt, genau, diesem Gedicht, eigentlich auch sehr episch und symbolisch, dass, ich habe jetzt das Lied nicht so richtig zugehört, aber ich kenne dieses Gedicht.
0: Vielleicht sollte man überhaupt mal sagen, was wir da so hatten.
1: Dann muss ich mir die Brille holen. Kannst du anfangen?
0: Ja, also ganz von Anfang, das hat man eigentlich gesagt, es war Megapolis mit Tam, dann gab es Svetlana Surganova mit Neyshely Neya und Harboro Perlo mit Japam Jatnik Vostvik Sepie Inui.
1: Hier muss man sagen, Japam Jatnik Vostvik Sepie Inui, ich habe mir ein anderes Denkmal gebaut. Weil es gibt ein berühmtes Gedicht von Puschkin, Я памятник себе воздвиг нерукотворный. Ich habe mir ein Denkmal angeschafft hat oder gebaut, ohne, nicht mit den Händen. Und das hat Brodsky dann gesagt, ich habe ganz anders.
0: Dann hatten wir Brodsky selber gehört mit seinem Singsang, Pisma Rymskovo Drugu, das hatten wir ja auch dann vorgelesen.
1: Genau, Briefe an den römischen Freund.
0: Und eine musikalische Umsetzung von Tatjana Baro, auch von demselben
1: Gedicht. Ja.
0: Gedicht.
1: Dann kam Band Solo Inc. mit dem Lied Художник. Auch auf die Gedichte von Brodsky aus dem Jahre 1961.
0: Und dann hört man nochmal Brodsky selber, Varotisya na Rodino.
1: Und dann dieses Gedicht, Varotisya na Rodino, wenn du auf deine Heimat zurückkehrst. Weil da gab es viele Gedichte, bei ihm gab es viele Gedichte, zum Beispiel zu Weihnachten. Er hat versucht, jede Weihnachten ein neues Gedicht zu schreiben. Deswegen gibt es eine Serie. Und er hat viele Gedichte geschrieben, wie er zurückkehrt zu seiner Heimat Russland. Aber das ist nicht geklappt hat oder stattgefunden.
0: Und von Chaika Livingston eben auch die Vertonung, musikalische Vertonung von Varotisya na Rodino.
1: Danach war irgendwie auch ein Band mit interessantem Namen aus Murmansk, Avarini Выход. Das ist diese Notausgang.
0: Ja,
1: ну ja, das Lied heißt auch im Prinzip bedeutend Прощай, leb wohl. Das nach diesem Notausgang dann leb wohl. Das war auch dann ein Gedicht von Brodsky. Und jetzt zum Schluss.
0: Eben Lambda Zond mit Pilgrimi. Pilgrime, und das war dieses bisschen industrial-mäßige angehauchte.
1: Und Pilgrime, das, weißt du?
0: Pilgrim müssen Einsiedler. Ne?
1: Das ist keine Einsiedler. Die sind die Pilger.
0: Die Wanderer.
1: Die Pilger. Und wie die Leute durch das Leben pilgern. Und er beschreibt dort dann das Leben so wie ein Maidan, wie man auf Ukrainisch sagt, oder ein Platz, wie man auf Deutsch sagt, oder Площадь auf Russisch, wie man da einfach durchgeht und was dann auf diesem Weg passieren kann, weil auf diesem Durchgang auf einem großen Platz, du bist natürlich sehr oft hilflos und dann als Ziel von vielen anderen. Und jetzt, ich schlage vor, dass wir kurz vorlesen seine Erinnerungen aus dem Buch Erinnerungen an Leningrad. Sage jetzt, das ist ein Fischer Taschenbuch Verlag erschienen. Wann dann? Ja, ich habe hier eine siebte Auflage aus dem Oktober 2004. Was will ich sagen?
0: Ja, die Originalausgabe ist schon von 1986, als er noch gelebt hatte. Und die erste deutsche Ausgabe war 1987. Okay. Und ach genau, und die Fischer-Ausgabe war dann 1990.
1: Mhm. Aber ich denke, dass diese 2004, diese siebte Auflage, vielleicht gibt es dann auch andere, dann neue Auflagen kann
0: sein. Wenn es da drinsteht, ist uns das ja egal.
1: Und jetzt lesen wir dann etwas davon. Und hier steht schon nach diesem Titel, das aus dem Amerikanischen von Sylvia List und Marianne Frisch übersetzt. Das heißt, wie wir oder ich schon gesagt habe, Gedichte hat er immer auf Russisch geschrieben, weil er hat sich als Werkzeug der russischen Sprache mal genannt hat. Aber diese Essay hatte und Erinnerungen, die waren auf Englisch, weil ihm war auch interessant, dann diese andere Sprache zu verwenden mit dieser Abstraktion. So kann man nicht so viele Gefühle, nicht so viel Leid haben, wenn man zurückblickt. Hier sein Text. Ich erinnere mich an all das nicht aus Gründen der Nostalgie, sondern weil es der Ort ist, an dem meine Mutter ein Viertel ihres Lebens zugebracht hat. Familienleute gehen selten zum Essen aus, in Russland fast nie. Ich erinnere mich nicht meine Mutter oder meinen Vater mir gegenüber an einem Restauranttisch gesehen zu haben oder auch nur in einem Café. Sie konnte am allerbesten kochen, ausgenommen vielleicht Chester Kallmann. Aber er hatte auch viel mehr Ingredienzen. Ich erinnere mich an sie immer wieder in der Küche, in ihrer Schürze, mit gerötetem Gesicht und der ein wenig beschlagenen Brille. Wie sie mich vom Herd scheucht, wenn ich versuche, den einen oder anderen Bissen aus dem Topf zu fischen. Ihre Oberlippe glitzernd von Schweiß, ihr kurzes, gestütztes, rotfärbiges, aber sonst graues Haar, unordentlich gelockt. Weg da, schreit sie. Sowas von Ungeduld. Ich werde es nie wieder hören. Auch werde ich nie wieder erleben, wie die Tür sich öffnet. In Klammer. Wie hat sie das gemacht? Denn in beiden Händen hatte sie entweder eine Kasserolle oder zwei große Pfannen. Hat sie auf der Klinke abgestellt und ihren Druck genützt? Klammer zu. Und sie hereinrauscht mit unserem Essen, Abendessen, Tee, Nachtisch. Mein Vater las dann die Zeitung. Ich bewegte mich nicht weg von meinem Buch, bis mir gesagt wurde, ich dürfe. Und sie wusste, dass jede Hilfe, die sie von uns erwartete, sowieso verspätet, tölpelhaft wäre. Die Männer ihrer Familie verstanden mehr von Höflichkeit. Sie zu meistern, war eine andere Sache. Selbst wenn sie Hunger hatten. Liest du wieder deinen Dos Passes, bemerkte sie dann, während sie den Tisch deckte. Und wer liest Turgenev? Was erwartest du von ihm? Tönte mein Vater zurück und faltete die Zeitung. Faulpelz ist das richtige Wort.
0: Wie kommt es, dass ich mich in dieser Szene sehe? Ja, so deutlich, wie ich die beiden sehe. Ich wiederhole, es ist keine Sehnsucht nach meiner Jugend, nach der alten Heimat. Nein, wahrscheinlich ist es so, dass ich jetzt, da sie tot sind, ihr Leben sehe, wie es damals war. Und damals schloss ihr Leben mich ein. Sie würden sich an mich genauso erinnern, falls sie jetzt nicht mit Allwissenheit beschenkt wurden und mich gerade jetzt beobachten, wie ich in der Küche einer Wohnung sitze, die ich von meinem College gemietet habe, und dies in einer Sprache schreibe, die sie nicht verstanden, obwohl sie jetzt Pangglot sein sollten. Das ist ihre einzige Chance, mich und Amerika zu sehen. Und das ist die einzige Möglichkeit für mich, sie und unsere Zimmer zu sehen.
1: Sehr poetisch, trotz des im Sinne ein Prosawerk und auch aus dem Englischen oder Amerikanischen übersetzt. Aber man spürt diese seine Seele und seine Eltern. Ganz deutlich. Für die Leute, die das Buch lesen wollen, der heißt Erinnerungen an Leningrad von Josef Brodsky.

0: Там, конечно, нечто рискованное, но тем не менее это прочно. Статьи на независимость Украины. Дорогой Карл XII, сражение под Полтавой, слава Богу, проиграно. 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
1: Бродский sagte einmal: Solange sich der Staat in die Literatur einmischt, solange hat die Literatur das Recht, sich in die staatlichen Angelegenheiten einzumischen. Und das hat er gemacht. Und dieses Gedicht, was wir gerade von ihm gehört haben, wo lange Zeit behauptet wurde, das sei gar nicht von ihm, aber er liest es ja auch noch selber. Nezavisimost Ukraine, über die Unabhängigkeit der Ukraine, hat er, glaube ich, im Jahr 1994 oder so, oder 93 gemacht. Und damit man das versteht und danach, glaube ich, muss man das auch nochmal entschlüsseln, lese ich es mal auf Deutsch vor, wobei das so, nicht verschachtelt, aber so symbolisch ist, dass es zum Teil die Wörter gar nicht übersetzbar sind. Lieber Karl XII., Schlacht bei Poltawa, Gott sei Dank verloren. Wie der Boris sagte, die Zeit wird es zeigen. Kuskins Mutter, Ruinen, Knochen der posthumen Freude mit einem Hauch von Ukraine. Es ist nicht grün beendet, verschwendet von einem Isotop. Jovto Blakitny fliegen über Konotop aus Leinwand geschnitten. Wissen Sie, Kanada hat auf Lager, umsonst das ohne Kreuz, aber die Ukrainer brauchen es nicht. Goi, du, Handtuch, Karbovanets, Samen in einer verschwitzten Tasche. Es steht uns nicht zu, Katzab, sie des Verrats zu beschuldigen. Sich selbst unter den Bildern von 70 Jahren in Riazan, mit überfluteten Augen leben sie wie unter Tarzan. Sagen wir ihnen, die klingende Mutter hält strenge inne. Eine Tischdecke für sie, Ukrainer, und ein Handtuch für die Straße. Gehen Sie in einen Schuban von uns weg, ohne in Uniform zu sprechen, an eine dreibuchstabige Adresse für alle vier. Parteien jetzt die Hütte im Herrenhaus von Hansa einlassen. Mit Liami haben sie dich auf 4 Knochen gestellt, du Bastarde. Wie man in eine Schleife klettert, also zusammen Hündinnen, die im Dickicht wählen und Hühnchen aus Borsch allein nagen, ist süßer. Verzeihen Sie, Ukrainer, wir haben zusammengelebt, das reicht. Spucken oder so in Dnipro, vielleicht rollt er zurück, stolz auf uns verachtend, wie ein schneller, vollgestopfter, abgewiesene Ecken und uralte Ressentiments. Erinnere dich nicht schneidig daran, dein Himmelbrot, wir ersticken an Kuchen und der Decke, nicht nötig. Es gibt nichts, um das Blut zu verderben, Kleider auf der Brust zu zerreißen. Ende, weißt du, Liebe, wenn es dazwischen war. Warum vergeblich in zerrissenen Wurzeln mit einem Verb stöbern? Die Erde hat dich geboren. Erde, schwarze Erde mit Pazoll. Laden Sie die Rechte vollständig herunter. Nähen Sie uns das eine, das andere. Dieses Land gibt dir, Kavunam, keinen Frieden. Ach ja, Levada Steppe, Krala, Bastan, Knödel, Sie verloren mehr Menschen als Geld. Wir werden es irgendwie schaffen. Und was eine Träne aus einem Auge betrifft, es gibt keinen Befehl für Sie, bis zu einem anderen Zeitpunkt zu warten. Mit Gott, Adler, Kosaken, Hetmans, Wächter. Nur wenn es darum geht, zu sterben, ihr Bogis, Sie werden keuchen, die Kante der Matratze kratzen. Zeilen von Alexander, nicht Taras, Unsinn.
2: Ein schweres Gedicht, muss man sagen, und vor allem in der Zeit, wo seine Wörter leider, sag mal so, fast wie prophezeiisch gehen, einfach in den Krieg zwischen zwei slawischen Völkern.
1: Die Frage ist für mich, Brodsky, der ja sehr ungnädig behandelt wurde und auch sehr ungnädig mit dem Staat, Sowjetunion, in seinen Texten umging auch.
2: Plötzlich zeigt sich so patriotisch.
1: Ja, und das woher ist, kommt das? Und man muss ja auch dazu sagen, also dieses Gedicht wird hier im Westen dann so interpretiert, ja, nach dem Motto, oh Mist, da haben wir dem alten Dackel dummerweise den Nobelpreis gegeben. Also wenn es quasi nicht mehr in den Kram passt, wie Dissidenten eigentlich zu sein haben, dann trotzdem ist es sehr schwer zu verstehen, was hat ihn getrieben, so reinzuhauen, auch wenn man das gar nicht so hört.
2: Doch, wirklich die Wahrheit, weil ihm hat das immer getrieben. Und wenn du ein Mensch bist, der in der Geschichte Zusammenhänge siehst, dann hatte schon damals vorgeahnt, wie das alles landet, diese Ansprüche und Widersprüche, die man dann immer versucht unter dem Tisch zu bringen, dass irgendwann mal wieder mal diese zu dieser Riese, zu dieser Zerreißung, zu der Krise, zu dem Krieg. Da waren sehr viele Wörter, die schwer zu verstehen waren. Diese Jofte, Plakitne, das ist auf Ukrainisch, das diese Flagge, gelb und hellblau. Und dann Katsap, das ist, wie sagt man, unterwerfige Begriff von der Russe in der Ukraine.
1: Siebenbock.
2: Nee, Katsap, das war, mir wurde erklärt, wirklich vor kurzem von einem Ukrainer aus Odessa, das ist, hat man Katsap genannt, weil die haben Bärtchen gehabt und dann sehr lange Manteln, diese Leute
1: Kaftan.
2: Aus Kaftan, genau, diese Kaftan aus Russland. Und das war so ungewöhnlich für diese Hachli, für Ukraine. Deswegen hat man gesagt, ja, so Katsap, schon wieder ein Gegen kommt. Und dieselbe Hachli, das ist auch, sag mal so, nicht gerade schmeichelhafte Bezeichnung, kommt von diesen Zaporozhski, diese Zaporizhje, Zaporozhje, diese Kosaken, die so ein, wie heißt das?
1: Eine Tolle oder ne?
2: Tolle, ja. Genau, so eine Tolle hatten, vor allem das war dann bei denen sehr üblich, dann Kopf zu rasieren und diese Tolle lassen. Und wir wollen hier im Sinne nicht irgendwelche Meinungen äußern, aber das war Brodsky und man, so wie man sagt, man kann ein Worte aus dem Lied nicht rausnehmen. Deswegen haben wir auch diesen Gedicht hier präsentiert, zum Nachdenken, weil die Dichter, mindestens in Russland, aber ich glaube eigentlich überall in der Welt, die sind Propheten und die spüren die Welt nicht nur heute oder morgen oder gestern oder vorgestern, die sehen einfach diese Gesamtheit und Wirkung in der Menschengeschichte. Und ich wünsche in diesem Sinne allen einfach selbst zu bleiben, selbstbewusst sein und nicht sich verführen lassen in irgendwelche manipulative, komische Aussagen von verschiedenen Seiten. Man spürt im Herz, was richtig ist, und das hoffen wir.
1: Пока.
2: Dann sagen wir, nun, schönes Wochenende, tschüss, genau, und das wird dann ja.

0: Bimmelim, yo, hallo Leute, heute mal wieder Radio Brummschleife mit dem Petzki bis 22 Uhr, heute eine Retro-Ausgabe, ja. Genau, vor 10 Jahren hier, lasse ich mich nochmal reden hier.
1: Brummschleifen mit Petzki, the Bell, Kronek, ja, und heute mal sehen, ob Freak Orlando noch vorbeischaut, es ist nicht ganz gewiss, lassen wir uns überraschen und fangen einfach schon mal an, ja.
2: The Bell.

Ja, 21.15 Uhr, freies Radio für Stuttgart. Ihr hört die Brummschleifen. Heute mit Petzky, The Bell, Kronek. Und vielleicht nachher noch Fricolando mal sehen. Lassen wir uns überraschen. Egal wie es kommt, wir genießen die Stunde.

Ja, so eben anrufen, Freak Orlando erhalten, wird wohl hier heute nicht mehr einschlagen, weil die Haare sind noch nicht trocken, oder? Naja, sie hat auch jetzt noch Wichtiges zu tun, denn morgen ist ein Auftritt im Jugendhaus Mitte von das Blaue Zimmer, wo sie auch mitmacht. Dafür nochmal eine Glocke. Ja, morgen um 20 Uhr im Jugendhaus Mitte, im Jugendhaus Festival, das Blaue Zimmer mit Freak Orlando. Heißer Tipp.

Yeah, die Klingel. Petski de Bell, Kronek. Heute hier bei den Brummschleifen. Ohne Figolando. Viele Grüße gehen noch raus. Viel Spaß morgen Abend im Jugendhaus Mitte. Ja, wir haben noch knappe 20 Minuten. Naja, weniger. Viel Spaß. Genießt.

Studio from 10 years ago. Petski aus dem Jahre 2016. Hier in der Brummschleife noch bis 22 Uhr in unserer Retro Edition.

Yeah, Petski. The Bell Kronek. Ist gleich fertig hier mit dem Rumschleifen. Dann geht's hier dann im freien Radio für Stuttgart weiter mit den Dark Waves. Brother Martin. Und ja, was gibt's noch zu sagen? Morgen Abend im Jugendhaus Mitte, das blaue Zimmer um 20 Uhr im Rahmen des Jugendhaus Mitte Festivals. Ich weiß jetzt gar nicht genau, wie es heißt. Mit ganz vielen Bands. Ja, und dann ist noch, ja, Samstag. Nee, Sonntag ist noch Sternfahrt auf Stuttgart Critical Mass. Ja, ist sicherlich auch lustig mit Zielpunkt Schlossplatz. Verantwortlich für die heutige Sendung hier, der Brummschleifen war Peter Scholz. Und der klingelt sich auch raus. Bis zum nächsten Mal. Und hier geht es dann weiter im freien Radio für Stuttgart mit dem Brother Martin von den Dark Waves.

Hallo, herzlich willkommen und schönen guten Abend. Hier ist Martin Schilsen von den Dark Waves und wir gehen euch wieder ganz gehörig auf den Sender, auf Freies Radio für Stuttgart. Im Gepäck sind Sachen wie eine neue Label-Compilation vom holländischen Label Wave Tension Records mit teils exklusivem Material von Künstlern wie Adam Treestar oder der französischen Performance-Künstlerin Camille Yo. Und wir hören auch rein in diverse andere aktuelle Releases hier von der Berliner Künstlerin Cozy Müller zu Plastikstrom aus Reutlingen. Und eine persönliche Neuentdeckung von mir, zum Beispiel der italienische Post-Punk-Künstler The Spoil, habe ich kürzlich entdeckt aus seinem mittlerweile dritten Werk. Und ansonsten weiteres aus den Bereichen Cold Wave, Post-Punk und düster angehauchtem Elektro.

Das war Schwarz, ein bisschen ungewöhnlich geschrieben, aus Toulouse, wenn ich richtig gelesen habe, beheimatet beim Label Icy Cold Records mit dem Stück Alienation. Und es geht weiter mit einer Münchner Formation, Rue Oberkampf, bringen in den nächsten Monaten eine Single-Compilation raus auf Vinyl und CD für die Freunde. Physische Tonträger sind Stücke vertreten, die eben nicht auf den Alben waren, sondern lediglich über Compilations und digital verfügbar waren oder eben als in limitierter Auflage als Singles, die ziemlich schnell vergriffen waren und zu sehr hohen Preisen gehandelt werden, wie die Stücke Negativraum oder Deine Augen sind dort vertreten. Ein uraltes Stück von ihnen aus dem Jahr 2018, Sans Toi, ist auch vertreten. Vorbestellen kann man das Ganze dann zum Beispiel bei Young & Cold Records ab dem 19. Juni. Ja, fast vergessen zu erwähnen, ein neues Album steht dann auch noch im Herbst an und auf der Single Compilation, die heißt dann einfach auch Singles 2018 bis 2026, ist dann auch eine neue Single vertreten, die nennt sich Eiszeit und hier hören wir ein älteres Stück von ihnen, Glycine.

Freies Radio für Stuttgart mit den Dark Waves noch bis 0 Uhr. 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Im Hintergrund hören wir gerade die Innsbrucker Band Klebstoff. Die hat übrigens letzten Samstag im Diakonissenbunker gespielt. Dazu sei gesagt, Transmission e.V. Stuttgart veranstaltet jeden ersten Samstag im Monat dort ein Event mit ein bis zwei Livebands aus den Bereichen Electroclash, Darkwave, Postpunk. Eher unbekanntere Sachen, man kann dort einiges entdecken, im Anschluss dann jeweils immer auch eine feine Party im Diakonissenbunker eben. Und ja, dort habe ich die Jungs und Mädels auch gesehen, war ganz nett. Und das nächste Projekt stammt aus Stuttgart, ist ein geht in die Richtung Elektro, Synth-Pop mit weiblichem Gesang, nennt sich Sugar Tin. Sie ist auch bei einem englischen Label unter Vertrag und ihre EP Dream Like, die gibt's dann auch bald auf Vinyl und wir hören daraus Graffiti.

Das waren soeben die Traitors mit einem Stück aus ihrem aktuellen Release Possessor Dream Drowning. Wobei ich nicht ganz verstehen mag, warum bei der digitalen Version zumindest dieses Stück doppelt enthalten ist. Ich habe hier die Vinylscheibe vorliegen, da ist es normal, da ist es nur einmal drauf. Ja, macht ja auch Sinn. Weiter geht es hier mit einem unserer feinsten Darkwave Exporte hier aus Stuttgart, Vagphonik, mit ihrem Stück One Step. Und bei der Gelegenheit müsst ihr unbedingt mal auf YouTube nach der Glasshouse Session schauen. Da ist ein komplettes Online-Konzert von ihnen vertreten. In einer so einem Art Kakteenhaus. Ja, unbedingt angucken.

Das war's gewesen mit den Dark Waves für heute. Die nächsten gibt's am 25. Juni zur gewohnten Zeit, 22 bis 0 Uhr, hier auf dem Freien Radio für Stuttgart. Verantwortlich für die Dark Waves, wie immer, Martin Schilsen. Die Playlist zur Sendung, die könnt ihr erfragen unter martin@darkwaves.de oder ihr wartet geduldig ab, bis ich sie freigeschaltet habe. Über unsere Homepage www.freies-radio.de unter Sendungen Dark Waves. Dort sind die immer versteckt. Und ja, für das Wochenende möchte ich euch noch zwei schwarze Partys empfehlen. Zum einen am Samstag im LKA in Stuttgart-Wangen die Pop and Wave 80er Party mit DJ Dave und Mörs. Und zum anderen in Ludwigsburg im Club Paradox, die Paradox Party auf zwei Floors. Und ansonsten bleibt mir nur zu sagen, bleibt gesund, passt auf euch auf. Ich wünsche euch, dass ihr gut in und übers Wochenende kommt. Und wünsche euch ansonsten eine gute Nacht. Und ich hoffe, ihr hattet ein klein wenig Kurzweil. Und weiterhin gute Unterhaltung hier mit dem Programm vom Freien Radio für Stuttgart. Und ich übergebe an die Endlos-Disc nach HOPF. Wir sind hier.

0: Schlampe, das kann doch nicht sein. Ich sehe doch oben Licht, was sind denn das für Tricks? Ich schelle, schelle, schelle und es passiert nichts. Wahrscheinlich hast du wieder Herrenbesuch. Ich muss ganz ehrlich sagen, mir langt's, es ist genug. Ich breche jetzt die Tür auf und werde eine Bombe legen. Peng, dann war's das eben, du bist ein Luder.
1: That's right. Yes.
0: Genau wie dein Bruder.
1: That's right.
0: Den kenne ich von der Schule her. Du bist ein Luder.
1: That's right. Yes.
0: Genau wie dein Bruder.
1: That's right.
0: Der ist jetzt bei der Bundeswehr, Gott sei Dank.

0: 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Goodbye, adieu, auf Wiedersehen, das war's. Du bist mir einfach zu verkommen. Obwohl... Ich könnte höchstens Sonntag noch mal kommen. Du bist ein Luder.
1: That's right. Tschüss.
0: Genau wie dein Bruder.
1: That's right.
0: Den kenne ich von der Schule her. Du bist ein Luder.
1: That's right.
0: Genau wie dein Bruder.
1: That's right.
0: Der ist jetzt bei der Bundeswehr. Gott sei Dank. Das wollte ich nur mal so zu der... Sache.

0: erinnere mich dran, dass ich den Fischer treten muss.
1: Okay, tritt ihn.
0: Nein, nicht tritt ihn, Fischer. Wir hatten heute Kabinettssitzung und er hat vorgeschlagen, das mal als Videokonferenz zu machen. Ich sag ja, weil das ganz interessant klang. Und was macht er? Holt das neueste Céline Dion-Video raus und spielt es vor. Herrgott! Kochst du gerade? Was gibt's denn?
1: Ja, extra gesunde Lauchcremesuppe, extra gesundes Kartoffelpüree und extra gesunde Frikadellen. Und zum Nachtisch extra gesunde Mousse au Chocolat.
0: Wie kann denn Schokoladenpudding extra gesund sein?
1: Ja, mit Vitaminen. Wirst schon sehen. So, einmal die Suppe. Moment, und jetzt wird sie noch extra gesund.
0: Helmut, die schöne Suppe.
1: Enthält jetzt Vitamin B bis H und Asclepiarutal-Abatat.
0: Und warum ist sie blau?
1: Ja, das liegt am Asclepiarutal.
0: Herrgott, warum kann's bei uns nicht einfach einmal was Normales geben? Was haben wir denn noch? Kartoffelpüree? Natürlich auch knallblau. Doll. Naja, die Frikadellen sehen normal aus. Also ich nehme jetzt einfach eine Frikadelle. Oh mein Gott, Helmut, die Frikadelle hat Augen.
1: Echt? Zwinkerte?
0: Nein, sie starrt mich an.
1: Dann sind es keine Augen, sondern die Vitamininjektoren.
0: Was?
1: Die sind aus Plastik. Damit spritzt man die Vitaminkomplexe in die Buletten. Die kannst du ruhig mitessen. Die enthalten sogar...
0: Weißt du was? Ich habe schon gar keinen Appetit mehr. Ich trinke einfach ein Glas Wasser und gut.
1: Ja, mach ich dir. Mit einem Schuss Asclepiarutal-Abatat.
0: Ohne...
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